Der ukrainische Präsident Selenskyj hat für seinen Besuch in New York nächste Woche auch ein Treffen mit US-Präsident Donald Trump angekündigt. Der ukrainische

0: Komplett schlecht gelaunt, war eine gute Leistung von uns. Natürlich will man dann immer noch mehr haben, aber ja, ist okay, heute mit einem Unentschieden nach Hause zu kommen.
1: Außerdem gewann Leverkusen 2:0 gegen Leipzig und zum Abschluss des vierten Spieltags hat Aufsteiger Paderborn mit 3:1 Hoffenheim besiegt.
2: Das Wetter.
3: Meist ist es trocken heute Nacht. Am Tag steigen die Temperaturen dann auf 16 bis 21 Grad in der Spitze. Dazu wechseln sich Sonne und Wolken ab. Es ist stellenweise windig, aber es bleibt größtenteils trocken.
2: NRW Verkehr.
4: Zurzeit liegen uns keine Meldungen vor. Wir wünschen allen unterwegs gute Fahrt.
3: Ja, wir sind im Herbst, ne? Da verbringt man ja viel Zeit auf der Couch. Deshalb schauen wir gleich mal, was es so zum Streamen gibt, Neues, damit ihr da auch gut aufgestellt seid.
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0: So, wir gucken, was es Neues zu gucken gibt mit unserem Streaming-Experten Jörg Albrecht auf Prime Video. Da ist ja vor ein paar Wochen erst das Finale der 4. Staffel der Actionserie Reacher online gegangen. Und jetzt gibt's schon einen Nachschlag mit einem neuen Serienableger.
1: Ja, und der Nachschlag, der ist anders als bei der Serie Reacher auch direkt komplett mit allen 8 Folgen verfügbar. Neegly heißt dieses Spin-off, also dieser Ableger aus der Welt von Reacher. Und beim Serientitel werden Fans sofort wissen, Neegly, das ist doch der Name von Reachers Ex-Kameradin bei der Militärpolizei. Diese Frances Neegly ist nämlich schon in vielen Folgen von Reacher mit dabei gewesen.
2: Ich weiß, ich gelte als schwierig.
3: Da bist du nicht die Einzige.
1: Den Auftakt zur neuen Serie, den stemmen die Titelheldin und Reacher noch gemeinsam. Bedeutet, Reacher Alan Richardson hat einen Kurzauftritt. Danach aber muss Frances Neegly, die als Privatdetektivin arbeitet, ohne ihn auskommen.
2: Ich arbeite nur mit wem ich will.
4: Das ist das Problem. Sie wollen mit keinem hier arbeiten.
0: Ist Neegly denn jetzt einfach nur eine weibliche Version von Reacher oder unterscheiden sich die beiden Serien auch?
1: Also auch wenn beide, wie wir ja gerade schon gehört haben, sich als schwierig bezeichnen, da gibt es schon große Unterschiede. Während Reacher heikle Situationen meist mit seinen Muskeln und seinem Instinkt meistert, setzt Neegly dann doch eher ihren Kopf ein. Was aber beide Serien letztlich miteinander verbindet, das ist die schnörkellose Inszenierung. Gute Entscheidung also, Maria Stan, die Neegly spielt, eine eigene Serie zu geben.
0: Und dann gibt's auch noch was für Billie Eilish-Fans zu gucken. Der Film über ihre letzte Tour Hit Me Hard and Soft ist online.
1: Genau, er lief ja vor ein paar Monaten an nur wenigen Tagen bei uns im Kino. Und jetzt kann man die Doku, die kein geringerer als Titanic und Avatar-Regisseur James Cameron gedreht hat, auch zu Hause gucken.
5: If you go to see this movie, it's like kind of equivalent to going to the show, except I'm not there, but I am there.
1: Wenn man sich diesen Film anschaut, erzählt Billie Eilish, ist das fast so, als würde man zur Show gehen. Nur, dass ich nicht wirklich da bin und gleichzeitig irgendwie doch. Hit Me Hard and Soft, die Show, die genauso heißt wie ihr drittes Album, war die bislang größte Tour von Billie Eilish. James Cameron hat sie mit 17 Kameras gefilmt. Das ist ein visuell wie akustisch beeindruckendes Erlebnis und das auch im Heimkino.
0: Die Tour-Doku ist als Video on Demand verfügbar, unter anderem bei Amazon. Danke, Jörg Albrecht.
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0: Das Wetter.
1: Es ist eine ganz entspannte Nacht. Meist ist es trocken, am Tag auch. Dazu bekommen wir einen Mix aus Sonne und Wolken. Es wird auch recht freundlich. Stellenweise kann es nur etwas windig sein. 16 bis 21 Grad bekommen wir dazu.
0: NRW Verkehr.
2: Zurzeit liegen uns keine Meldungen vor. Wir wünschen allen unterwegs gute Fahrt.
1: So, wir springen direkt wieder an unsere Playlist. Drei Songs am Stück spiele ich euch jetzt. Bryan Adams, Everything I Do. Neue Musik von You Not Us, Flipside und den Anfang machen die Black Eyed Peas, Shut Up.
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0: Cat's Eye mit Animal war das. Ist ja eine der erfolgreichsten Girlgroups aktuell, aber es werden immer weniger. Angefangen haben sie damals zu sechst vor ein paar Jahren. Den Song Animal aufgenommen haben sie nur noch zu fünft. Und in der Längstes Arena am vorletzten Wochenende standen sie nur zu viert noch auf der Bühne. Ja, aus gesundheitlichen Gründen mussten zwei Bandmitglieder in der Zwischenzeit pausieren. Megastar sein ist anstrengend, ne? Hoffentlich schaffen es die verbliebenen vier Heile durch die restliche Tour. Gute Besserung auf jeden Fall.
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1: Ich bin Diana Kramer. Es war ein Sonntag der Entscheidung in Berlin und Mecklenburg-Vorpommern. In beiden Bundesländern wurden neue Landesparlamente gewählt. In Mecklenburg-Vorpommern wurde laut vorläufigem Ergebnis die AfD stärkste Kraft vor der SPD von Ministerpräsidentin Manuela Schwesig. Historisch ist der Absturz der CDU. Sie fliegt aus dem Schweriner Landtag. Der Bundesvorsitzende und Kanzler äußerte sich direkt am Wahlabend.
2: Heute haben wir 2 Wahlen erlebt mit sehr unterschiedlichen Ergebnissen. Das Ergebnis in Mecklenburg-Vorpommern können wir nicht schönreden. Es ist ein Desaster. Die CDU hat gekämpft, aber es ist am Ende die CDU zerrieben worden in der Zuspitzung zwischen SPD und AfD.
1: Bundeskanzler Merz. In Berlin hat die Linke um Spitzenkandidatin Elif Ehralp mit ihrem bisher besten Ergebnis die Abgeordnetenhauswahl gewonnen. Die Linke distanzierte die CDU, die bisher den regierenden Bürgermeister stellt, deutlich. Die AfD landete in Berlin auf Platz 3 vor den Grünen und der SPD, die ebenfalls ihr bisher schlechtestes Ergebnis bei einer Abgeordnetenhauswahl einfuhr. Auch in Russland wurde an diesem Wochenende gewählt. Bei der 3-tägigen Parlamentswahl ist erwartungsgemäß die Kreml-Partei Geeintes Russland zur Siegerin erklärt worden. Nach den ersten Ergebnissen kommt sie auf gut 57% der Stimmen.
3: Die Kreml- und Kriegspartei Geeintes Russland sieht sich massiv gestärkt nach der Parlamentswahl. Sie kann wohl künftig mit einer Zweidrittelmehrheit regieren, hier in der Staatsduma in Moskau. Für Kreml-Chef Putin ist das eine wichtige Grundlage zur Fortsetzung seines Krieges gegen die Ukraine. Er will einen Sieg um jeden Preis. Dagegen sprechen Kreml-Gegner von einer Wahlfarce. Sie verweisen darauf, dass die Russinnen und Russen gar keine echte Wahl gehabt hätten, weil etwa die Anti-Kriegspartei Jabloko vom Stimmzettel wieder gestrichen wurde. Aus Moskau, Ulf Mauder.
1: Und zum Fußball. In den Sonntagsspielen der Bundesliga haben sich die Aufsteiger Schalke und Elversberg 0:0 unentschieden getrennt. Außerdem gewann Leverkusen 2:0. In den Sonntagsspielen der Bundesliga haben sich

0: Ja, wie kommen wir denn voran mit unserem Lichtblicke-Song? Also was heißt wir, ne? Wie kommen Annick Manoukian und Iggy Kelly voran? Kleines Update dazu gleich hier bei uns.
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0: Jack Dean und, wie heißt die Nummer? Mercy, genau, da steht's doch. Und ich glaube, so langsam wird unser Lichtblicke-Song dann auch mal fertig.
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0: Ja, und Iggy Kelly und Annick Manoukian sind weiter sehr fleißig, waren diese Woche jetzt zum zweiten Mal in Manchester im Studio. Iggy hat uns eine Sprachnachricht geschickt und er sagt, ja, dieses Mal war es super schön, also nicht mehr so stressig wie beim letzten Mal.
2: Beim ersten Treffen hat man natürlich schon so ein bisschen Druck, weil man wusste, man muss jetzt von null auf etwas schaffen, was Menschen berührt und was auch echt cool klingt. Und das haben wir, glaube ich, sehr gut hinbekommen am ersten Trip. Und diesmal wussten wir, okay, wir kommen hierher und der Song steht eigentlich schon. Wir brauchen nur noch ein, zwei neue Teile. Und das hat irgendwie ja ein total tolles Gefühl gegeben, wenn man wusste, wir können jetzt einfach nur die kreative Arbeit weiterführen. Und das fand ich total toll. Ich muss aber sagen, diese zwei Tage sind wirklich viel zu schnell verflogen. Die Abende hier im Pub oder wo wir dann essen waren, das war auch mega schön, auch mal ein bisschen irgendwie privat gemeinsam Zeit zu verbringen.
0: Ja, sei euch gegönnt. Iggy bleibt also jetzt erstmal in Manchester, macht noch so den Feinschliff, arbeitet noch an so ein paar Details.
2: Ich dachte mir, komm, ich bleib jetzt noch da, weil ich weiß ganz genau, was ich will. Ich weiß auch, was ich mit Annick besprochen habe. Und das versuchen wir jetzt bestmöglich umzusetzen mit den Produzenten zusammen. Und dann, sobald wir was haben, schicken wir natürlich Annick direkt den Song rüber. Und dann spielen wir so ein bisschen Ping-Pong und gucken mal, wo wir landen.
0: Ja, so soll es sein. Bis der Song fertig ist, gönnen wir uns jetzt mal was ganz anderes. Und zwar bei uns jetzt Musik von Ava Max.
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0: das Wetter.
1: Regen jetzt in der Nacht kaum ein Thema. Es geht locker bewölkt durch die Nacht. Das bei noch 10 bis 6 Grad. Hier und da kann auch noch mal ein bisschen Nebel durchziehen. Die neue Woche, die startet dann wolkig und auch mal nass. Die Sonne ist eher selten dabei und dazu heute 16 bis 21 Grad.
0: NRW Verkehr.
2: A40 Dortmund-Essen zwischen Dortmund-Hombruch und Dortmund-Barup. 1 Kilometer Stau. Wir wünschen allen unterwegs gute Fahrt.
1: Ja, für so einen Montag klingt Sascha jetzt musikalisch schon sehr zuversichtlich. Kommt jetzt mit Lucky Day um die Ecke. Euch einen schönen Wochenstart. Ich bin Andreas Grunwald. Hallo.
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1: Ich bin Diana Kramer. Debakel für die CDU bei den Landtagswahlen. In Mecklenburg-Vorpommern fliegt sie aus dem Parlament. In Berlin verliert sie klar gegen die Linke. Der Druck auf den angeschlagenen Kanzler und CDU-Chef Friedrich Merz dürfte damit weiter steigen.
2: Nur 13 Minuten nachdem erste Zahlen veröffentlicht wurden, tritt der CDU-Chef vor die Presse. Das Wahlergebnis in Mecklenburg-Vorpommern hat er als Desaster bezeichnet. Noch nie seit Bestehen der Bundesrepublik ist die CDU aus einem Parlament geflogen. Trotzdem, Merz hält an seinem Reformkurs fest. Er wolle Deutschland voranbringen und werde als CDU-Chef und Bundeskanzler Verantwortung übernehmen. Heute berät die Parteispitze über die Wahlergebnisse. Dann wird sich zeigen, wie stabil der Rückhalt für Merz noch ist. Aus Berlin, David Riemer.
1: Nach dem vorläufigen Ergebnis hatte Mecklenburg-Vorpommern die AfD mit gut 38% der Stimmen gewonnen. Die SPD kommt auf 35,5%. Auch Linke und Grüne ziehen in den Landtag ein. Neben der CDU ist auch das BSW an der 5%-Hürde gescheitert. In Berlin ist die Linke mit knapp 26% stärkste Kraft. Die CDU liegt mit knapp 19% deutlich dahinter. Auf dem dritten Platz landete die AfD vor den Grünen und der SPD. Das BSW verpasste auch in Berlin den Einzug, genauso wie die FDP. Rund 7 Jahre nach dem Aus für die geplante Pkw-Maut, die den Steuerzahler viel Geld gekostet hat, steht ab heute der damalige Bundesverkehrsminister Andreas Scheuer vor dem Landgericht Berlin. Die Staatsanwaltschaft wirft Scheuer vor dem Mautuntersuchungsausschuss des Bundestags gelogen zu haben.
3: Die Pkw-Maut kam nicht zustande, weil ein Gericht sie vorher kippte. Doch da hatte Scheuer die Verträge mit den Betreibern schon unterschrieben. Die Regierung musste die Verträge deshalb wieder kündigen und Schadenersatz zahlen von fast 250 Millionen Euro. Die Konzerne gaben damals an, sie hätten angeboten, mit den Verträgen noch zu warten bis nach dem Urteil. Vor dem Untersuchungsausschuss wollte sich Scheuer an ein solches Angebot aber nicht erinnern. Diese Aussage könnte ihm jetzt zum Verhängnis werden. Thomas Bleskin, Nachrichtenredaktion.
1: Zum Fußball. Zum Abschluss des 4. Bundesligaspieltags hat Aufsteiger Paderborn mit 3:1 Hoffenheim besiegt. Zuvor hatten sich die Aufsteiger Schalke und Elversberg 0:0 unentschieden getrennt. Und Leverkusen gewann 2:0 gegen Leipzig.
4: Das Wetter.
5: Ja, jetzt in der Nacht locker bewölkt und trocken. Da kann auch mal Nebel mit dabei sein. Dazu messen wir im Moment 10 bis 6 Grad. Der Montag, der macht dann wolkig weiter. Richtung Eifel zeitweise auch heiter und trocken. Und das dann bei 16 bis 21 Grad.
4: NRW Verkehr.
6: A40 Dortmund-Essen zwischen Dortmund-Hombruch und Dortmund-Barob. 1 Kilometer Stau. Wir wünschen allen unterwegs gute Fahrt.
5: Guten Morgen zusammen. Ja.
6: 1 Kilometer Stau. Wir wünschen allen

0: mit den Pointer Sisters und I'm So Excited rein in diese frische Woche. Und ich muss schon sagen, die letzte Woche, das war schon eine sehr abgefahrene Woche hier bei uns. Und das hier war der Grund.
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0: Das Wetter.
1: Regen jetzt in der Nacht kaum ein Thema. Es geht locker bewölkt durch die Nacht. Das bei noch 10 bis 6 Grad. Hier und da kann auch noch mal ein bisschen Nebel durchziehen. Die neue Woche, die startet dann wolkig und auch mal nass. Die Sonne ist eher selten dabei und dazu heute 16 bis 21 Grad.
2: NRW Verkehr.
3: A40 Dortmund-Essen. Zwischen Dortmund-Hombruch und Dortmund-Barob 1 Kilometer Stau. Wir wünschen allen unterwegs gute Fahrt.
1: Hallo zusammen an diesem sehr frühen Montagmorgen. Musik bei uns jetzt mal für ein komplett stressfreies Wachwerden. Wir spielen jetzt Christina Perry und Jar of Hearts. Ich bin Andreas Grunwald. Hallo.
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1: Ich bin Diana Kramer. 2 Wochen nach Sachsen-Anhalt hat die AfD auch die Landtagswahl in Mecklenburg-Vorpommern gewonnen. Sie kommt auf gut 38% der Stimmen. Auf Platz 2 folgt die SPD mit 35,5%. Daneben ziehen die Linke und die Grünen in den Schweriner Landtag ein. CDU und BSW scheitern knapp. Vor allem für die Kanzlerpartei ist das ein Debakel.
2: Jubelstimmung bei der AfD, die nach ihrem jüngsten Coup in Sachsen-Anhalt nun auch in Mecklenburg-Vorpommern zur stärksten Kraft aufgestiegen ist. Allerdings reicht es in Schwerin nicht zum Regieren, weil keine andere Partei mit den Rechten koalieren will. Ministerpräsidenten Schwesig wird nun über die Bildung einer rot-rot-grünen Koalition verhandeln. Bitter endete der Wahlabend für die einstige Volkspartei CDU. Erstmals überhaupt scheiterte sie bei einer Landtagswahl an der 5%-Hürde. Aus Schwerin, André Ballin.
1: Bitterer Wahlabend auch für die CDU in Berlin. In der Hauptstadt wird die Linke mit knapp 26% deutlich stärkste Kraft vor der CDU, die auf knapp 19% kommt. Die Linke könnte mit Spitzenkandidatin Elif Erhalb erstmals die regierende Bürgermeisterin stellen und der CDU den Posten abnehmen. Dahinter folgen die AfD, Grüne und SPD. Das BSW schaffte es auch in Berlin nicht über die 5%-Hürde. Möglich ist damit in der Hauptstadt eine Dreierkoalition aus Linken, Grünen und SPD. Mit einem bundesweiten Aktionstag stemmt sich die Gewerkschaft IG Metall heute gegen weitere Einschnitte für Beschäftigte der Automobilbranche. Bei rund 280 Aktionen sollen mehr als 100.000 Menschen mobilisiert werden. Laut der Gewerkschaft sind Betriebsversammlungen in Unternehmen, aktive Mittagspausen und öffentliche Kundgebungen geplant. Zum Fußball. In der Bundesliga haben sich die Aufsteiger Schalke und Elversberg 0:0 unentschieden getrennt. Elversbergs Felix Keidel bei DAZN.
3: Auf Schalke kann man einen Punkt auf jeden Fall gut mitnehmen. Sind jetzt nicht komplett schlecht gelaunt. War eine gute Leistung von uns. Natürlich will man dann immer noch mehr haben. Aber ja, ist okay, heute mit einem Unentschieden nach Hause zu fahren.
1: Außerdem gewann Leverkusen 2:0 gegen Leipzig und Aufsteiger Paderborn besiegte Hoffenheim mit 3:1.
4: Das Wetter.
5: Ja, und es wird heute ein sehr wolkiger Start in die neue Woche. Ab und zu kämpft sich da mal so ein bisschen die Sonne durch, vor allem in Richtung Eifel. Ist es oft freundlich und trocken und das heute bei 16 bis 21 Grad.
4: NRW Verkehr.
6: Zurzeit liegen uns keine Meldungen vor. Wir wünschen allen unterwegs gute Fahrt.
5: Und rein geht's in die neue Woche gleich mit einigen wichtigen Themen, die heute anstehen. Gibt's gleich hier bei uns in der Übersicht. Ich bin Andreas Grunwald. Euch einen schönen Montagmorgen.
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1: Ja, nochmal einen schönen guten Morgen, dann starten wir mal rein, gemeinsam in diese neue Arbeitswoche.
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1: Laura Potting ist da, schönen guten Morgen. Heute gibt es eine Debatte im Landtag bei uns in NRW mit einem ja, ganz ungewöhnlichen Thema. Es geht um Hunde.
3: Was erstmal jetzt nicht so ungewöhnlich klingt, ich weiß. Aber es geht um einen Antrag der SPD, die fordern einen Hundeführerschein. Hintergrund ist, dass die Tierheime bei uns im Land ja teilweise überquellen, weil Menschen überfordert sind mit ihren Vierbeinern, dass Hunde zum Teil nicht artgerecht gehalten werden. Nicht alle, aber es kommt eben vor. Und daher eben dieser Antrag, der wird heute im NRW-Landtag diskutiert. Es geht grob darum, dass Menschen, die sich neu einen Hund anschaffen wollen, vorher eben eine Art Wochenendseminar belegen sollen. Ob da aus diesem Vorschlag wirklich was draus wird, das ist fraglich allerdings, denn er kommt aus der Opposition. Aber wir gucken auf jeden Fall drauf auf das Thema heute.
1: Ja, und wir gucken auf das, was ihr euch von ganzem Herzen wünscht.
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1: Mann, oh Mann, was da alles dabei ist, ne? Ich sage, ein Kaffee mit 3 Liter Milch und 15 Stückchen Zucker habe ich da jetzt nicht rausgehört, aber den Wunsch wird mir Laura Potting jetzt ganz bestimmt. Bedeutet das Kopfschütteln jetzt wieder nein? Ja, danke schön.
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0: Ja, und da heute mehr Wolken als Sonne, vielleicht auch mal nass und das bei Temperaturen, die liegen heute so zwischen 16 und 21 Grad, nur in Richtung Eifel. Das ist zeitweise auch mal heiter und trocken.
1: NRW Verkehr.
2: A42 Dortmund-Kamp-Lindfort zwischen Oberhausen-Zentrum und Oberhausen-Buschhausen, 1 Kilometer Stau. Und A45 Gießenhagen zwischen Lüdenscheid-Süd und Lüdenscheid-Dichter Verkehr. 5 Minuten Verzögerung. Wir wünschen allen unterwegs gute Fahrt.
0: Ja, und euch einen schönen Start in diesem Montag gleich mit Musik von BB Rexha. Wir starten jetzt erstmal mit Adam Lambert. Guten Morgen zusammen.
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0: Das hier, Mr. Big und Wild World. Ich kann mir vorstellen, es ist garantiert bei ganz vielen einer der großen Wünsche überhaupt, auch wenn es gerade doch ziemlich schwierig ist, und zwar Frieden. Und das passt heute doch ganz gut am Internationalen Tag des Friedens.
1: Augenblick mal, Stichtag.
2: Eine der wesentlichen Aufgaben der Kirche ist es, den Frieden zu fördern. Den Frieden zwischen Gott und den Menschen und zwischen den Menschen untereinander.
3: Sagt der Bonner Stadtdechant Markus Hofmann zum heutigen Internationalen Tag des Friedens. Ein Tag aktueller denn je, denn Kriege und gewaltsame Konflikte bestimmen nicht nur unsere Nachrichten, sondern das Leben von Millionen Menschen. Das diesjährige Motto Invest in Peace for Everyone, Everywhere, Every Day und lädt uns damit alle ein, überall und jeden Tag unseren Beitrag zum Frieden zu leisten. Auch für Markus Hofmann beginnt Frieden nicht erst in der großen Politik, sondern im Umgang der Menschen miteinander.
2: Jesus Christus ist der große Friedensstifter, ja, der Friede in Person, können wir sagen. Er hat die Versöhnung mit Gott durch seine Liebe, die bis zum Tod am Kreuz ging, möglich gemacht. Und er ruft uns auf, einander friedvoll, vergebend, gütig, barmherzig zu begegnen. Und die Kirche hat die Aufgabe, diesen Auftrag Jesu zu erfüllen, zu allen Zeiten und deswegen genau auch heute.
3: Auch der Papst stellt das Thema Frieden immer wieder in den Mittelpunkt. Frieden, so Leo der 14., müsse gelebt werden. Persönlich genauso wie gesellschaftlich. Für Stadtdechant Markus Hofmann kommt es deshalb auch auf jeden Einzelnen an.
2: Friede ist etwas, was für alle Menschen ganz wesentlich, grundlegend entscheidend ist. Wir wollen so dem Frieden dienen. Der Friede muss nämlich gefördert, geschützt werden. Und Jesus preist die selig, die Frieden stiften.
3: Mehr auf augenblickmal-online.de. Johanna Risse von der Katholischen Kirche für Augenblickmal.
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1: Mit Danny Hoppe. Guten Morgen.
2: Das Ergebnis in Mecklenburg-Vorpommern können wir nicht schönreden. Es ist ein Desaster.
1: Bundeskanzler Merz war das gestern Abend. Nach der Wahl in Sachsen-Anhalt muss die CDU den nächsten richtig bitteren Wahlabend verkraften. In Mecklenburg-Vorpommern fliegt sie sogar aus dem Landesparlament mit nur noch 4,9%. Walter Albrecht aus dem News-Team, die AfD hat dagegen die nächste Wahl gewonnen.
3: Ja, die AfD hat nach Angaben der Landeswahlleitung mit 38,2% der Stimmen gewonnen. Sie hat aber allein keine Mehrheit und auch keinen Partner, der mit ihr zusammenarbeiten will. Deshalb muss sie wohl in die Opposition. Auf Platz 2 landet die SPD von Ministerpräsidentin Schwesig mit 35,5%. Schwesig kann zwar nicht mehr wie bisher mit den Linken regieren, denkbar ist jetzt aber ein Dreierbündnis zusammen mit den Grünen. Gucken wir noch kurz nach Berlin. In der Hauptstadt hat zum ersten Mal die Linke die Wahl zum Abgeordnetenhaus gewonnen und zwar mit großem Vorsprung. Sie kommt auf 25,7%. Damit zeichnet sich auch ein Regierungswechsel ab, denn die bisherige CDU-SPD-Koalition ist abgewählt.
1: Der Kanzler war ja vorher schon angeschlagen. Wie geht's für ihn jetzt weiter?
3: Merz hat zwar gestern Abend nochmal klargemacht, dass er im Amt bleiben und den Reformkurs fortsetzen will. Allerdings noch bevor feststand, dass die CDU aus dem Schweriner Landtag fliegt. Heute Vormittag kommen die Parteigremien zusammen, um darüber zu beraten. Danach wird Merz vor die Presse treten und sich sicherlich unangenehmen Fragen stellen müssen. Auch innerhalb der Koalition wird seit gestern Abend noch einmal intensiver darüber diskutiert, ob der eingeschlagene Reformkurs wirklich der richtige ist.
1: Danke, Malte. Und jetzt weitere Meldungen im Überblick. Die IG Metall hat für heute zu einem Protesttag in der Autobranche aufgerufen, unter dem Motto Zukunft statt Kahlschlag. Die deutsche Autobranche steckt in einer tiefen Krise, tausende Jobs und mehrere Standorte stehen auf der Kippe. Rund 7 Jahre nach dem Debakel um die Pkw-Maut muss Ex-Bundesverkehrsminister Scheuer heute in Berlin vor Gericht. Die Maut war 2019 vom Europäischen Gerichtshof als rechtswidrig gestoppt worden. Scheuer wird vorgeworfen, vor dem Maut-Untersuchungsausschuss des Bundestags gelogen zu haben. In Russland hat, wie erwartet, die Partei Geeintes Russland von Kreml-Chef Putin die Parlamentswahl gewonnen. Das meldet die Agentur Interfax. Putin dürfte die Wahl als klares Signal für die Fortsetzung des Ukraine-Kriegs werten. Kritiker bezeichnen die Abstimmung dagegen als Farce. Der SC Paderborn kann entspannt in die Länderspielpause gehen. Am Abend gab es zu Hause gegen Hoffenheim die ersten Saisontore und gleichzeitig auch den ersten Sieg. 3:1 hieß es am Ende und darüber freute sich Paderborns Trainer Ralf Kettemann bei DAZN.
4: So ein erster Bundesligasieg tut extrem gut und hilft natürlich fürs Selbstvertrauen.
1: Auch Leverkusen geht durch das 2:0 gegen Leipzig mit einem guten Gefühl in die Pause. Der FC Schalke musste sich im Duell der Aufsteiger gegen Elversberg dagegen mit einem 0:0 begnügen.
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5: Ich bin Sebastian Kaiser. Ab heute hat Wuppertal eine mobile Drogenberatung. Ein Fahrzeug fährt unter anderem zum Wupperpark am Dappersberg, um Drogenabhängigen zu helfen. Immer mehr Süchtige nehmen Crack und sind dadurch instabiler. Mehrere tausend Menschen sind am Samstag beim Familienfest zum 125. Geburtstag der Schwebebahn am Dappersberg gewesen. Die Wuppertalerinnen und Wuppertaler würden sich stark mit dem Wahrzeichen der Stadt identifizieren, heißt es von den WSW und dem Stadtmarketing.
6: Das Wuppertalwetter, es wird ganz gut heute. Viele Wolken zwar, aber trocken und später auch sonnig. Jetzt morgens allerdings ganz schön frisch. Im Moment in Dornab 8 Grad, in der Schellenberg 10 Grad, geht heute hoch auf 18 Grad. Morgen am Dienstag sehr bewölkt, aber trocken. Mittwoch oft sonnig und etwas wärmer. Die Verkehrsinfos, 6:03. Alles gut, Autobahn frei. Schwebebahn ist gerade hier bei uns am Aachenberg vorbeigefahren. Also da ist auch alles in Ordnung. Wenn euch was auffällt, ihr einen Blitzer seht zum Beispiel, gerne eine WhatsApp hier ins Studio. Nummer ist die 0202 2577 207. Danke euch, kommt gut rein in diesen Montag. Ah, immer so ein bisschen schwierig, ne? Vor allem, wenn das Wochenende, weiß nicht, irgendwie zu kurz war, weil so viel los war. Ne? Also bei mir war es so, ich war am Samstag beim Schwebebahnfest, haben wir auch die Radio Wuppertal-Sendung gemacht. Und da waren ja wirklich zehntausende Leute, die da wirklich vorbeigekommen sind in ein paar Stunden, die das da lief, den Tag über am Samstag. Super Wetter, werden wir später auch noch die Stimmung hier hören. Dann war ich gestern Abend bei Tellerglück im Bob-Campus, so eine schöne Aktion, wo Menschen zusammenkommen und essen. Das war sehr schön. Aber so war das Wochenende dann auch wieder sehr schnell vorbei. Naja gut, wir starten in die neue Woche, beschäftigen uns heute natürlich mit den Landtagswahlen, gucken wir auch hier aus Wuppertal drauf, dann die mobile Drogenberatung, gerade schon kurz gehört bei Sebastian in den News, wird später hier noch Thema sein. Jetzt mit den Landtagswahlen, gucken wir auch hier aus Wuppertal drauf, dann die mobile Drogenberatung, gerade schon kurz gehört bei Sebastian in den News, wird später hier noch Thema sein. Jetzt erstmal Musik von Miles Smith, Stargazing. Guten Start.
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Back to the Start. Zurück zum Start. Ein bisschen wie bei Monopoly. Alles auf Anfang. Passt ja ganz gut zum Montagmorgen. Radio Wuppertal ist hier. Beeindruckt uns aber gar nicht, oder? Montagmorgen. Ach. Hier sind die 90er. That don't impress me much. Das beeindruckt mich gar nicht. Shania Twain. Viel Spaß damit. Ich bin Jens Voss. Guten Morgen.

0: Radio Wuppertal hier, gleich 17:15. Es ist schon wieder Montag.
1: Es ist ein Desaster.
0: Ja, das sehe ich auch so, aber was willst du machen? Der Bundeskanzler Friedrich Merz, allerdings äußert er sich hier nicht zum Wochenstart, sondern zur Wahl.
1: Das Ergebnis in Mecklenburg-Vorpommern können wir nicht schönreden. Es ist ein Desaster.
0: Ja, das ist es wirklich für die CDU. Und das war kurz nach den ersten Hochrechnungen. Da wusste der Kanzler noch nicht, dass es noch schlimmer werden würde. Die CDU fliegt später mit 4,9% raus aus einem Landtag. Zum ersten Mal bei der Wahl in Mecklenburg-Vorpommern. Und der Kanzler will weitermachen.
1: Ich übernehme diese Verantwortung, denn ich möchte unser Land voranbringen.
0: Ja, ist die Frage, ob die anderen in seiner Partei das auch möchten, also dass er das möchte. Die CDU berät sich heute. Die anderen Wahlergebnisse, die AfD gewinnt die Wahl in Mecklenburg-Vorpommern, wird aber nicht regieren können. Die SPD bleibt wohl ziemlich sicher in der Regierung, zusammen mit Linken und Grünen. Und in Berlin gewinnt die Linke die Wahl, könnte zum ersten Mal die regierende Bürgermeisterin stellen. Das als schnelles Update für euch. Am Montagmorgen.
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0: Jennifer Lopez, David Guetta, Save Me Tonight bei Radio Wuppertal, 6.18 Uhr.
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0: Das sind die letzten Sommertage jetzt, heute und morgen, dann ist Herbst. Der Reihe nach, heute ist es ganz okay. Viele Wolken zwar wieder, aber trocken und auch mal sonnig, 18 Grad. Morgen insgesamt etwas mehr Wolken, aber wohl auch komplett trocken. Und dann ist Mittwoch, kalendarischer Herbstanfang. Der wird aber sehr schön. Öfter sonnig, etwas wärmer auch, 20 Grad. Und zum Wochenende soll es sogar noch etwas wärmer werden.
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0: Ach, das war schön am Samstag, das große Schwebebahnfest in Elberfeld. Darum geht's auch gleich in den Radio Wuppertal Nachrichten. Um 6:30 war super viel los. Ich habe da die Live-Sendung aus Elberfeld moderiert. Und wir waren mit dem Radio Wuppertal Stand da und mit dem Glücksrad.
1: Hast du gerade eben was gewonnen bei uns?
2: Ja.
1: Was denn?
3: Schlüsselband, Schatz.
2: Ein Schlüsselband.
1: Was musstest du dafür machen?
2: Einen roten Knopf drücken.
1: Und dann hat sich das Rad ganz schnell gedreht, oder?
2: Ja.
1: Bist du glücklich?
2: Ja.
0: Ah, sehr schön. Jetzt sind wir drin in der neuen Woche und da ist Kai früh dabei.
4: Guten Morgen, der Kai hier einblitzt auf der Lohrer Straße, kurz vor der Junior-Uni.
0: Jo, danke schön fürs Bescheid sagen. Die Nachrichten dann gleich um 6:30, jetzt haben wir 6:23 Uhr, vorher noch Musik.
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0: Guten Morgen am Montag.
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2: Ich bin Sebastian Kaiser. Schönen guten Morgen. Die CDU ist bei der Landtagswahl in Mecklenburg-Vorpommern mit 4,9% an der 5%-Hürde gescheitert. Wahlsieger ist die AfD knapp vor der SPD mit ihrer Ministerpräsidentin Schwesig. Für die bisherige SPD-Linken-Regierung reicht es nicht. Die einzig mögliche Koalition ohne AfD ist ein Dreierbündnis mit den Grünen. Auch im Stadtstaat Berlin hat es eine Landtagswahl gegeben. Zum ersten Mal hat da die Linke gewonnen. Dahinter folgen CDU und AfD. Auch da hat die bisherige Koalition aus CDU und SPD zu wenig Stimmen. Möglich sind Dreierbündnisse mit SPD und Grünen, entweder mit der CDU oder mit der Linken.
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2: In Wuppertal gibt es ab heute eine mobile Drogenberatung. Ein Fahrzeug fährt zum Wupperpark am Döppersberg und zur Rosenau in Oberbarmen. Der Grund ist, dass sich die Drogenszene in unserer Stadt verändert hat. Immer mehr Süchtige nehmen Crack und sind dadurch instabiler und schwerer zu erreichen, sagt Patrick Busch von der Wuppertaler Drogenberatung.
3: Dass die Leute nicht mehr so zuverlässig sind wie früher, das heißt, wenn wir in weitere Angebote vermitteln wollen, wie zum Beispiel Therapie vermitteln, in Entgiftungen, dass die Leute die Termine nicht mehr so zuverlässig wahrnehmen. Und dass wir uns da überlegt haben, wie können wir zu den Leuten hinkommen.
2: Die Süchtigen werden in dem Fahrzeug medizinisch versorgt, auf HIV und Hepatitis getestet. Sie bekommen kalorienreiches Essen und Beratung. Viele Menschen sind beim Familienfest zum 125. Geburtstag der Schwebebahn am Döppersberg gewesen. Von Anfang an waren mehrere tausend Besucherinnen und Besucher am Samstag da. Es gab viele Angebote rund ums Thema Schwebebahn und andere Attraktionen.
4: Mir gefällt es prima, doch. Es ist eine ganze Menge zu sehen, sind ordentlich viele Leute da. Da hinten die Seilbahn von der Buga, das ist auch eine ganz tolle Sache, was man sich angucken kann.
5: Wir haben das Glücksrad gedreht und es war halt eben auch sehr gut.
6: Sehr gut, danke schön. Wir waren jetzt nur mit den Kindern bei dem RTW, der Feuerwehr und der Polizei.
7: Ja, es gefällt.
8: Dass ganz viele Leute da sind.
2: Die Wuppertaler Stadtwerke und das Wuppertaler Stadtmarketing als Veranstalter sind sehr zufrieden. Man habe gespürt, wie stark sich Wuppertal mit seinem Wahrzeichen identifiziere, heißt es. Die Dieselstraße in Langerfeld ist ab heute voraussichtlich ein halbes Jahr gesperrt. Die WSW bauen unter der Autobahnbrücke ein neues Regenklärbecken. Zu Fuß geht es noch an der Baustelle vorbei, aber die Straße ist da in beide Richtungen gesperrt. Handball-Bundesligist Bergischer HC hat auch das fünfte Spiel in dieser Saison verloren. Gegen die Füchse Berlin, den amtierenden Pokalsieger, gab es gestern mit 26-37 eine deutliche Niederlage. In der Fußball-Oberliga hat der WSV am Wochenende im siebten Saisonspiel seinen ersten Sieg geschafft. Im Kellerduell gegen die Holzheimer SG gab es im Stadion am Zoo ein 4:0. 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
0: Das Wuppertal-Wetter, das ist ein ganz okayer Wochenstart. Also viele Wolken an diesem Montag, aber trocken und später auch sonnig. Wir haben es jetzt morgens allerdings noch ganz schön frisch. Im Moment an der Grenze zu Schwelm 10 Grad, ganz andere Ecke in Wuppertal am Nocken, in Vohwinkel 9 Grad nur. Es geht heute hoch auf 18 Grad. Morgen am Dienstag sehr bewölkt, aber trocken. Mittwoch ganz schön, oft sonnig. Die Verkehrsinfos, 8 Uhr, was, also wäre schön, ne? 6.33 Uhr haben wir es. Und da wird es langsam voller auf der A46 in Richtung Düsseldorf. Zwischen dem Sonnenborner Kreuz und Hahn-Ost etwas stockender Verkehr. Hier allerdings noch nur ein paar Minuten Zeitverlust. Ansonsten sind die Autobahnen frei. Das wird um 8.30 Uhr wahrscheinlich anders sein. Das ist aber so in der Regel so der Höhepunkt der Staus. Eine Blitzerinfo haben wir noch, nämlich von der Loher Straße Höhe Junior Uni. Wenn ihr auch noch einen Blitzer habt, gerne eine WhatsApp hier ins Studio. Nummer ist die 0202 257 207. Und unter der Nummer kommen auch viele Bilder und Videos vom Wochenende an. Ja, ja, da war gut was los, vor allem beim Schwebebahnfest natürlich. Gerade gehört bei Sebastian in den News. Steffi schickt da viele Videos von den Jungs, die auf den Mülltonnen getrommelt haben und Musik gemacht haben. Kommt gerade eins an. Ganz cool, ja. Einer rattert die Mülltonne noch auf dem Boden. Hat ein bisschen was hier von Safri-Duo, ne, die mit den Trommeln. Also sehr, sehr gute Stimmung gewesen beim Schwebebahnfest am Samstag. Weit weg ist ein anderes Fest gestartet, nämlich das Oktoberfest. Da geht's gleich drum hier. Ein paar Minuten bei Radio Wuppertal. Jens Voss hier, hi.

0: Radio Wuppertalia am Montag, 21. September. Das Oktoberfest ist gestartet am Wochenende.
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2: Ich bin's, Laura.
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2: Und dann sitzt du da, die Brüste bis zu den Ohren hochgeschnallt. Dein Dirndl hat 30 Millionen Euro gekostet. Aber das kannst du ja immer auch nochmal so anziehen, ne? Ja, genau. Und morgen gehe ich dann als Katze zur Arbeit. Wo war ich? Auf der Wiesn, genau. Gerade frisst sich die 20. Wiederholung von Hula Paloo durch dein Gehirn, während du dir eine Maß für fast 16 Euro bestellst. Aber online gibt es ja zum Glück tolle Spartipps. Zum Beispiel auf dem Gelände gibt es auch kostenloses Trinkwasser. Ja, klasse. Soll ich mir die Haare waschen oder was? Du trinkst also überteuertes Bier, musst dauernd auf Toilette und auf dem Weg dorthin wirst du dann von schwankenden Individuen in zu engen Lederhosen angequatscht mit so Sätzen wie, sag mal, hast du Wasser in den Beinen? Meine Wünschelrute hat gerade ausgeschlagen. Ich glaube, ich war schon vor 20 Jahren zu alt für die Wiesn. Ich meine, weißt du eigentlich, wie weit München weg ist?
3: Wenn ich noch einen Schritt mache, bin ich so weit von zu Hause fort wie noch nie zuvor.
2: Eben, da bleibe ich doch lieber hier zu Hause in NRW. Wir haben hier ja auch so Oktoberfeste.
4: Ja, das ist mir wurscht, was das ist.
2: Ruhe! Warum macht das eigentlich niemanden aggressiv, dass das Oktoberfest im September beginnt? Das ist doch nicht in Ordnung. Wobei, Michael Ende hat ja auch die unendliche Geschichte geschrieben. Naja, zurück zum Thema Oktoberfest. Das ist nichts für mich. Stell mal vor, du hast dir also mit deiner Truppe ja schön den Salamander aus der Rasenkante geföhnt. Alles nett, aber denk doch einer mal an die scheiß Rückfahrt. Weißt du, wie lange es zurück nach NRW dauert? Eben, das ist alles viel zu anstrengend. Deswegen, meine Antwort, wenn mich jemand fragt, ob ich mit auf die Wiesn komme, wird immer sein:
5: Bist du dabei oder raus?
6: Na, dann bin ich raus.
5: Tut mir leid, Jet. Fakt ist, du bist dabei.
2: Na gut.
0: Und Oktoberfest hier bei uns gibt's ja auch. Ja. Solingen zum Beispiel, das Bergische Oktoberfest. Da war ich schon, was auch sehr, sehr gute Stimmung und ist halt lange nicht so weit von Wuppertal. Letztes Wochenende jetzt hier waren da Mickey Krause und die Paveia da und kommendes Wochenende zum Beispiel noch Kat Ballou. Also Stimmung ist da auch gut. Radio Wuppertal ist hier, 6.42 Uhr. Guten Start in die neue Woche.

0: Huhu. Als nächstes hier der Song, von dem ich das ganze Wochenende in Ohrwurm hatte. Großartiges Ding. I wish that I could lie. Hier Tampa City spiele ich gleich. Self-Aware. Aber vorher die Info von der A3 Richtung Köln. Da hat es einen Unfall gegeben zwischen dem Dreieck Langenfeld und Leverkusen-Opladen. Und zwar auf allen Fahrstreifen und deswegen jetzt schon langer Stau ab dem Kreuz Hilden. 4 Kilometer sind das insgesamt und eine halbe Stunde Zeitverlust. Alle Staus, alle Verkehrsinfos dann gleich um 7 Uhr hier. Das ist in einer knappen Viertelstunde und jetzt Tampa City Self-Aware.
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0: Radio Wuppertal hier am Montagmorgen.
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0: Ja, ich denke, diesen Gag werde ich heute noch ein, zwei Mal bringen. Der Bundeskanzler Friedrich Merz spricht hier aber nicht über den Montagmorgen, sondern über das Wahlergebnis in Mecklenburg-Vorpommern. Das ist wirklich ein Desaster. Gleich in den Radio Wuppertal Nachrichten um 7 Uhr.
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1: Mit Danny Hoppe, guten Morgen. Die CDU taumelt zurzeit von einem Tiefpunkt zum nächsten. Nach der Wahlklatsche in Sachsen-Anhalt gab es gestern Abend das nächste Debakel. Zum ersten Mal in der bundesdeutschen Geschichte ist die CDU aus einem Landtag geflogen. In Mecklenburg-Vorpommern holte sie nur 4,9%. Und auch in Berlin hat sie deutlich verloren und kommt nur noch auf knapp 19%. Malte Albrecht aus dem News-Team, Bundeskanzler Merz war vorher schon angeschlagen, er will aber weitermachen.
2: Ja, das hatte er gleich gestern Abend nochmal klar gemacht. Nur 13 Minuten, nachdem es erste Zahlen gab, trat er vor die Presse. Das Wahlergebnis in Mecklenburg-Vorpommern sei ein Desaster, sagte Merz. Die Antwort darauf könne aber kein Zurück in die gute alte Zeit sein.
3: Die Reformen müssen kommen. Natürlich bringt uns das alle in eine schwierige Situation. Aber wir übernehmen diese Verantwortung.
2: Der Druck auf Merz und die schwarz-rote Koalition dürfte währenddessen weiter steigen. Nach dem Wahldebakel in Sachsen-Anhalt vor 2 Wochen muss die CDU nun immerhin die nächsten schweren Rückschläge einstecken. Heute Vormittag berät die Parteispitze über die Wahlergebnisse. Da wird sich zeigen, wie stabil der Rückhalt für Merz wirklich noch ist. Am Mittag stellt er sich dann den Fragen der Hauptstadtpresse. Auch die CDU-Basis wird die nächsten Tage sicherlich darüber diskutieren, wie mit den Niederlagen umgegangen werden soll. Deshalb dürfte davon auszugehen sein, dass Merz weiter Kanzler bleibt, wenn auch nur auf Bewährung.
1: Danke, Malte. Und jetzt weitere Meldungen im Überblick. Die deutsche Autobranche steckt in einer tiefen Krise. Die EG Metall hat deshalb für heute zu einem bundesweiten Protesttag aufgerufen. Insgesamt sind mehr als 280 Aktionen geplant, unter anderem am VW-Hauptsitz in Wolfsburg. Man wolle ein Zeichen für sichere Arbeitsplätze und Standorte setzen, heißt es. In Chatgruppen bei WhatsApp oder Telegram gibt es immer häufiger Finanzbetrug. Das beobachtet das Landeskriminalamt. Demnach werden immer häufiger Menschen mit aggressiven Werbeanzeigen in Chatgruppen gelockt, wo sie auf vermeintliche Finanzprofis treffen. In der Fußball-Bundesliga hat der SC Paderborn den ersten Saisonsieg eingefahren. Zu Hause gegen Hoffenheim gab es ein 3:1. Auch Leverkusen geht mit einem 2:0-Sieg gegen Leipzig in die Länderspielpause. Schalke und Elversberg trennten sich 0:0. Was soll auf die neuen Euro-Banknoten drauf? Beethoven, Leonardo da Vinci, ein Storch oder lieber ein Basstölpel? Das sind einige der Motive, die die Europäische Zentralbank vorgeschlagen hat. Und nur noch heute haben wir die Chance, darüber abzustimmen. Dann endet die Online-Umfrage der EZB nämlich. Bis vor einer Woche haben schon mehr als 9 Millionen Menschen in Europa über die neuen Euro-Banknoten abgestimmt. Die neuen Scheine sehen nicht nur anders aus, sondern sollen auch schwerer zu fälschen sein. Ende des Jahres entscheidet die EZB dann, welche Motive es auf die Scheine geschafft haben. Dabei wird eben auch die Online-Abstimmung berücksichtigt.
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4: Ich bin Sebastian Kaiser. Wuppertal reagiert darauf, dass es immer mehr Crack-Süchtige gibt. Ab heute gibt es eine mobile Drogenberatung mit einem Fahrzeug, das unter anderem zum Wupperpark am Döppersberg fährt. Tausende Menschen sind am Samstag beim Familienfest zum 125. Geburtstag der Schwebebahn am Döppersberg gewesen. Die Wuppertalerinnen und Wuppertaler wird sich stark mit dem Wahrzeichen der Stadt identifizieren, heißt es von den WSW und dem Stadtmarketing.
5: Das Wuppertalwetter jetzt am Morgen teilweise noch ganz schön frisch. Im Moment die Oberbergische Straße hoch am Sportplatz 10 Grad, am Brillerkreuz 11 Grad. Teilweise ist es auch noch kühler. Es geht heute hoch auf 18 Grad und es wird ein ganz schöner Tag. Also wir sehen das ja jetzt schon, in diesen Minuten geht so langsam die Sonne auf. Die sehen wir heute auch immer mal. Insgesamt schon auch einige Wolken, aber trocken. Morgen sehr bewölkt, aber trocken. Mittwoch oft sonnig und etwas wärmer. Die Verkehrsinfos um 9:04 haben ein großes Problem auf der A3 in Richtung Köln. Zwischen Dreieck-Langenfeld und Leverkusen-Opladen hat es einen Unfall mit Verletzten gegeben, mit mehreren Fahrzeugen auf allen Fahrstreifen. Der Verkehr wird über den Standstreifen geleitet. Denkt bitte unbedingt an die Rettungsgasse. Linke Spur nach links, alle anderen nach rechts. Und im Moment haben wir Stau zwischen Kreuzhilden und Leverkusen-Opladen. 5 Kilometer, 40 Minuten dauert es hier länger. Weiterer Stau auf der A46 Richtung Düsseldorf zwischen dem Sonnenborner Kreuz und Hahn-Ost. 2 Kilometer, 10 Minuten plus. Außerdem 1418, 1174 Richtung Sonnenborner Kreuz, auch schon erste Staus. Dann haben wir Blitzer, nämlich auf der Loher Straße, Höhe Junior-Uni. Dann meldet Johnny einen Blitzer auf der Friedrich-Ebert-Straße und zwar kurz vor dem Viadukt, also kurz bevor sie zur Sonnenborner Straße wird, da im Stadion. Und dann gibt es noch eine neue Blitzer-Info aus Ronsdorf.
6: Guten Morgen, liebes Radio Wuppertal-Team. Guten Morgen, Wuppertaler. Hier ist der Mike von den Wuppertaler Südhöhen.
5: Moin.
6: In der Straße an den Friedhöfen wird gerade auf Haus Nummer Höhe 25 circa der Blitzer, der silberne Caddy aufgebaut. Also schön langsam fahren, macht unsere Nummer Höhe 25.

0: frischer Herbstanfang. Ich spiele jetzt Musik von Ugel, Moving to the Sun.
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0: Ja, tut das. Bewegt euch zur Sonne, reißt die Decke weg, falls sie noch liegt, denn es ist ein wunderschöner Sonnenaufgang in diesen Minuten. Silke schickt auch ein Foto. Oh, was ein rosa-oranger Himmel da gerade über Wuppertal. Radio Wuppertal, ja, hi.
1: Tschüss.

0: Wuppertal hat ein Problem mit Crack. Darum geht's jetzt hier bei Radio Wuppertal. Seit 3-4 Jahren ist Crack die Droge, die in der Szene am meisten konsumiert wird.
1: Es ist mit der Drogenszene, die wir bis vor ein paar Jahren hatten, die halt von Heroin dominiert wurde, halt nicht mehr vergleichbar. Und deswegen müssen sich die Angebote anpassen und da sind wir bei.
0: Sagt Patrick Busch von der Drogenberatungsstelle. Da kommen die Süchtigen aber nicht mehr so oft hin wie früher. Sie kümmern sich nicht um sich selbst, essen nicht, schlafen nicht. Hygiene, medizinische Versorgung kommt alles zu kurz. Alles dreht sich da immer nur um den nächsten Rausch.
1: Die Leute haben viel größeren Druck, das nächste Mal Geld zu beschaffen, die Substanz wieder zu beschaffen, es zu konsumieren. Es muss viel, viel mehr Geld besorgt werden.
0: Ja, und Crack ist teuer. Manche brauchen 200 bis 400 Euro am Tag für Crack. Damit die Süchtigen aber Hilfe bekommen, fährt heute zum ersten Mal ein Beratungsmobil durch die Stadt. Der Transporter hat den Namen Dropsmobil und hält heute Mittag am Döppersberg am Wupperpark in Elberfeld, sagt die Sozialdezernentin Annette Berg.
2: Wir hoffen, dass wir jetzt ergänzend durch das Dropsmobil hier auch die Menschen, die an anderen Orten als am Café Cosa sich aufhalten, erreichen. Und es ist ein Baustein in unserem zu entwickelnden Konzept zum Umgang mit der neuen Situation im Bereich der Suchthilfe.
0: Ja. In dem Mobil werden Süchtige versorgt, können sich auf Krankheiten testen lassen, kriegen was zu essen mit vielen Kalorien, weil sie das brauchen. Und es gibt eben Infos zu Hilfsangeboten. Und wenn diese Hilfe ankommt, dann könnte sich im besten Fall die Drogenszene verändern. Denn den Wupperpark meiden ja vielleicht schon viele von uns, weil sie nicht auf Süchtige treffen wollen. Ich bin da am Samstag selbst durchgelaufen und war so ein bisschen erschrocken. Ich bin länger nicht mehr durchgelaufen. Angst wäre das falsche Wort, aber man hat halt irgendwie ein bisschen ein ungutes Gefühl. Das liegt natürlich nicht an den Menschen, sondern an den Drogen, die sie konsumiert haben, die sie dann ja auch ein bisschen anders werden lassen natürlich. Also von daher ist es gut, dass es da jetzt ein neues Angebot gibt mit diesem neuen Beratungsmobil. Radio Wuppertal hier, gleich 7:15. Ich bin Jens Voss, guten Start in die Woche.

0: Radio Wuppertal hier. Was für ein schöner Start in diese Woche. Eine knappe halbe Sommerwoche noch.
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0: Ja, die letzten Tage, heute und morgen, ist nur noch Sommer. Und ab Mittwoch steht dann Herbst im Kalender. Kalendarischer Herbstanfang. Jetzt gerade ein wunderschöner Sonnenaufgang. Er ist ja fast schon wieder vorbei. Ich muss gerade hinter mir gucken, weil jetzt ja vom Studio aus der Osten der Stadt ist in meinem Rücken sozusagen. Aber gerade war es wirklich rosa, orange, viele Bilder gerade eben reingekommen. Uli, Janine schicken die nächsten, Silke hatte sich gemeldet. Sehr, sehr schöner Sonnenaufgang. Der Tag heute, ja okay, also insgesamt sind da schon wieder noch einige Wolken dabei. Aber die Sonne kommt eben auch immer mal durch und es bleibt trocken. Das ist ja erstmal wichtig. 18 Grad kriegen wir heute. Morgen, ja, insgesamt etwas mehr Wolken, aber trotzdem weiterhin trocken. Und dann ist ja Herbst. Wie wird's denn dann? Dann wird's schön. Am Mittwoch, am kalendarischen Herbstanfang, wird's ein richtig schöner Tag. Da kommt die Sonne oft durch und es wird sogar ein bisschen wärmer, kriegen dann 20 Grad. Und so wie es im Moment aussieht, könnte es zum Wochenende sogar noch etwas wärmer werden.
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0: Wenn du dich am Montagmorgen nach einer viel zu kurzen Nacht im Spiegel anguckst.
1: Es ist ein Desaster.
0: Ja, so ging es mir auch heute Morgen. Radio Wuppertal ist hier am Montagmorgen. Der Bundeskanzler meint aber das Wahlergebnis aus Mecklenburg-Vorpommern. Und das ist schon krass, weil also diesmal war Friedrich Merz vielleicht zu schnell. Vor 2 Wochen hat man darauf gewartet, wann sagt der Kanzler was zu diesem heftigen Ergebnis aus Sachsen-Anhalt. Und diesmal direkt nach den ersten Hochrechnungen, kurz nach 18 Uhr. Da steht er vor den Kameras und hat eben das hier gesagt.
1: Das Ergebnis in Mecklenburg-Vorpommern können wir nicht schönreden. Es ist ein Desaster.
0: Ja, und das Besondere diesmal ist, da war er eigentlich eher zu schnell. Denn zu diesem Zeitpunkt liegt die CDU bei 5% in Mecklenburg-Vorpommern, was ja eh schon schlecht ist. So, und dann passiert vielleicht Folgendes. CDU-Wählerinnen und Wähler machen nach dem Tatort den Fernseher aus und kriegen gar nicht mit, dass die CDU noch unter die 5% rutscht. Also 4,9, da landen sie am Ende und fliegen damit raus sogar aus dem Landtag in Mecklenburg-Vorpommern. Das schlechteste Ergebnis der CDU bei einer Landtagswahl aller Zeiten. Aber der Kanzler will weitermachen, sagt er. Das ist ein Thema heute in den Nachrichten. Alle Infos aus Wuppertal natürlich gleich um 7:30 hier bei Radio Wuppertal.
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0: Radio Wuppertal hier am Anfang einer ganz besonderen Woche. Ich habe es ja gerade schon gesagt, es sind die letzten Tage im Sommer, heute und morgen. Mittwoch ist dann kalendarischer Herbstanfang, aber Wetter bleibt ja erstmal ganz gut. Für mich persönlich ist es auch eine besondere Woche. Es sind nämlich die letzten Tage in meinen 30ern. Am Wochenende werde ich 40. Werden wir die Woche auch noch drüber sprechen, wie das so ist, 40 werden und so, was das mit einem macht. Und passenderweise spiele ich jetzt hier Europe, the final countdown. Bei Radio Wuppertal. Einen guten Start in diese neue Woche.
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0: Woche fängt doch gerade erst an. Guten Morgen am Montag.
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2: Ich bin Sebastian Kaiser. Schönen guten Morgen. Die CDU ist zum ersten Mal in ihrer Geschichte aus einem Landtag geflogen. In Mecklenburg-Vorpommern kommt sie nur auf 4,9%. Wahlsieger ist die AfD knapp vor der SPD. Bei der Landtagswahl in Berlin siegt erstmals die Linke, dahinter folgen CDU und AfD. Weil die deutsche Autobranche in einer tiefen Krise steckt, hat die IG Metall heute bundesweit über 280 Aktionen organisiert. Von internen Betriebsversammlungen bis zu großen Demos. Unter dem Motto Zukunft statt Kahlschlag setzt sie sich für die Arbeitsplätze ein.
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2: Die Stadt reagiert mit einem neuen Angebot auf die geänderte Drogenszene. Immer mehr Menschen konsumieren Crack und diese Süchtigen leiden besonders stark unter psychischen Erkrankungen, werden instabiler und nutzen seltener normale Beratungsangebote. Deshalb kommt eine neue mobile Drogenberatung zu den Süchtigen. Ein Fahrzeug fährt zum Beispiel in den Wupperpark am Döppersberg und zur Rosenau in Oberbarmen, sagt Sozialdezernentin Annette Berg.
3: Um sie hier medizinisch zu versorgen, ihnen Testungen zu geben, was AIDS oder Hepatitis angeht, sie mit entsprechender Nahrung auch zu versorgen, da wir bemerken, dass gerade der Crack-Konsum doch zu einer sehr starken Verelendung bei den Menschen führt.
2: Das Fahrzeug ist heute zum ersten Mal unterwegs. Von 12 bis 14 Uhr steht es am Wupperpark. Das Beratungsteam will vor allem mit Jugendlichen und jungen Erwachsenen sprechen. Mehrere tausend Menschen sind zum Schwebebahnfest am Döppersberg gekommen. Sie haben am Samstag den 125. Geburtstag der Schwebebahn gefeiert. Die Organisatoren sind sehr zufrieden, sagt Martin Bang vom Wuppertaler Stadtmarketing.
4: Ich bin total glücklich. Es war ein unheimlich spannender Tag. Die untere Fläche am Döppersberg voll, die obere Fläche vor der Bundesbahndirektion voll. Und ich habe das Gefühl, fast ganz Wuppertal war da.
2: Das Stadtmarketing hatte das Fest zusammen mit den WSW organisiert. Und den ganzen Tag durften die Menschen kostenlos mit der Schwebebahn fahren. Die Dieselstraße in Langerfeld ist ab heute voraussichtlich ein halbes Jahr gesperrt. Die WSW bauen unter der Autobahnbrücke ein neues Regenklärbecken. Zu Fuß geht es noch an der Baustelle vorbei, aber die Straße ist da in beide Richtungen gesperrt. Handball-Bundesligist Bergischer HC hat auch das fünfte Spiel in dieser Saison verloren. Gegen die Füchse Berlin, den amtierenden Pokalsieger, gab es gestern mit 26:37 eine deutliche Niederlage. Kurz vor dem Spiel hatte der BHC mitgeteilt, dass Torwart und Kapitän Christopher Rodeck seinen Vertrag bis 2030 verlängert und dass er bis zum Saisonende einen neuen Spieler verpflichtet hat, den 24 Jahre alten Schweden Sepp Bjerneld vom Drittligisten Saarlouis. In der Fußball-Oberliga hat der WSV am Wochenende im siebten Saisonspiel seinen ersten Sieg geschafft. Im Kellerduell gegen die Holzheimer SGG gab es ein 4:0. 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
0: Das Wuppertal-Wetter ganz gut heute. Sonnenaufgang gerade war schon super schön. Den Tag über sind ein paar mehr Wolken dabei, aber es bleibt trocken und die Sonne kommt immer mal durch. Die Temperaturen aktuell an der Schwarzbach 10 Grad, am Bahnhof Unterwarm 11 Grad, es geht hoch auf 18 Grad. Morgen am Dienstag sehr bewölkt, aber trocken, Mittwoch oft sonnig und etwas wärmer. Die Verkehrsinfos. Da haben wir ein Problem auf der A3 in Richtung Köln. Zwischen Dreieck Langenfeld und Leverkusen-Opladen hat es einen Unfall mit Verletzten gegeben. Da sind nicht alle Spuren frei, deswegen ab dem Kreuzhilden immer wieder Stau und stockend und eine halbe Stunde Zeitverlust. Und die A46 Richtung Düsseldorf. Zwischen dem Sonnenborner Kreuz und Hahn-Ost 2 Kilometer Stau plus 10 Minuten. Hinterm Kreuzhilden nochmal 2 Kilometer Stau, hier allerdings nur 5 Minuten Zeitverlust. Schwebebahn ganz normal unterwegs heute. Schon ein paar Mal hier vorbeifahren sehen, heute bei uns am Arrenberg. Blitzer haben wir aktuell auf der Loher Straße, Höhe Junior-Uni, auf der Friedrich-Ebert-Straße, kurz bevor sie zur Sonnenborner Straße wird, also da am Stadion oder kurz vorm Stadion. Und dann kommt noch eine WhatsApp rein.
5: Moin, hier ist der Stefan. Ich weiß nicht, ob man dazu sagen kann, aber früher Vogel fängt den Wurm. In Ronsdorf an den Friedhöfen, Höhe Altenheim, da steht der Blitzer und blitzt in beiden Richtungen. Ich wünsche allen einen schönen Tag. Tschüss.
0: Ah ja, da ist er wieder. Das war am Samstag super. Großes Schwebebahnfest in Elberfeld. Ne? Und auf einmal steht er vor mir, meldet hier jahrelang Blitzer. Und dann steht er da bei unserer Live-Sendung vor mir und sagt, ich bin der Stefan, der immer Blitzer meldet. Und ich sage, ach hier, Tschüss, ne? Ja, genau. Sehr gut. Da dachte ich mal das Gleiche, was ich selbst schon so oft gehört habe. Na guck mal, habe ich mal ein Gesicht zur Stimme. Ist übrigens ein sehr freundliches Gesicht. Ne? Lacht immer der Stefan und ist, ja, darf ich glaube ich sagen, ein bisschen kleiner ist er. Habt ihr auch mal so ein bisschen ein Bild. Gleich machen wir uns ein Bild von dem schönen Fest am Samstag. Das Schwebebahnfest war wirklich eine super schöne Stimmung. Gleich hier in einer Viertelstunde bei Radio Wuppertal. Ich bin Jens Voss. Guten Morgen.

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0: Hoch, da habe ich aber kurz einmal reingesungen. Heute geht's wieder los. Wir erfüllen eure Wünsche. 7.42 Uhr jetzt.
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0: 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So, und Jürgen Bangert erfüllt dann die Wünsche. Jetzt den ersten. Stefanie ist bei ihm am Telefon.
2: Nein, ehrlich?
3: Doch, du hast uns ja eine Mail geschrieben. Und du hast einen Wunsch. Du hast einen Sohn und der ist in der Ausbildung und leidet gerade auch, wie wir alle, unter den Spritpreisen. Aber er besonders. Was ist denn da los?
2: Ja, der hat halt nur ein Ausbildungsgehalt und er hat sich das Auto halt angeschafft und ja, reicht halt hinten und vorne nicht, ne?
3: Was mich natürlich zu folgenden Fragen führt. A, welche Ausbildung macht er?
2: Der macht eine Ausbildung zum Gärtner im Bereich Baumschule.
3: Okay, das heißt, er hat dann auch einen gewissen Arbeitsweg, weil so Baumschule hast du ja nicht an jeder Ecke.
2: Ja, also er fährt immer zwischendurch tatsächlich schon wieder mit dem Fahrrad.
3: Wie viele Kilometer sind das?
2: Ich glaube 8. Nicht so weit. Er hat da wirklich Glück, er kann durch die Felder fahren.
3: Okay, aber gut, es ist ja jetzt auch, der Sommer ist vorbei. Und dann,
2: ja, genau, der Winter kommt jetzt.
3: Jeden Morgen erstmal die Jacke nass kriegen, das ist natürlich auch kein Geschenk.
2: Ja, ja.
3: Ja, das ist wohl wahr. Also, und du hast dir jetzt bei uns gewünscht eine Tankfüllung für das Autochen.
2: Ja.
3: Weiß er davon, von deinem Wunsch?
2: Nein.
3: Okay, weiß es nicht.
2: Nein, ja, der ist auch gerade auf der Arbeit im Fahrrad.
3: Weil der Tank mal wieder leer ist.
2: Ja.
3: Und außerdem geht es so langsam aufs Monatsende zu und da ist er dann auch
2: mehr. Ja,
0: ich kenne das doch alles.
2: Ja.
3: Wir kennen es doch alle. Stefanie, was hältst du denn davon, wenn wir das nicht machen mit dieser Tankfüllung?
2: Sondern?
3: Guck mal, wie sie schon lacht. Nein, pass auf. Wir gucken, dass er dann noch ein bisschen öfter zur Arbeit kommt. Was hältst du davon? Du kriegst für deinen Sohn von uns einen Tankgutschein über 500 Euro.
2: Nein.
3: Das wäre jetzt so.
2: Wäre
3: jetzt mal so meine Idee.
2: Total gerne.
3: Wir erfüllen dir deinen Wunsch. 500 Euro Tankgutschein für deinen Sohn.
2: Vielen Dank. Vielen Dank.
3: Bestell ihm bitte ganz liebe Grüße.
2: Mach ich. Auf jeden Fall.
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Ja, das ist ein gutes Motto am Montagmorgen. Mach dir keine Sorgen. Don't worry, Leonie bei Radio Wuppertal. Es ist 7.47 Uhr. Kommt, wir spielen eine Runde Ratet das Jahr. Ich sage ein paar Ereignisse und spiele einen Song aus dem Jahr. Und ihr ratet, in welchem wir uns befinden. Mal sehen, wie schnell ihr drauf kommt. Wir sind Papst in diesem Jahr. Habemus Papam, Kardinal Ratzinger. Wisst ihr noch, der deutsche Josef Ratzinger wird Papst Benedikt der 16., löst einen der längsten Päpste im Amt ab, Papst Johannes Paul II., das ist in diesem Jahr. Und in diesem Jahr gewinnt Liverpool in einem legendären Finale gegen Mailand die Champions League nach 0-3, noch 3-3. Und damit kommt er bestimmt drauf, in diesem Jahr wird mit Angela Merkel zum ersten Mal eine Frau Bundeskanzlerin. Na, das war damals, wo Gerhard Schröder erst noch bockig ist und nachher muss er dann einsehen, jo, dass er verloren hat. Und Angela Merkel wird erstmal ewige Kanzlerin. Davon kann Friedrich Merz nur träumen. Der wackelt nach den Wahlen am Wochenende ja mehr als je zuvor. Die CDU fliegt aus dem Landtag in Mecklenburg-Vorpommern. Aber das ist dieses Jahr, ne? Darum geht's auch gleich in den News um 8. Wir wollen ja wissen, in welchem Jahr wir gerade gedanklich sind. Dieser Song kommt da raus. Matterfix. Big City Life. Es ist das Jahr 2005. Radio Wuppertal hier.

0: Ah, das war schön. Beim Schwebebahnfest am Samstag. Radio Wuppertal ist hier am Montagmorgen. Da denkt man ja gerne noch mal ein bisschen ans Wochenende. Samstag in Elberfeld, 125 Jahre Schwebebahn. Tausende, ach bestimmt Zehntausende da den Tag über. Wir mit der Radio-Live-Sendung, ich habe moderiert direkt am Bahnhof. Große Kräne standen da, konntest du Leitern hochklettern, 12, 13 Meter. Jede Menge Firmen, Vereine, Polizei war da, ne? Kinder auf dem Polizeimotorrad, Feuerwehr, ganz viel Schwebebahn natürlich. Die war ja auch kostenlos an dem Tag. Also einfach eine schöne Stimmung.
1: Eine ganze Menge zu sehen, sind ordentlich viele Leute da. Prima.
2: Na, wie ist die Stimmung heute?
3: Super, super, habt ihr toll gemacht. Wir sind kräftig durch.
2: Ausgestattet mit Luftballons und allem?
3: Alles, wir haben alles.
4: Ganz ehrlich, ist mir zu voll.
2: Zu viele Menschen, zu viele Wuppertaler sind hier.
4: Ja, zu viele Menschen einfach.
5: Ich finde nicht.
2: Haben Sie irgendwas Tolles gesehen, was gemacht?
6: Wir waren jetzt nur mit den Kindern bei dem RTW, der Feuerwehr und der Polizei.
2: Was gibt es beim RTW, was kann man da so machen?
6: Ja, Kinder mögen halt die Einsatzfahrzeuge reinsetzen und alles.
5: Wir haben auch noch ein Foto mit Bergi gemacht, mit dem Löwen da hinten.
0: Radio Wuppertal ist hier am Montagmorgen.
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1: Mit Danny Hoppe. Guten Morgen.
2: Die Reformen müssen kommen.
1: Kanzler Merz war das gestern Abend nach dem nächsten Wahldebakel. In Mecklenburg-Vorpommern fliegt die CDU aus dem Landesparlament zum ersten Mal überhaupt in der bundesdeutschen Geschichte. Und auch in Berlin gab es deutliche Verluste. Malte Albrecht aus dem News-Team. Merz gab sich gestern Abend kämpferisch, aber der Druck auf ihn und die Bundesregierung wächst damit weiter.
3: Nach dem Wahlabend deuten sich schwierige Wochen für die schwarz-rote Koalition an. Man könne jetzt eben nicht einfach so weitermachen, sagte SPD-Generalsekretär Klüssendorf in der ARD. Allen sei zwar klar, dass dieses Land Veränderungen braucht, aber es gäbe noch Diskussionsbedarf, speziell bei der Abschaffung der abschlagsfreien Rente nach 45 Beitragsjahren. Unionsfraktionsvize Mittelberg warnte davor, die Reformpakete noch einmal aufzuschnüren. Deutschland brauche diese Reformen dringend. Es gehe darum, das Land wieder auf einen Wachstumskurs zu bringen und Arbeitsplätze zu sichern.
1: Ja, lass uns noch mal über Merz sprechen. Der Kanzler ist angeschlagen. Er hat aber direkt gesagt, dass er weiter im Amt bleiben will.
3: Was jetzt zu tun sei, er fordere Rückgrat, Standhaftigkeit und Geduld, sagte Merz. Er werde das als CDU-Chef und Bundeskanzler aufbringen. Auch Unionsfraktionsvize Krings hat Merz den Rücken gestärkt. Über Alternativen könne man nur sprechen, wenn jemand zeigen kann, warum es mit ihm besser laufen würde. Das sehe er aktuell nicht, sagte Krings der Welt. Wie groß der Rückhalt in der Partei für Merz wirklich ist, dürfte sich am Vormittag zeigen. Dann berät die CDU Spitze über die Wahlergebnisse und danach tritt Kanzler Merz vor die Hauptstadtpresse und wird sich ebenfalls wieder unangenehmen Fragen stellen müssen.
1: Danke, Malte. Und jetzt weitere Meldungen im Überblick. Bei der Parlamentswahl in Russland hat die Partei Geeintes Russland von Kreml-Chef Putin wie erwartet klar gewonnen. Das zeigen erste Teilergebnisse. Kritiker bezeichneten die Abstimmung als Farce und sprachen von Wahlfälschung. Ex-Bundesverkehrsminister Scheuer steht am Vormittag vor dem Berliner Landgericht. Es geht um die gescheiterte Pkw-Maut. Scheuer wird vorgeworfen, vor dem Maut-Untersuchungsausschuss des Bundestags gelogen zu haben. In der Fußball-Bundesliga hat Paderborn gegen Hoffenheim den ersten Saisonsieg eingefahren. 3:1 hieß es am Ende. Bayer Leverkusen gewann außerdem mit 2:0 gegen Leipzig und Schalke und Elversberg trennten sich 0:0. Wer in den Kölner Dom will, muss seit Juli zahlen. 12 Euro sind seitdem fällig. In dieser Woche kann man zum Teil aber kostenlos rein, denn in dieser Woche führt außerhalb der Gottesdienste ein Pilgerweg durch den Dom. Das heißt, am Donnerstag und Freitag kann man jeweils von 14 bis 18 Uhr umsonst rein, am Samstag von 10 bis 17 Uhr und am Sonntag von 13 bis 17 Uhr. Das hat ein Domsprecher bestätigt. Der Eintritt war eingeführt worden mit der Begründung, dass der Unterhalt des Doms immer teurer werde. Die ehemalige Dombaumeisterin Schock Werner sagt, dass die Zahl der Besucher seit Juli deutlich zurückgegangen sei.
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4: Ich bin Sebastian Kaiser. Wuppertal reagiert darauf, dass es immer mehr Crack-Süchtige gibt. Ab heute gibt es eine mobile Drogenberatung mit einem Fahrzeug, das unter anderem zum Wupperpark am Döppersberg fährt. Tausende Menschen sind am Samstag beim Familienfest zum 125. Geburtstag der Schwebebahn am Döppersberg gewesen. WSW und Stadtmarketing haben das organisiert und sind sehr zufrieden.
5: Das Wuppertal-Wetter, ja, da kann man auch erstmal zufrieden sein mit diesem Start in die Woche. Jetzt zwar ein paar mehr Wolken schon am Wuppertaler Himmel, aber Sonnenaufgang war sehr schön heute Morgen und die Sonne sehen wir den Tag über auch immer noch mal und es bleibt trocken. Die Temperaturen wird langsam auch ein bisschen milder. Aktuell am Alten Markt in Barmen 12 Grad, an der Aue in Elberfeld 13 Grad. Es geht heute hoch auf 18 Grad. Morgen am Dienstag sehr bewölkt, aber trocken. Mittwoch oft sonnig und etwas wärmer. Die Verkehrsinfos. 3:08 Stau auf der A3 in Richtung Köln. Da hat es einen Unfall gegeben. Zwischen Dreieck Langenfeld und Leverkusen-Opladen sind nicht alle Spuren frei. Im Moment ab dem Kreuz Hilden Stau und stockender Verkehr und nur noch gute 10 Minuten Zeitverlust. Das war schon deutlich mehr heute Morgen. Dann sind wir auf der A46 Richtung Düsseldorf. Zwischen dem Sonnborner Kreuz und Hahn-Ost 2 Kilometer Stau. Nur knappe 10 Minuten plus heute. Hinterm Kreuz Hilden dann nochmal 3 Kilometer stocken. Dafür aber nur 5 Minuten plus. Und die 46 Richtung Kreuz Wuppertal Nord zwischen Faresbeck und Elberfeld 2 Kilometer Stau, 5 Minuten Zeitverlust. Etwas voller ist es heute Morgen auch wieder an der Anschlussstelle Barmen, der A46, weil ja die Hatzfelder Straße immer noch nicht ganz frei ist, da unter der Autobahnbrücke, da gab es ja den Rohrbruch. Ansonsten hätte ich noch Blitzerinfos und zwar Einer auf der Friedrich-Ebert-Straße, kurz bevor sie zur Sonnenborner Straße wird, also kurz vorm Stadion da. Und Uli updatet den Blitzer aus Ronsdorf. Und zwar schreibt, da steht ein Blitzer in der Straße an den Friedhöfen vor Haus Nummer 19. Oh, gerade hatten wir die 25, aber da seid ihr am besten auf der ganzen Straße an den Friedhöfen vorsichtig, dann passiert euch auch nichts. Und wenn ihr auch noch eine Blitzer-Info habt, gerne eine WhatsApp hier ins Studio. Nummer ist die 0202-2577-207. Klingt ein bisschen wie eine Festnetznummer, ist aber unsere WhatsApp-Nummer 0202-2577-207. Dank euch, kommt gut durch, kommt gut rein in diese neue Woche. Montagmorgen!
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5: Ja, das sage ich euch. Das ist der Kanzler Friedrich Merz. Und wie geht's denn mit dem jetzt weiter? Das klären wir gleich mal hier nach Musik. Und ich habe unter anderem noch die aktuelle deutsche Nummer 1 der Charts dabei. Mary.

0: Oh, Montagmorgen. Du hast vergessen, über Nacht das Handy zu laden. Die Powerbank ist auch leer, aber du musst schnell los, um deine 7:45 Schwebebahn zu kriegen.
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0: Das sag ich dir. Radio Wuppertal ist hier. Am Montagmorgen, 8.13 Uhr noch. Bisschen Zeit habt ihr noch. Der Bundeskanzler Friedrich Merz ist das.
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0: Und er meint die Landtagswahl in Mecklenburg-Vorpommern. Die CDU verliert diese Wahl ganz deutlich, denn sie landen sogar unter der 5%-Hürde. Das ist noch nie passiert bei Landtagswahlen in Deutschland. Und damit fliegen sie raus aus dem Landtag. Jetzt natürlich die Frage, was bedeutet das für den Bundeskanzler? Kann der überhaupt weitermachen? Denn er hat noch am Abend gesagt, will weitermachen. Reporter David Riemer in Berlin, was glaubst du? Kann er da dem Druck, den er sicher bekommen wird, standhalten? Was meinst du?
2: Heute berät die Parteispitze über die Wahlergebnisse. Dann wird sich zeigen, wie groß der Rückhalt in der Partei für Merz noch ist. Ein Rücktritt jedenfalls gilt im Moment als sehr unwahrscheinlich. Das hat Merz am Abend ja auch selbst klargestellt. Wie die CDU-Basis mit den schweren Niederlagen allerdings umgeht, das wird sich in den nächsten Tagen zeigen. Deshalb ist das wahrscheinlichste Szenario, Merz bleibt Kanzler, zunächst allerdings auf Bewährung.
0: Okay, dann gucken wir mal auf die Wahlergebnisse sonst. Also die AfD gewinnt die Wahl in Mecklenburg-Vorpommern, wird aber nicht regieren können. Die SPD bleibt wohl ziemlich sicher in der Regierung, zusammen mit Linken und Grünen. Und dann gab es ja noch eine Wahl, nämlich bei euch in Berlin, David. Wie ging die da genau aus?
2: Ja, in Berlin ist die Linke mit 25,7% deutlich stärkste Kraft geworden und liegt klar vor der CDU. Die Linke könnte mit ihrer Spitzenkandidatin Elif Eralp erstmals die regierende Bürgermeisterin stellen. Sie hat sich am Abend kräftig feiern lassen und das hier gesagt.
3: Liebe Berlinerinnen, liebe Berliner, ab heute verändern wir gemeinsam unser Berlin und machen es zu einem besseren Ort. Alle zusammen!
2: Das bisherige Bündnis aus CDU und SPD hat keine Mehrheit mehr. Als mögliche neue Regierung gilt deshalb auch hier wie in Meckpomm ein Dreierbündnis aus Linken, Grünen und SPD.
0: Also das als kurzes Update zu den Landtagswahlen, die es gab am Wochenende. Ihr findet natürlich viel mehr Infos auch auf radiowuppertal.de. Jetzt ist es 7:45 am Montagmorgen.
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0: Ja.

0: So ein schönes Lied. Adele, Someone Like You bei Radio Wuppertal. Als nächstes spiele ich hier nicht nur die aktuelle deutsche Nummer 1 seit 12 Wochen, sondern auch den Sommerhit des Jahres. Ein bisschen Sommer ist ja noch.
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0: Nämlich heute und morgen. Und heute ist es ganz okay, viele Wolken, aber jetzt gerade zum Beispiel kommt wieder ganz gut die Sonne raus. Die zeigt sich auch heute immer mal. 18 Grad, bleibt trocken. Morgen etwas mehr Wolken, aber wohl auch trocken. Und dann ist Mittwoch ja kalendarischer Herbstanfang. Der wird aber sehr schön. Öfter sonnig, etwas wärmer, 20 Grad.
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0: Und jetzt Shakira und Burna Boy. Die, die.
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0: So eine schöne Stimmung beim großen Schwebebahnfest in Elberfeld. Gleich auch in gut 6 Minuten hier in den Radio Wuppertal Nachrichten um 8:30. Wir waren auch da, klar, wenn die halbe Stadt Schwebebahn Geburtstag feiert. Ich habe da die Live-Sendung aus Elberfeld moderiert und Reporterin Lisa Hämmerling war bei unserem Glücksrad dabei.
1: Hast du gerade eben was gewonnen bei uns?
2: Ja.
1: Was denn?
3: Schlüsselband, Schatz.
2: Ein Schlüsselband.
1: Was musstest du dafür machen?
2: Einen roten Knopf drücken.
1: Und dann hat sich das Rad ganz schnell gedreht, oder?
2: Ja.
1: Bist du glücklich?
2: Ja.
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0: Guten Morgen am Montag, 21. September.
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2: Ich bin Sebastian Kaiser. Schönen guten Morgen. Das gab es noch nie. Die CDU fliegt aus einem Landtag. In Mecklenburg-Vorpommern kommt sie nur auf 4,9%. Die AfD gewinnt knapp vor der SPD. Bei der Berliner Landtagswahl gewinnt zum ersten Mal die Linke, gefolgt von CDU und AfD. Der frühere Bundesverkehrsminister Scheuer ist heute Angeklagter im Berliner Landgericht. Wegen der gescheiterten Pkw-Maut soll er in einem Untersuchungsausschuss gelogen haben.
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2: In Wuppertal gibt es ab heute eine mobile Drogenberatung. Mein Fahrzeug fährt unter anderem zum Wupperpark am Döppersberg und zur Rosenau in Oberbarmen. Der Grund ist, dass sich die Drogenszene in unserer Stadt verändert hat. Immer mehr Süchtige nehmen Crack und sind dadurch instabiler und schwerer zu erreichen, sagt Patrick Busch von der Wuppertaler Drogenberatung.
3: Dass die Leute nicht mehr so zuverlässig sind wie früher. Das heißt, wenn wir in weitere Angebote vermitteln wollen, wie zum Beispiel Therapie vermitteln, in Entgiftung, dass die Leute die Termine nicht mehr so zuverlässig wahrnehmen. Und dass wir uns da überlegt haben, wie können wir zu den Leuten hinkommen.
2: Die Süchtigen werden in dem Fahrzeug medizinisch versorgt, auf HIV und Hepatitis getestet. Sie bekommen kalorienreiches Essen und eine Beratung. Viele Menschen sind beim Familienfest zum 125. Geburtstag der Schwebebahn am Döppersberg gewesen. Von Anfang an waren am Samstag mehrere tausend Besucherinnen und Besucher da. Es gab viele Angebote rund ums Thema Schwebebahn und andere Attraktionen.
4: Mir gefällt es prima. Es ist eine ganze Menge zu sehen, sind ordentlich viele Leute da.
5: Wir haben das Glücksrad gedreht und es war halt eben auch sehr gut.
6: Wir waren jetzt nur mit den Kindern bei dem RTW, der Feuerwehr und der Polizei.
7: Ganz ehrlich, ist mir zu voll.
2: Die Wuppertaler Stadtwerke und das Wuppertaler Stadtmarketing als Veranstalter sind sehr zufrieden. Man habe gespürt, wie stark sich Wuppertal mit seinem Wahrzeichen identifiziert, heißt es. Die Dieselstraße in Langerfeld ist ab heute voraussichtlich ein halbes Jahr gesperrt. Die WSW bauen unter der Autobahnbrücke ein neues Regenklärbecken. Zu Fuß geht es noch an der Baustelle vorbei, aber die Dieselstraße ist da in beide Richtungen gesperrt. Handball-Bundesligist Bergischer HC hat auch das 5. Spiel in dieser Saison verloren. Gegen die Füchse Berlin, den amtierenden Pokalsieger, gab es gestern mit 26-37 eine deutliche Niederlage. In der Fußball-Oberliga hingegen hat der WSV am Wochenende im 7. Saisonspiel seinen ersten Sieg geschafft. Im Kellerduell gegen die Holzheimer SG gab es im Stadion am Zoo ein 4:0. 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
0: Das Wuppertalwetter, ein bisschen frisch ist es heute Morgen. Aktuell an der Elias-Eller-Straße in Ronsdorf 10 Grad nur, am Neuenteich, am türkischen Supermarkt, da am Kreisverkehr 12 Grad. Wir kriegen heute 18 Grad und der Tag ist eigentlich ganz schön. Hatten schon einen schönen Sonnenaufgang, vor anderthalb Stunden schon. Und die Sonne ist gerade auch immer mal rausgekommen. Das bleibt auch den Tag über so, also einige Wolken zwar, aber eben auch immer mal sonnig und trocken. Morgen am Dienstag sehr bewölkt, aber trocken. Mittwoch dann oft sonnig und etwas wärmer. Die Verkehrsinfos um 8.33 Uhr haben wir Stau auf der A3 Richtung Köln. Zwischen Kreuzhilden und Leverkusen-Opladen 4 Kilometer stockend, nur noch knapp 10 Minuten Zeitverlust. Da hat es einen Unfall gegeben heute Morgen. Inzwischen läuft es aber wieder besser. Die A43 Richtung Recklinghausen, hinter Wittenherbede etwas stockender Verkehr, seide schnell durch. A46 Richtung Düsseldorf, zwischen dem Sonnborner Kreuz und Hahn-Ost 1 Kilometer Stau, knapp 10 Minuten plus. Hinterm Kreuzhilden nochmal 2 Kilometer stockend, ein paar Minuten dauert es hier nur länger. Und die 46 Richtung Kreuz Wuppertal Nord zwischen Faresbeck und Elberfeld etwas stockender Verkehr, aber auch hier nur ein paar Minuten Zeitverlust. Dann haben wir Blitzer und zwar am Kraftwerk Höhe Aldi und Unterdörnen Höhe Akzenta, schreibt Steven gerade eben vor ein paar Minuten. Dankeschön für dieses Update. Könnt ihr genauso machen, wenn ihr Blitzer entdeckt, wenn euch sonst was auffällt, was nicht so sein soll, dann schickt eine WhatsApp hier ins Studio an die 0202 2577 207. Und damit meine ich nicht, dass ihr arbeiten müsst am Montagmorgen, also wenn was so ist, wie es nicht sein soll, ne? Da kann ich nichts dran ändern. Gilt hier nur für Blitzerinfos, ne? Aber es kann natürlich gut sein, dass ihr denkt, oh, Montagmorgen.
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0: Ja, damit seid ihr nicht alleine. Aber kriegen wir schon hin. Woche geht wieder so schnell um und dann ist schon fast Wochenende. Radio Wuppertal hier. Ich bin Jens Voss. Hi, hi.

0: Radio Wuppertal hier um 8.38 Uhr. Als nächstes auf der Playlist mein heutiges Highlight. Und das gibt's in einer Minute hier, einen großartigen 80er-Song, wenn ihr es nicht abwarten könnt und genauso rumquengelst wie Balu gerade, mein Hund hier im Hintergrund. Vielleicht habt ihr ihn kurz gehört. Ja, alles gut. Ist ja gut. Ja, ja. Dann guckt doch einfach in meine private Insta-Story. JensVoss279, da poste ich jeden Morgen mein Highlight auf der Playlist. Da gibt's auch immer mal Bilder aus dem Studio, da könnt ihr den kleinen Hund zum Beispiel auch mal sehen. So, in einer knappen Minute gibt's den 80er-Song hier bei Radio Wuppertal.
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0: Highlight auf der Playlist hier bei Radio Wuppertal für mich. George Harrison, Got My Mind Set On You. Ganz lustig, dass hier mein Hund Baloo im Hintergrund sich immer noch nicht wieder einkriegt. Jasmin bringt ihn mir immer so ungefähr um diese Zeit hier vorbei. Und dann ist er hier bei mir im Studio und hat hier gerade so ein bisschen rumgequält, steht und guckt mich an. Denn jetzt geht's hier um Hunde und um einen möglichen Hundeführerschein. Die SPD schlägt den heute vor im NRW-Landtag. Reporterin Julia Trompeter, warum?
1: Die SPD unterstützt damit die Forderung eines Tierschützers, den wir vermutlich alle kennen. Das ist Hundetrainer und Comedian Martin Rütter. Mhm. Der setzt sich schon seit Jahren dafür ein, dass Menschen, die neu einen Hund bei sich aufnehmen wollen, vorher die Basics im Umgang mit Hunden lernen und eben eine Art Führerschein ablegen.
0: Und wie darf ich mir das vorstellen?
1: Martin Rütter spricht von einer Art Wochenendseminar, in dem alle zukünftigen Hundehaltenden zum Beispiel mit Videos geschult werden. Das wäre ein Riesenunterschied im Vergleich zu den Theorietests, die es jetzt schon für besonders große Hunde und ein paar ausgewählte Rassen gibt. Und logischerweise wäre das auch deutlich teurer. Die Prüfung kostet jetzt in Düsseldorf zum Beispiel 40 Euro. Rütter rechnet für die Seminare mit 100 bis 150 Euro.
0: Ja, und das macht er dann wahrscheinlich selbst oder was, ne? Oh, macht er wirklich? Will er zumindest? Katsching! Also er will da Schulungsmaterial und Videos und sowas alles anbieten, aber er kann ja nicht alle Prüfungen selbst abnehmen. Aber wer soll das machen? Das klingt ja nach einem riesigen Aufwand.
1: Ja, das stimmt. Der Aufwand wäre deutlich größer als bisher. Rütter und die SPD planen dafür, die Tierheime mit ins Boot zu holen. Die schulen bislang eh schon sogenannte Gassigänger, bevor die mit Tieren aus dem Heim spazieren gehen dürfen. In der gleichen Art könnten die Heime Schulungsseminare für zukünftige Hundehaltende anbieten und dadurch auch noch Geld für ihre Arbeit bekommen. So die Idee. Wie das im Einzelnen organisiert werden soll, ist aber noch unklar.
0: Ja, Updates natürlich hier bei Radio Wuppertal. Viertel vor neun jetzt.

0: Wenn der Wecker klingelt am Montagmorgen.
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0: Ja, fühlen wir, Friedrich, fühlen wir. Aber der Kanzler meint das Wahldesaster für die CDU. Thema in den nächsten Nachrichten gleich um 9 hier bei Radio Wuppertal.

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1: Mit Danny Hoppe. Guten Morgen.
2: Das Ergebnis in Mecklenburg-Vorpommern können wir nicht schönreden. Es ist ein Desaster.
1: Bundeskanzler Merz war das nach den Wahlen in Mecklenburg-Vorpommern und Berlin. Es war erneut ein richtig bitterer Abend für die CDU. Vor allem das Ergebnis in Mecklenburg-Vorpommern tut richtig weh. Denn zum ersten Mal überhaupt scheitert die CDU an der 5%-Hürde und fliegt aus dem Landtag. Malte Albrecht aus dem News-Team. Man kann es nicht anders sagen. 2 Wochen nach der Landtagswahl in Sachsen-Anhalt ist es für die CDU der nächste Tiefpunkt. Wie geht's jetzt weiter?
3: Merz hat zwar gestern Abend nochmal klargemacht, dass er im Amt bleiben und den Reformkurs fortsetzen will, allerdings noch bevor feststand, dass die CDU aus dem Schweriner Landtag fliegt.
2: Was jetzt zu tun ist, erfordert Rückgrat, Standhaftigkeit und Geduld. Ich werde das aufbringen.
3: Heute Vormittag kommen die Parteigremien zusammen, um darüber zu beraten. Danach wird Merz vor die Presse treten und sich sicherlich unangenehmen Fragen stellen müssen. Auch innerhalb der Koalition wird seit gestern Abend noch einmal intensiver darüber diskutiert, ob der eingeschlagene Reformkurs wirklich der richtige ist. Man könne jetzt eben nicht einfach so weitermachen, sagte SPD-Generalsekretär Klüssendorf in der ARD. Allen sei zwar klar, dass dieses Land Veränderungen braucht, aber es gebe noch Diskussionsbedarf, speziell bei der Abschaffung der abschlagsfreien Rente nach 45 Beitragsjahren. Unionsfraktionsvize Mittelberg warnte davor, die Reformpakete noch einmal aufzuschnüren. Deutschland brauche diese Reformen dringend. Es gehe darum, das Land wieder auf einen Wachstumskurs zu bringen und Arbeitsplätze zu sichern.
1: Danke, Malte. Und jetzt weitere Meldungen im Überblick. Jedes zweite Unternehmen sieht Bürokratie in Deutschland als größtes Standortproblem. Das zeigt eine neue Umfrage des IFO-Instituts. Danach wurden außerdem die hohen Energie- und Arbeitskosten genannt, allerdings mit deutlichem Abstand. Die IG Metall hat für heute zu einem Protesttag in der Autobranche aufgerufen, unter dem Motto Zukunft statt Kahlschlag. Bundesweit sind mehr als 280 Aktionen geplant. Die deutsche Autobranche steckt in einer tiefen Krise. Tausende Jobs und mehrere Standorte stehen auf der Kippe. Die Ölpreise haben zum Start in die neue Woche leicht nachgegeben, den 4. Handelstag in Folge. Experten hoffen auf neue diplomatische Bemühungen im Iran-Krieg. US-Präsident Trump hat sich dazu bereit erklärt, sich in dieser Woche bei der UN-Generalversammlung mit dem iranischen Präsidenten Pezeshkian zu treffen. Der SC Paderborn kann entspannt in die Länderspielpause gehen. Am Abend gab es zu Hause gegen Hoffenheim den ersten Sieg. Damit verlässt der Aufsteiger erstmal die Abstiegszone und darüber freute sich Kapitän Laurin Kurda bei DAZN.
4: Es ist ein geiles Gefühl, zu Hause abends jetzt den ersten Sieg einzufahren. Ich glaube, wir haben es heute echt verdient.
1: Auch Leverkusen geht durch das 2:0 gegen Leipzig mit einem guten Gefühl in die Pause. Der FC Schalke musste sich im Duell der Aufsteiger gegen Elversberg dagegen mit einem 0:0 begnügen.
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5: Ich bin Sebastian Kaiser. Wuppertal reagiert darauf, dass es immer mehr Crack-Süchtige gibt. Ab heute gibt es eine mobile Drogenberatung mit einem Fahrzeug, das unter anderem zum Wupperpark am Döppersberg fährt. Tausende Menschen sind am Samstag beim Familienfest zum 125. Geburtstag der Schwebebahn am Döppersberg gewesen. BSW und Stadtmarketing haben das organisiert und sind sehr zufrieden.
6: Das Wuppertal-Wetter zum Start in die Woche ist es ganz gut heute. Viele Wolken zwar, aber es bleibt trocken und es ist immer mal auch sonnig. Die Temperaturen aktuell am Zoo 12 Grad, am S-Bahnhof Langerfeld 13 Grad, gibt heute maximal 18 Grad. Morgen, der Dienstag, sehr bewölkt, aber trocken, Mittwoch oft sonnig und etwas wärmer sogar. Die Verkehrsinfos 3:09, gute Nachricht von der A3 Richtung Köln. Da hat sich der Stau nach einem Unfall heute Morgen komplett aufgelöst. Die A46 in Richtung Düsseldorf zwischen dem Sonnenborner Kreuz und Hahn-Ost nur noch ein Kilometerchen Stau und knappe 5 Minuten Zeitverlust. Dafür die Gegenrichtung A46 Richtung Kreuz Wuppertal Nord zwischen Fahrersbeck und Wichlinghausen. Insgesamt 5 Kilometer Stau und eine Viertelstunde Zeitverlust. Blitzer haben wir aktuell auf der Straße am Kraftwerk bei Aldi und Unterdörn Höhe Akzenta. Und dann gibt's noch ein Update.
7: Guten Morgen, hier ist Ulrike.
6: Morgen.
7: Auf der Nevigeser Straße, der mobile Blitzer steht immer noch da. Also in der Nevigeser Straße am Kindergarten in der 30er-Zone. Ja. Schönen Tag noch, tschüss.
6: Dankeschön, auch so. Wenn ihr auch eine Blitzerinfo habt, gerne eine WhatsApp hier ins Studio. Nummer ist die 0202 2577 207. Und da schreibt Daniela gerade zu dem Thema, über das wir gerade eben gesprochen haben, nämlich den möglichen Hundeführerschein. Ja, die NRW-SPD schlägt das vor im Landtag heute, einen Hundeführerschein, den man macht, bevor man einen Hund bei sich aufnehmen darf. Und Daniela schreibt, dass das ja ganz schön teuer ist, ne? Weil die Kosten stehen natürlich noch nicht fest, steht ja nicht mal fest, dass es das überhaupt gibt, so einen Hundeführerschein. Verstehe ich natürlich. Also ich bin selber Hundebesitzer, seit kurzem ja erst wieder. Und ich finde die Idee trotzdem ganz gut. Ne? Also wenn ich manchmal sehe, wie manche Leute ihre Hunde so behandeln, dann ja, sollten die vielleicht keinen Hund haben. Und so ein Hundeführerschein ist da vielleicht schon eine ganz gute Idee. Bei den Kosten bin ich aber bei Daniela. Ne? Das ist halt die Frage, wie das finanziert wird. Die Frage ist, ob es nicht irgendwie möglich wäre, dass zum Beispiel sowas dann gefördert würde oder komplett bezahlt wird, wenn man einen Hund aus dem Tierschutz aufnimmt. Das wäre so mein Vorschlag. Ne? Solche Unterstützung gibt es ja schon, zum Beispiel von der Stadt Wuppertal, dass du ein Jahr lang keine Hundesteuer bezahlst, wenn du einen Hund aus dem Tierschutz aufnimmst. So ist das nämlich bei uns und bei Balu auch. Der liegt hier in seiner Kiste und pennt. Und wir starten in die Woche. Hier ist Radio Wuppertal. Es ist 8:05. Ich bin Jens Voss. Guten Morgen.

0: Wuppertal hat ein Crack-Problem. Die Drogenszene der Stadt verändert sich. Die Infos hört ihr hier bei Radio Wuppertal. Ich bin am Samstag selbst noch durch den Wupperpark Ost gelaufen, da am Hauptbahnhof in Elberfeld. Und da hast du einfach kein gutes Gefühl, was ja nicht an den Menschen liegt. Ja, das können ganz, ganz liebe Leute sein. Aber die Drogen, die sie drin haben, die verändern sie halt. Und Crack ist eine der heftigsten Drogen. Die Stadt reagiert jetzt und bietet neue Hilfe für die Süchtigen an. Sie fährt mit einem Transporter zum Beispiel zum Wupperpark Ost in Elberfeld oder auch an die Rosenau in Oberbarm, eben dahin, wo die Süchtigen sind. Heute ist das Mobil zum ersten Mal unterwegs.
1: Wir lassen es so ein bisschen auf uns zukommen. Also klar werden wir auch Leute ansprechen. Wir werden sicher auch Leute treffen, die wir schon kennen, und vielleicht motiviert das dann andere, wenn die sehen, ah, okay, die sind schon bekannt, vielleicht doch den Kontakt dann auch zu uns zu suchen.
0: Das ist Patrick Busch von der Drogenberatungsstelle. Sein Team und er haben festgestellt, die Cracksüchtigen kommen nicht mehr so zuverlässig zu den Terminen. Also Hilfe, Therapien, medizinische Versorgung, all das kriegen viele nicht mehr hin. Und dadurch geht es den Menschen eben sehr, sehr schlecht.
1: Der Druck auf die Leute ist sehr hoch, wodurch halt Essen, Trinken, Schlafen vernachlässigt wird. Die Zahl der Obdachlosen steigt. Und ich denke, Verelendung ist natürlich immer ein hartes Wort. Aber die findet durchaus statt.
0: Ja, und mal zum Hintergrund, Crack wirkt gerade mal 15 oder 20 Minuten. Das heißt, die Süchtigen brauchen schnell wieder neue Drogen, brauchen das Geld dafür. Manche geben 200 bis 400 Euro am Tag aus für Crack. Die Streetworker und Drogenberater wollen den Menschen da also raushelfen. Infos dazu findet ihr auch in den News zum Nachlesen auf radiowuppertal.de. Jetzt ist es gleich 8:45. Guten Morgen.

krass bei dem Song. Ne? Sofort hast du wieder Ross und Rachel vor Augen und Joey und Phoebe und Chandler und Monica. Friends, die Titelmusik gerade gespielt. Rembrandts bei Radio Wuppertal. 9:17 Uhr ist es. Guten Morgen am

0: 9:19 Uhr, neuer Song gleich hier bei mir, spiele gleich Cat's Eye, die Band. Animal heißt der Song, sehr cooler Sound. Vorher freuen wir uns nochmal mit Stefanie.
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0: Radio Wuppertal hier am Montagmorgen. Kommst du auf der Arbeit an? Motivationslevel ist eh schon so, nur war bei 2 von 10. Und dann ist auch noch die Lieblingskollegin krank.
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0: Ja, das sage ich dir. Der Bundeskanzler Friedrich Merz nach der Wahl in Mecklenburg-Vorpommern. Historisch schlecht ist seine CDU. Nur ein Thema in den Nachrichten heute. Die nächsten hört ihr gleich hier um 9:30.
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0: Hallo, hallo. Am Montag.
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2: Ich bin Sebastian Kaiser. Schönen guten Morgen. Die CDU ist zum ersten Mal in ihrer Geschichte aus einem Landtag geflogen. In Mecklenburg-Vorpommern kommt sie nur auf 4,9%. Wahlsieger ist die AfD knapp vor der SPD. Bei der Landtagswahl in Berlin siegt erstmals die Linke. Dahinter kommen CDU und AfD. Die IG Metall hat für heute bundesweit über 280 Aktionen organisiert, als Zeichen für die Arbeitsplätze in der kriselnden Autobranche. Unter dem Motto Zukunft statt Kahlschlag gibt es zum Beispiel Demos.
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2: Die Stadt reagiert mit einem neuen Angebot auf die geänderte Drogenszene. Immer mehr Menschen konsumieren Crack und diese Süchtigen leiden besonders stark unter psychischen Erkrankungen, werden instabiler und nutzen normale Beratungsangebote seltener. Deshalb kommt eine neue mobile Drogenberatung zu den Süchtigen. Ein Fahrzeug fährt zum Beispiel in den Wupperpark am Döppersberg und zur Rosenau in Oberbarmen, sagt Sozialdezernentin Annette Berg.
3: Um sie hier medizinisch zu versorgen, ihnen Testungen zu geben, was AIDS oder Hepatitis angeht, sie mit entsprechender Nahrung auch zu versorgen, da wir bemerken, dass gerade der Crack-Konsum doch zu einer sehr starken Verelendung bei den Menschen führt.
2: Das Fahrzeug ist heute zum ersten Mal unterwegs. Von 12 bis 14 Uhr steht es am Wupperpark. Das Beratungsteam will vor allem mit Jugendlichen und jungen Erwachsenen sprechen. Mehrere tausend Menschen sind zum Schwebebahnfest am Döppersberg gekommen. Sie haben am Samstag den 125. Geburtstag der Schwebebahn gefeiert. Die Organisatoren sind sehr zufrieden, sagt Martin Bang vom Wuppertaler Stadtmarketing.
4: Ich bin total glücklich. Es war ein unheimlich spannender Tag. Die untere Fläche am Döppersberg voll, die obere Fläche vor der Bundesbahndirektion voll. Und ich habe das Gefühl, fast ganz Wuppertal war da.
2: Das Stadtmarketing hat das Fest zusammen mit den WSW organisiert. Und den ganzen Tag durften die Menschen kostenlos mit der Schwebebahn fahren. Die Dieselstraße in Langerfeld ist ab heute voraussichtlich ein halbes Jahr lang gesperrt. Die WSW bauen unter der Autobahnbrücke ein neues Regenklärbecken. Zu Fuß geht es noch an der Baustelle vorbei, aber die Straße ist da in beide Richtungen gesperrt. Handball-Bundesligist Bergischer HC hat auch das 5. Spiel in dieser Saison verloren. Gegen die Füchse Berlin, den amtierenden Pokalsieger, gab es gestern mit 26-37 eine deutliche Niederlage. In der Fußball-Oberliga hingegen hat der WSV am Wochenende im 7. Saisonspiel seinen ersten Sieg geschafft. Im Kellerduell gegen die Holzheimer SG gab es im Stadion am Zoo ein 4:0. 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
0: Dankeschön, Sebastian. Dann gucken wir aus Wuppertal-Wetter. Das sieht ganz gut aus heute. Viele Wolken zwar, aber es bleibt trocken und die Sonne kommt zwischendurch immer mal durch. Die Temperaturen aktuell in der Faresbeck im leerstehenden ehemaligen Pressehaus 12 Grad. Auf der Hatzfelder Straße, da wo ja nach wie vor die Baustelle ist, unter der Autobahnbrücke 13 Grad. Wir kriegen heute maximal 18 Grad. Morgen ist es dann sehr bewölkt, aber immerhin trocken und Mittwoch oft sonnig und etwas wärmer. Die Verkehrsinfos um 9.33 Uhr. Ja, Hatzfelder Straße. Da haben wir auch einen kleinen Stau. 5 Minuten dauert es da im Moment, aber nur länger. Ansonsten Stau auf der Autobahn, nämlich auf der A3 Richtung Köln zwischen Kreuzhilden und Leverkusen-Opladen. Jetzt doch wieder 4 Kilometer Stau. Da hatte es heute Morgen einen Unfall gegeben. Es war eigentlich wieder gut. Ich weiß nicht, ob da jetzt noch irgendwelche kleineren Aufräumarbeiten laufen oder so. Auf jeden Fall zwischen Kreuzhilden und Leverkusen-Opladen 4 Kilometer Stau, 10 Minuten plus. Und die A46 in Richtung Kreuzwuppertal Nord zwischen Faresbeck und Wichlinghausen. Da haben wir 5 Kilometer Stau und 20 Minuten Zeitverlust. Blitzer aktuell unter Dörnhöhe Akzenta und am Kraftwerk Höhe Aldi. Dankeschön fürs Bescheid sagen. Wenn ihr auch eine Blitzerinfo habt, gerne eine WhatsApp ins Studio. Nummer ist die 0202 2577 207. Schatz, wie sehe ich denn heute aus? Ich war extra beim Friseur.
5: Es ist ein Desaster.
0: Das solltet ihr dann nicht antworten. Aber es ist wunderbar, wenn der Bundeskanzler sowas sagt.
5: Es ist ein Desaster.
0: Ach, da kannst du Scherze mitmachen hier im Radio. Aber dem ist natürlich gar nicht zu lachen. Später wird es eine Pressekonferenz geben. Das sind Reaktionen auf die Landtagswahlen. Und wie es dann weitergeht mit dem Bundeskanzler, das hört ihr natürlich alles hier bei uns, wenn es soweit ist. Jetzt erstmal Musik. Ich habe Michael Schulte dabei. Waterfall spiele ich gleich noch einen sehr, sehr coolen 90er-Hit. Es ist Montagmorgen.
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0: Das ist er, der Megasong aus den 90ern, den ich gerade meinte. Hier bei Radio Wuppertal, Coolio, Gangsters Paradise, auch schon weit über 30 Jahre her. 9.41 Uhr ist es jetzt, am Montag, 21. September 2026.
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3: Ja, nee, ist klar.
4: Hier, auch wieder so eine Meldung. Das TV-Ende der Geissens. Ja, stopp, bevor ihr jetzt den Sekt aufmacht. Im Kleingedruckten steht bei RTL 2. Ja, das ist quasi wie 20% auf alles, außer Tiernahrung. Die wechseln nur den Sender. Jetzt frage ich mich natürlich, wenn du bei RTL 2 unter Vertrag bist, also eh schon ganz unten angekommen. Also jetzt wirklich, RTL 2 hat so wenig Zuschauer, das ist ja gar kein Fernsehen mehr, das ist ja streng genommen eine WhatsApp-Gruppe. Zu welchem Sender willst du denn dann noch wechseln? QVC, Astro TV, der Anglerkanal? Nee, hier steht's ja, die wollen zu Kabel 1. Da haben ja schon vor Jahren die Reimanns rüber gemacht. Das heißt, RTL 2 bleiben demnächst nur noch die Wollnys und Love Island. Ja, und was noch keiner weiß, nächstes Jahr die Meisterschaften im traditionellen Jackscheiße werfen in Kathmandu. Ey, bei den Geissens frage ich mich ja schon lange, wenn die wirklich reich sind, warum machen die überhaupt so einen Scheiß? Haben die wirklich nichts Besseres zu tun? Ich meine, schön in Saint-Tropez mit der Yacht im Hafen liegen, auf dem Achterdeck Kaffee trinken und Richtung Promenade winken, zwischendurch mit dem Heli zum Poloturnier nach Marbella oder mal ganz in Ruhe ein gutes Buch lesen. Ja, ich höre ja schon auf.
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1: So ein guter Song, ey. Wir sind Helden. Denkmal bei Radio Wuppertal. 9.49 Uhr. Ich bin raus für heute, melde mich morgen früh wieder, arbeite weiterhin daran, dass man mir hier irgendwann mal ein Denkmal baut. Nein, Quatsch. Gleich nach 10 übernimmt hier Laura Potting.
2: Jawohl, wir gucken natürlich weiter auf die Wahlen in Berlin und Mecklenburg-Vorpommern. Das war ja, das muss man ganz klar so sagen, ein Debakel für die CDU. Oh, in Mecklenburg-Vorpommern fliegt sie aus dem Parlament. In Berlin verlieren sie klar gegen die Linke. Friedrich Merz hat noch am Abend klargestellt, dass er weitermachen will. Ob er das auch kann, ob der Druck nicht auch irgendwann zu groß wird, das haben wir natürlich im Blick für euch jetzt am Vormittag. In Berlin treffen sich ja die Bundesparteien, um über die Wahlen zu diskutieren.
1: Alright, also Laura gleich ab 10 und wie gesagt, wir hören uns gerne morgen früh wieder hier bei Radio Wuppertal. Ich bin Jens Voss, bis morgen, ciao.

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1: Mit Danny Hoppe, guten Morgen. Erst Sachsen-Anhalt und jetzt auch noch Mecklenburg-Vorpommern und Berlin. Bei der CDU jagt zurzeit ein Tiefpunkt den nächsten. Bundeskanzler Merz war vorher schon angeschlagen, seit gestern Abend steht er aber noch mehr unter Druck. Dazu wird in der schwarz-roten Koalition jetzt auch direkt wieder über die eigentlich geplanten Reformen gestritten. Malte Albrecht aus dem News-Team, vor allem die SPD fordert eine Kurskorrektur.
2: Die stellvertretende SPD-Chefin Rehlinger fordert vor allem mehr soziale Ausgewogenheit und mehr Rücksicht auf die Sorgen der Bürger. Die bisherigen Reformvorschläge seien an vielen Stellen eher Kürzungslisten als echte Reformen, sagte sie im Deutschlandfunk. Die Menschen müssten wissen, was am Ende für sie besser werde. Rehlinger kritisierte noch einmal das geplante Aus für die sogenannte Rente mit 63. Der mangelnde Respekt, der dadurch zum Ausdruck komme, müsse raus aus dem Paket. Dieser Punkt sorgt ja schon länger für Streit innerhalb der schwarz-roten Koalition.
1: Inzwischen gibt es ja auch Stimmen aus der CDU, die sagen, man müsse gesprächsbereiter sein.
2: Genau, CDU pur sei nicht die Lösung, sagte die stellvertretende Parteichefin Prien im Deutschlandfunk. Die CDU werde Kompromisse eingehen müssen und dürfe nicht Dinge versprechen, die nicht zu halten seien. Am Reformkurs hält Prien zwar grundsätzlich fest, aber es fehle an Empathie, sagte sie. Dieser Vorwurf war vorher auch schon aus Mecklenburg-Vorpommern gekommen. Man müsse die Ängste von vielen Menschen ernster nehmen. Sie sieht dabei auch CDU-Chef und Bundeskanzler Merz in der Verantwortung. Er wisse selber, dass er sich wird ändern müssen, sagte Prien. Merz müsse die Menschen im Land anders ansprechen.
1: Danke, Malte. Und jetzt weitere Meldungen im Überblick. Rund 7 Jahre nach dem Debakel um die Pkw-Maut steht Ex-Bundesverkehrsminister Scheuer jetzt am Vormittag in Berlin vor Gericht. Die Maut war 2019 vom Europäischen Gerichtshof als rechtswidrig gestoppt worden. Scheuer wird vorgeworfen, vor dem Maut-Untersuchungsausschuss des Bundestags gelogen zu haben. In Russland hat, wie erwartet, die Partei Geeintes Russland von Kremlchef Putin die Parlamentswahl gewonnen. Das meldet die Agentur Interfax. Putin dürfte die Wahl als klares Signal für die Fortsetzung des Ukraine-Kriegs werten. Kritiker bezeichnen die Abstimmung dagegen als Farce. In Marsberg im Hochsauerlandkreis ist ein 15-Jähriger an seinen Stichverletzungen gestorben. Ein 16-Jähriger liegt außerdem schwer verletzt im Krankenhaus. Man fahnde nach zwei Tatverdächtigen aus Hamm, teilte die Staatsanwaltschaft Arnsberg mit. Der Vorfall habe sich Samstagabend ereignet. Die genauen Hintergründe seien noch unklar. Das Landeskriminalamt beobachtet schon seit längerer Zeit, dass eine neue Art von Finanzbetrug offenbar immer beliebter wird. Dabei werden Chatgruppen bei WhatsApp oder Telegram genutzt. So steht es im neuen Lagebild Wirtschaftskriminalität. Der Betrug läuft demnach meistens so ab: Die Täter locken ihre Opfer mit aggressiven Werbeanzeigen in eine Chatgruppe, wo sie auf angebliche Finanzprofis treffen. Da werden dann Anlegetipps präsentiert und oft werden auch noch simulierte Chatteilnehmer hinzugefügt, die erzählen, wie toll das bei ihnen alles geklappt hat. Irgendwann würden dann innovative Investitionen angeboten, heißt es im Bericht. Am Ende würden die Opfer aber nur ihr Geld verlieren und dann aus dem Chat geworfen. Und das waren die Nachrichten mit Danny Hoppe.
3: Das Wetter.
4: Einige Wolken über euch, im Tagesverlauf kommt aber auch mal die Sonne raus und es ist meist trocken bis 21 Grad. Morgen ähnlich, erst neblig und bewölkt, dann auch mal sonnig und trocken bis 22 Grad.
3: NRW Verkehr.
4: Und das sind die Staus ab 8 Minuten Zeitverlust. Die A3 Oberhausen-Köln zwischen dem Kreuz Hilden und Leverkusen-Opladen 4 Kilometer Stau. Ihr braucht hier 8 Minuten länger. Die A44 Kassel-Dortmund zwischen dem Kreuz Werl und dem Kreuz Dortmund-Ona 5 Kilometer Stau, eine Dreiviertelstunde plus. Die A52 Mönchengladbach-Düsseldorf zwischen Schiefbahn und Karst-Nord 3 Kilometer Stau, 16 Minuten. Die A445 Arnsberg-Hamm zwischen Werl-Zentrum und Werl-Nord, 1 Kilometer Stau. Ihr braucht hier so circa 9 Minuten länger. Und die A448 Bochum-West Richtung Dortmund-Witten zwischen Witten-Zentrum und Witten-Annen, 2 Kilometer Stau, 9 Minuten plus. Gute Fahrt! Hallo zusammen, schön, dass ihr zuhört. Und euer Montag so bis jetzt?
5: Es ist ein Desaster.
4: Ja, ihr habt's mitbekommen. Es waren Wahlen in Berlin und Mecklenburg-Vorpommern. Für die CDU ist das nicht so richtig gut gelaufen, muss man sagen. In Mecklenburg-Vorpommern fliegt sie aus dem Parlament. In Berlin verlieren sie gegen die Linke. Unser Politikprofi José Nasjandi ist gleich in einem Viertelstündchen bei mir am Start und ordnet das nochmal in aller Ruhe für uns ein. Ich bin Laura Potting. Hallo zusammen.
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4: Und das hier ist Musik an eurem Montagvormittag von Anastacia. Das ist I'm Out of Love. Schönen Montag euch.

0: Hallo zusammen an diesem Montag, dem Tag nach den Wahlen, diesmal in Mecklenburg-Vorpommern und Berlin. Und da muss man sich natürlich anschauen, wie lief's denn für die CDU?
1: Zicke, zacke, zicke, zacke!
0: Schlecht. Ja, in Berlin hat die CDU deutlich an Stimmen verloren. In Mecklenburg-Vorpommern ist er sogar aus dem Landtag geflogen. Bevor wir diese Entwicklung auch mal einordnen, gucken wir jetzt erstmal auf die Wahlergebnisse an sich. Und das mache ich jetzt mit unserem Politikexperten José Nasjandi. José, in Mecklenburg-Vorpommern erstmal, da könnte SPD-Frau Manuela Schwesig weiter regieren.
2: Ja, das könnte sie. Die AfD ist zwar mit über 38% Wahlsiegerin, aber es fehlen ihr Koalitionspartner. Die SPD hat in den vergangenen Monaten massiv aufholen können, ist bei fast 36% gelandet. Die bisherige SPD-Ministerpräsidentin Schwesig hat schon angekündigt, sie will eine Koalition zusammenstellen. Das wäre möglich mit den Grünen und der Linken. Und die CDU, das ist historisch, ist aus dem Landtag geflogen. Bisher ist das noch nie bei einer Landtagswahl passiert. In Berlin hingegen ist die Linke stärkste Kraft geworden. Jetzt wären in Berlin zwei Bündnisse möglich. Entweder regieren dort künftig SPD und Grüne zusammen mit der Linken an der Spitze oder mit der CDU an der Spitze.
0: Wie es da weitergeht, erfahrt ihr dann natürlich hier bei uns. Vor zwei Wochen, da gab es ja die Landtagswahl in Sachsen-Anhalt. Die hat die politische Landschaft ja ordentlich durcheinander gewirbelt, auch weil die AfD an einer absoluten Mehrheit vorbeigeschrammt war. Wie reagiert die Bundespolitik jetzt auf diese Wahlen?
2: Naja, Kanzler Merz war gestern Abend schon kurz nach 18 Uhr vor die Mikrofone getreten. Das ist ungewöhnlich früh. Er sprach über das Desaster in Mecklenburg-Vorpommern, aber er hatte auch eine andere Botschaft, nämlich er will weitermachen.
3: Was jetzt zu tun ist, erfordert Rückgrat, Standhaftigkeit und Geduld. Ich werde das aufbringen, als Parteivorsitzender der CDU und vor allem als Bundeskanzler unseres Landes.
0: Na gut, das ist ja schön, dass er das sagt, aber wir müssen vielleicht wirklich nochmal auf seine Person gucken und vor allen Dingen auf die Diskussion über seine politische Zukunft.
2: Ja, diese Diskussion ist aufgeschoben, aber nicht ganz aufgehoben. Will heißen, wenn die bevorstehenden Aufgaben, wie zum Beispiel Rentenreform, nicht zügig und gut umgesetzt werden, dann wird die Debatte an Fahrt wieder aufnehmen. Noch halten ja die entscheidenden CDU-Forderungen, wie auch die Ministerpräsidenten, dem Kanzler die Treue, aber, so deute ich das, es ist die allerletzte Chance für ihn. Der Kanzler ist geschwächt, im Moment abhängig davon, dass ihn andere starke CDU-Politiker mittragen.
0: Werden wir jetzt auch heute noch mal im Laufe des Tages weiter drauf gucken auf das Thema. Danke, José Nasjandi, für die Infos.
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4: 0800 5x4 07.
3: Gute Fahrt.

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1: Ich bin Sebastian Kaiser. Schönen guten Tag. Die Drogenszene in Wuppertal hat sich geändert und die Stadt reagiert darauf. Es gibt immer mehr Crack-Süchtige, die besonders verelenden und normale Beratungsangebote selten nutzen. Deshalb kommt die Drogenberatung ab heute zu den Süchtigen mit einem Fahrzeug. Das hält unter anderem im Wupperpark am Döppersberg und an der Rosenau in Oberbarmen. Da werden die Süchtigen nicht nur beraten, sie werden auch medizinisch versorgt und bekommen kalorienreiches Essen. Die WSW und das Stadtmarketing haben eine positive Bilanz des Familienfestes am Döppersberg gezogen. Am Samstag haben da mehrere tausend Menschen den 125. Geburtstag der Schwebebahn gefeiert.
2: Das Wetter.
3: Im Tagesverlauf heute, da lockert es auch mal auf. Nach Regen sieht es meist nicht aus. So bis 21 Grad wird es heute. Morgen ändert sich nicht viel am Wetter. Es ist erst bewölkt und teils neblig. Dann kommt aber auch immer mal wieder die Sonne raus. Morgen bis 22 Grad.
2: NRW Verkehr.
3: Und hier kommen die Staus ab 5 Minuten Zeitverlust. Die A3 Oberhausen-Köln, da steht ihr zwischen dem Kreuz Hilden und Leverkusen-Opladen im Stau auf 2 Kilometern. Ihr braucht 7 Minuten länger. Die A4 Aachen-Köln zwischen dem Kreuz Köln-West und Köln-Eiffeltor 2 Kilometer Stau, 8 Minuten plus. Die A44 Kassel-Dortmund zwischen dem Kreuz Werl und dem Kreuz Dortmund-Unna 3 Kilometer Stau, 12 Minuten plus. Die A46 Düsseldorf-Wuppertal zwischen Wuppertal-Wichlinghausen und dem Ausbauende A46 3 Kilometer Stau, 5 Minuten plus. Und zum Schluss die A52 Mönchengladbach-Düsseldorf zwischen Schiefbahn und Karsten-Nord 2 Kilometer Stau, 11 Minuten plus. Gute Fahrt! So, das Oktoberfest ist dann jetzt auch gestartet. 450.000 Leute alleine nur schon am ersten Tag am Samstag. Ja, und rund 4 Stunden nach dem Anstich gab es dann auch den ersten mit einer Alkoholvergiftung. Herzlichen Glückwunsch. Und dann hat sich noch ein Typ beim Armdrücken den Arm gebrochen. Also ich kann hier nur sagen, zum Glück den Arm. Fuß wäre an dieser Stelle auch ein bisschen komisch gewesen.
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3: Laura Potting hier, einen schönen guten Tag zusammen. Schön, dass ihr zuhört. Ich habe euch jetzt Musik von Lady Gaga in die Playlist gepackt. Ein Song aus den ersten Jahren ihrer Erfolgsgeschichte. 16 Jahre alt ist das Ding schon. Hier ist Alejandro. Schönen Montag euch.

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0: Natalie Imbruglia mit Torn an eurem Montagvormittag. Hallo zusammen. Stell mal vor, du kaufst irgendwo ein, ja, du bezahlst bar und dann kannst du sagen, diese 50 Euro habe ich designt. Bam. Okay, nicht direkt designt, ja, aber zumindest hast du für das Design abgestimmt, ja. Nach fast 30 Jahren will die EU nämlich jetzt einen neuen Anstrich für unser Bargeld. Die Geldscheine sollen in Zukunft eben anders aussehen. Und seit ein paar Wochen können wir alle in einer Umfrage zu diesem neuen Design, da können wir mit abstimmen, aber nur noch heute ist Abstimmen möglich. Niklas Lünebach ist da, hallo.
1: Hi.
0: Beschreib mal bitte, wie könnten unsere Scheine denn in Zukunft aussehen?
1: Also da können wir schon mal grob sagen, entweder es werden Vögel oder Menschen. Es gab nämlich nur wenige Vorgaben an die Künstler, was so generell das angeht. Die sehen auch alle sehr unterschiedlich aus. Aber das Motiv soll eben genau das sein, entweder Vögel oder Menschen. Berühmte Persönlichkeiten kennen wir noch aus D-Mark-Zeiten teilweise. Jetzt auf den Euroscheinen könnten beispielsweise Marie Curie, Leonardo da Vinci oder auch ein bisschen Bonn könnte mit dabei sein in jedem Geldbeutel. Ludwig van Beethoven, der soll nämlich auf den 10-Euro-Schein. Es sei denn, wir kriegen dann die naturnahen Motive, das ist nämlich die zweite Möglichkeit, dass auf den Geldscheinen eben dann verschiedene Vogelarten und Flüsse zu sehen sind. Ansonsten Farbe, Größe, Material und auch die Beträge, also 5 bis 200 Euro, soll alles gleich bleiben.
0: Heute können wir also noch für unseren Favoriten abstimmen. Und wie geht's dann weiter? Wann hören wir das Ergebnis?
1: Ja, das geht natürlich gar nicht mal so schnell. Grund dafür ist aber nicht, weil die so lange für die Auswertung brauchen. Die endgültige Entscheidung, die fällt nämlich der Rat der Europäischen Zentralbank. Und da soll dann eben das Ergebnis der Umfrage mit einfließen, ist dann aber eben nicht der alleinige Faktor.
0: So, und dann ist die Entscheidung gefallen und dann geht's aber richtig schnell.
1: Nein, auch das nicht. Das dauert dann nochmal mindestens ein paar Jahre.
0: Oh,
1: so
0: Gott.
1: Lange dauert es nämlich laut EU, bis die neuen Scheine produziert und ausgegeben werden. Immerhin müssen wir nicht so lange auf das Design warten, wie es denn letztendlich aussieht. Wie unser Geldschein in Zukunft nämlich sein wird, das soll der EZB-Rat Ende des Jahres noch entscheiden.
0: Und dann bekommt jeder von uns eine Auswahl an Scheinen kostenlos zugeschickt.
1: Das wäre richtig geil, aber ich glaube nicht.
0: Schade. Ich möchte übrigens noch einen Geldschein mit irgendwas Hässlichem drauf ins Rennen bringen. Sowas wie ein Porträt von der A3 oder so. Dann tut das Geld ausgeben nämlich immerhin nicht mehr so weh. Danke, Niklas.
2: Ja, gerne. 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
2: Mit Danny Hoppe, guten Tag. Die Wahlen in Mecklenburg-Vorpommern und Berlin haben Spuren hinterlassen. Vor allem in der CDU, die in Mecklenburg-Vorpommern historisch schlecht abgeschnitten hat und zum ersten Mal überhaupt aus einem Landesparlament geflogen ist. Aber auch in der SPD, dort werden die geplanten Reformen der Bundesregierung immer kritischer gesehen. José Nasjandi aus unserem Landtagsstudio. Bevor wir über die Folgen für Merz und die CDU sprechen, lass uns noch mal kurz auf die Wahlergebnisse schauen. In Mecklenburg-Vorpommern könnte SPD-Ministerpräsidentin Schwesig weiterregieren.
3: Ja, zumindest sieht es im Moment danach aus. Schwesig hat schon angekündigt, dass sie mit Grünen und Linken Gespräche aufnehmen will. Die SPD hat hier mit fast 36% in den vergangenen Wochen deutlich aufholen können. Gleichwohl, man muss sagen, stärkste Kraft ist die AfD geworden mit über 38%. In Berlin ist die Linke Wahlsiegerin. Hier könnte es eine Koalition aus Linken, Grünen und SPD geben. Aber es wäre rechnerisch auch denkbar, dass die CDU ein Bündnis anführt, dann ebenfalls mit Grünen und SPD.
2: Merz hat ja gestern Abend direkt auf die Ergebnisse reagiert. Wie sicher sitzt er jetzt noch im Sattel?
3: Ja, Merz fand für Mecklenburg-Vorpommern klare Worte. Er sprach von einem Desaster, das könne man nicht schönreden. Berlin dagegen bewertete er auffällig milder, das sei ein ordentliches Ergebnis, sagte er. Klar ist, Merz will Kanzler bleiben und am Reformkurs festhalten. Das war seine zweite und vielleicht auch wichtigste Botschaft des Abends.
4: Was jetzt zu tun ist, erfordert Rückgrat, Standhaftigkeit und Geduld. Ich werde das aufbringen.
3: Noch halten ihm die eigenen Leute so gerade die Treue, beispielsweise die CDU-Länderchefs, aber die Tatsache, dass er sich so früh geäußert hat gestern Abend, ordne ich so ein, er muss um sein Amt kämpfen und es dürfte eine seiner letzten Chancen sein. Kommen zentrale Vorhaben nicht bald voran, könnte die Debatte über seine Zukunft wieder an Fahrt aufnehmen.
2: Danke, José. Und jetzt weitere Meldungen im Überblick. Die Partei Geeintes Russland von Kremlchef Putin hat wie erwartet die Parlamentswahl in Russland gewonnen. Das hat die Wahlleitung jetzt am Vormittag bestätigt. Kritiker bezeichneten die Abstimmung als Farce und sprachen von Wahlfälschung. Das Deutschland-Ticket sorgt für mehr Fahrgäste im Nahverkehr. Das zeigen neue Zahlen des Statistischen Bundesamts. Demnach wurden im ersten Halbjahr rund 5,7 Milliarden Fahrgäste im ÖPNV gezählt und damit noch einmal 2% mehr als ein Jahr vorher. Borussia Mönchengladbach steht offenbar kurz vor der Verpflichtung eines neuen Trainers. Es soll Ex-St. Pauli-Coach Alexander Blessin werden. Das melden übereinstimmend mehrere Medien. Demnach soll der 53-Jährige bis spätestens übermorgen offiziell vorgestellt werden. Zuletzt ging es immer nur rauf und rauf. Übers Wochenende sind die Spritpreise jetzt zum ersten Mal wieder etwas gesunken. Das hat der ADAC am Morgen mitgeteilt. Teuer bleibt das Tanken trotzdem. Zuletzt kostete der Liter Super E10 laut ADAC im bundesweiten Schnitt 2,27 Euro, der Liter Diesel 2,44 Euro. Was Autofahrern aber auch noch Mut machen könnte, auch der Ölpreis ist heute den vierten Handelstag in Folge gesunken. Er ist ja in der Regel der wichtigste Treiber von Änderungen der Spritpreise. Dazu rückt der Oktober näher, dann soll der neue Tankrabatt greifen. Und das waren die Nachrichten mit Danny Hoppe.
5: Das Wetter.
6: Bis zu 21 Grad werden es heute. Dazu bekommt ihr im Verlauf des Tages auch mal die Sonne zu sehen. Meist ist es auch trocken heute. Ja, und morgen dann erst bewölkt. Es kann dann auch mal neblig sein. Dann lockert es aber auch mal auf. Regen gibt es meist keinen Morgen bis 22 Grad.
5: NRW Verkehr.
6: Und das sind die Staus ab 5 Minuten Zeitverlust. Die A1 Münster-Dortmund zwischen Kamenzentrum und Unna 3 Kilometer Stau, 5 Minuten plus. Die A1 Münster-Köln jetzt zwischen dem Kreuz Dortmund-Unna und Schwerte 3 Kilometer Stau, 6 Minuten mehr. Die A4 Aachen-Köln zwischen dem Kreuz Köln-West und Köln-Eiffeltor 2 Kilometer Stau, 5 Minuten plus. Die A44 Kassel-Dortmund zwischen dem Kreuz Werl und dem Kreuz Dortmund-Unna 4 Kilometer Stau. Ihr müsst hier so circa 10 Minuten mehr einplanen. Und die A52 Mönchengladbach-Düsseldorf zwischen Schiefbahn und Karst Nord 2 Kilometer Stau, 10 Minuten plus. Gute Fahrt! Auf diesem Instagram, da testen Leute ja ständig alles Mögliche. Ne? Make-up, Spielzeug, Klamotten, Autos, was auch immer. Finde ich meist fragwürdig und meistens auch sehr, sehr langweilig. Es gibt aber einen Mann, den finde ich extrem herzig. Der Typ kommt aus Großbritannien und er testet auf Instagram Parkbänke. Wirklich, nach Ausblick und Komfort und. Und ich meine ganz ehrlich, da gibt es ja deutliche Unterschiede. Ne? Von hier hast du einen Ausblick auf den See und den Park mit Entenfüttern mit dabei bis hin zu da. Wir haben dir ein bisschen Holz zusammengedengelt mit Blick auf die Autobahn. Viel Spaß dabei. Also dieser Typ kann gerne mal zu uns nach NRW kommen, finde ich. Wir haben ein paar sehr schöne Parkbänke und auch ein paar sehr, sehr hässliche im Angebot. Da macht Testen wieder Spaß. Laura Potting hier, hallo.
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1: Ich bin Sebastian Kaiser. Schönen guten Tag. Die Drogenszene in Wuppertal hat sich geändert und die Stadt reagiert darauf. Es gibt immer mehr Crack-Süchtige, die besonders verelenden und normale Beratungsangebote selten nutzen. Deshalb kommt die Drogenberatung ab heute zu den Süchtigen mit einem Fahrzeug. Das hält unter anderem im Wupperpark am Döppersberg und an der Rosenau in Oberbarmen. Da werden die Süchtigen nicht nur beraten, sie werden auch medizinisch versorgt und bekommen kalorienreiches Essen. Die WSW und das Stadtmarketing haben eine positive Bilanz des Familienfestes am Döppersberg gezogen. Am Samstag haben da mehrere tausend Menschen den 125. Geburtstag der Schwebebahn gefeiert.
2: Das Wetter.
3: Jetzt am Mittag und zum Nachmittag hin lockert es auch mal auf. Temperaturen so um die 21 Grad, dann meist trocken heute. Der Dienstag, der startet dann erst stellenweise neblig und bewölkt. Dann auch hier Auflockerungen möglich, meist kein Regen in Sicht, bis 22 Grad.
2: NRW Verkehr.
3: Und das sind die Staus ab 4 Minuten Zeitverlust. Die A1 Münster-Köln zwischen Unna und Schwerte, 7 Kilometer Stau. Ihr braucht hier 13 Minuten länger. Die A4 Aachen-Köln zwischen dem Kreuz Köln-West und Köln-Eifeltor, 2 Kilometer Stau, 8 Minuten plus. Die A44 Kassel-Dortmund zwischen dem Kreuz Werl und dem Kreuz Dortmund-Ohna, 4 Kilometer Stau, 18 Minuten. Die A52 Mönchengladbach-Düsseldorf zwischen Schiefbahn und Karst-Nord, 2 Kilometer Stau, 5 Minuten. Und die A448 Dortmund-Witten Richtung Bochum-West zwischen Bochum-Süd und Bochum-Eppendorf, 1 Kilometer Stau, 6 Minuten plus. Gute Fahrt! Einen schönen Montag, ihr Lieben. Schön, dass ihr zuhört. Ich begleite euch hier durch den Mittag heute. Mein Name ist Laura Potting. Hallo.
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0: Hey, hey, Radio Wuppertal hier. Morgen früh hören wir uns wieder am allerletzten Tag im Sommer 2026.
1: Es ist ein Desaster.
0: Ja, aber echt. Was soll das? Wo ist die Zeit geblieben? Muss ich meine kurzen Hosen bald einpacken? War's das? Mit draußen sitzen und was trinken? Irgendjemand muss hier Verantwortung übernehmen.
1: Ich übernehme diese Verantwortung, denn ich möchte unser Land voranbringen.
0: Leute, wir sind verloren. Nein, wir machen das Beste draus. Feiern morgen den Sommerabschied. Am Mittwoch steht ja erst Herbst im Kalender. Und es soll ja auch sogar noch mal wärmer werden die Woche. Also bis morgen früh.
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0: 450.000 Leute alleine nur am ersten Tag. Ein paar Alkoholvergiftungen waren auch am Start. Ja, das Münchner Oktoberfest ist losgegangen jetzt am Wochenende. Aber jetzt mal ehrlich, München, was ist denn schon München? Das ist viel zu weit weg, braucht ihr gar nicht. Oktoberfeste gibt's auch zuhauf bei uns in NRW, in Düsseldorf, in Köln. Es gibt das Rüh-Oktoberfest am Flughafen Essen-Mülheim. Es gibt eins in Münster und noch zig mehr. Und wir gucken jetzt zum Beispiel auch mal nach Hagen. Da gibt's am 9. und 10. Oktober auch ein Oktoberfest in der Stadthalle. Und der Kollege Timo Hiebler war da letztes Jahr auch schon am Start und erzählt uns mal, wie es da so ist.
1: Die Stadthalle im absoluten Festzeltmodus, bayerisch geschmückt. Schmückt mit allerlei blau-weißem Schnickschnack, Bierbänken zum Schunkeln, Biertischen auch zum Tanzen. Verpflegung? Natürlich bayerisch, durch und durch. Weißwurst oder Leberkäse mit süßem Senf oder Brezen mit Oberster. Gute Grundlage fürs bayerische Bier, das natürlich erstmal aus dem Fass kommt. Oktoberfest-Fans, ich sag mal zu 80% in Dirndl und Lederbuchse. Immer eine ausgelassene Nummer.
2: Ich finde die Stimmung hier super. Alle haben Spaß, alle trinken Bier und haben Freude.
3: Also es ist eine Top-Stimmung hier. Man fühlt sich wie in Bayern. Die Gaudi ist riesengroß, die Leute tanzen auf den Tischen.
2: Super!
4: Super, wenn die Musik gleich wieder losgeht, können wir ein bisschen dancen und dann ist alles tipptopp.
1: Das absolute Pfund, stundenlang Live-Musik mit Dreisam Live, Original-Oktoberfest-Band, die zum Saisonabschluss immer gut warm gespielt, direkt von den Wiesen zu uns kommt. Ja, die machen sowas von Stimmung, wirklich auf der Bühne, mitten im Publikum, auf den Tischen teilweise. Also Party pur im Stadthallen-Festzelt.
0: Das Oktoberfest in Hagen am 9. und 10. Oktober in der Stadthalle Hagen. Tickets gibt's online.
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1: Mit Danny Hoppe, guten Tag. Es brodelt offenbar in der schwarz-roten Koalition. Denn nach den beiden Landtagswahlen in Mecklenburg-Vorpommern und Berlin wird inzwischen immer offener über den Reformkurs gestritten. Vor allem Kanzler Merz steht unter Druck. Er hat gestern Abend direkt klargestellt, dass er die Reformen wie geplant umsetzen will. In der SPD gefällt das vielen aber gar nicht. Malte Albrecht aus dem News-Team, SPD-Generalsekretär Klüssendorf zum Beispiel, hat relativ offen gegen Merz ausgeteilt.
2: Klüssendorf zeigt sich vor allem irritiert darüber, dass Merz so weitermachen will wie bisher. Die Wählerinnen und Wähler hätten in Berlin, Mecklenburg-Vorpommern und vor zwei Wochen auch in Sachsen-Anhalt eine klare Botschaft gesendet, sagte er dem Sender Phoenix. Sie seien mit dem bisherigen Kurs nicht ganz zufrieden und erwarteten Korrekturen und Nachbesserungen. Klüssendorf fordert deshalb noch einmal genau hinzuschauen. Hat die Bundesregierung an manchen Stellen vielleicht Reformen mit Kürzungen verwechselt? Nach Ansicht des SPD-Generalsekretärs geht es darum, strukturelle Veränderungen anzustoßen und gleichzeitig die Menschen stärker mitzunehmen und nicht die Pläne einfach von oben durchzudrücken.
1: Inzwischen gibt es ja auch in der CDU Stimmen, die das ähnlich sehen.
2: Ja, CDU-Vizechefin Prien sagte zwar, die Reformpolitik müsse beibehalten werden, aber sie zeigte sich offen für Änderungen bei den geplanten Sozialreformen, zum Beispiel bei der Rente nach 45 Beitragsjahren. Personelle Konsequenzen an der Parteispitze schließt Prien zum jetzigen Zeitpunkt aus. Ein Wechsel bringe nichts, weil es schlicht kein anderes personelles Angebot gäbe. Am Vormittag ist die CDU-Spitze in Berlin zusammengekommen, um über die Wahlergebnisse zu beraten. In etwa anderthalb Stunden will Merz dann vor die Presse treten und da dürften auf ihn wieder einige sehr unangenehme Fragen zukommen.
1: Danke, Malte. Und jetzt weitere Meldungen im Überblick. Die IG Metall hat für heute zu einem Protesttag in der Autobranche aufgerufen. Bundesweit sind mehr als 280 Aktionen geplant, auch am VW-Hauptstandort Wolfsburg. Dort forderte IG Metall-Chefin Benner unter anderem einen besseren Schutz vor unfairem Wettbewerb aus China. Die Spritpreise sind übers Wochenende wieder leicht gesunken, das hat der ADAC mitgeteilt. Demnach kostete der Liter Super E10 zuletzt im bundesweiten Schnitt 2,27 Euro, der Liter Diesel 2,44 Euro. Auch der Ölpreis ist heute den vierten Handelstag in Folge gesunken. Jedes zweite Unternehmen sieht Bürokratie in Deutschland als größtes Standortproblem. Das zeigt eine neue Umfrage des IFO-Instituts. Danach wurden außerdem die hohen Energie- und Arbeitskosten genannt, allerdings mit deutlichem Abstand. Wer setzt sich am Ende durch? Leonardo da Vinci oder der Weißstorch, Beethoven oder doch lieber der Bastölpel? Sie alle stehen zur Auswahl als Motiv für die neuen Eurobanknoten. Die Europäische Zentralbank hat sie vorgeschlagen und schon seit Monaten können wir alle online abstimmen, was wir auf den Scheinen sehen wollen. Allerdings nicht mehr lange, denn heute ist der letzte Tag der Online-Umfrage der EZB. Bis vor einer Woche haben schon mehr als 9 Millionen Menschen in Europa mitgemacht. Die neuen Scheine sehen nicht nur anders aus, sondern sollen auch schwerer zu fälschen sein. Und das waren die Nachrichten mit Danny Hoppe.
3: Das Wetter.
4: Einige Wolken über euch. Im Tagesverlauf kommt aber auch mal die Sonne raus und es ist meist trocken bis 21 Grad. Morgen ähnlich, erst neblig und bewölkt, dann auch mal sonnig und trocken bis 22 Grad.
3: NRW Verkehr.
4: Und das sind die Staus ab 7 Minuten Zeitverlust. Die A1 Münster-Köln zwischen dem Kreuz Dortmund-Unna und Schwerte 3 Kilometer Stau. Ihr braucht hier 7 Minuten länger. Die A4 Aachen-Köln zwischen dem Kreuz Köln-West und Köln-Eiffeltor. 3 Kilometer Stau, 8 Minuten plus. Die A30 Rheine-Bad Oeynhausen zwischen Osnabrück-Sutthausen und dem Kreuz Osnabrück-Süd. 2 Kilometer Stau, 11 Minuten. Die A44 Kassel-Dortmund, da steht ihr zwischen dem Kreuz Werl und dem Kreuz Dortmund-Unna im Stau, 5 Kilometer lang. Ihr braucht 21 Minuten mehr. Und die A45 Hagen-Dortmund zwischen dem Kreuz Hagen und dem Besthofener Kreuz, 3 Kilometer Stau, 10 Minuten plus. Gute Fahrt! Einen schönen Mittag zusammen. Schön, dass ihr zuhört. Ich bin, muss man sagen, ein bisschen fertig vom Wochenende. Ich habe nämlich ausgeräumt in meiner Wohnung, weil ich umziehe. Und ey, ganz, da tun sich Abgründe auf, wirklich. Ich wohne da jetzt seit 12 Jahren und was du da für Scheiße ansammelst, das ist unfassbar. Ich habe sogar mein altes Nokia aufbewahrt und Zugtickets von 2014. Ja klar, die kann man ja bestimmt noch gebrauchen. Mein Highlight war aber eine Diskette. Für die Jüngeren unter euch, das ist quasi ein USB-Stick aus der Steinzeit. Und die Jüngeren unter uns so, was ist ein USB-Stick? Naja, Laura Potting hier, hallo zusammen. Braucht jemand Reklamhefte? Ich hätte so circa 3000 noch rumstehen.
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0: Hallo zusammen. Und fahrt ihr denn viel Auto eigentlich? Für viele Menschen in Deutschland ist das Auto ja auch weiterhin, muss man einfach sagen, Hauptverkehrsmittel. Und das bei den Spritpreisen. Das ist echt, echt hart. Aber ganz ehrlich, was willst du auch machen, wenn du irgendwie stattdessen mit Bus und Bahn 8 Tage zur Arbeit brauchst? Nur der Hinweg, ja? Oder guck mal aufs Land, da geht's ja zum Teil gar nicht ohne Auto. Das kennt auch unser Hannes, der ist nämlich auf dem Dorf groß geworden.
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2: Auto auf die Eins. Ja, das ist immer noch das beliebteste Fortbewegungsmittel bei uns Deutschen. Besonders auf dem Land. Da geht's ja auch nicht anders. Wenn der nächste Bäcker in einer anderen Zeitzone

0: Ja, dann brauchst du eine Karre. Der Bus, der fährt zwar regelmäßig, aber eben nur einmal an Weihnachten und ein anderes Mal an Ostern. In meinem Dorf werden sich immer noch Geschichten erzählt, wie mal zweimal an einem Tag ein Bus durchs Dorf gerollt ist. Weißt du noch damals? Ist sogar ein bekannter Feiertag in Deutschland. Der Bus- und B-Tag. Ja, auf dem Dorf, da kennst du nicht nur die Linie und den Fahrplan auswendig, sondern auch den Namen vom Busfahrer. Und du weißt, von rechts sitzt immer die gleiche Oma. Die siehst du aber nie aus- oder einsteigen, als würde die im Bus wohnen. Und deswegen, Dorf ohne Auto geht gar nicht. Um am Leben teilzunehmen, brauchst du alles, was selbst wert. Und wenn es ein Aufsitzrasenmäher ist. Zu meiner Einschulung wurde ich mit einem Trecker gefahren. Obwohl, stimmt nicht so ganz, ich bin natürlich selbst gefahren. Und ich habe einen Parkplatz gekriegt. Das schaffst du in Köln nicht mal mit dem Smart. Also immer dran denken, du weißt, dass du auf dem Dorf bist. Wenn der Führerschein größer gefeiert wird als das Abi.
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1: Ich bin Sebastian Kaiser. Schönen guten Tag. Die Drogenszene in Wuppertal hat sich geändert und die Stadt reagiert darauf. Es gibt immer mehr Crack-Süchtige, die besonders verelenden und normale Beratungsangebote selten nutzen. Deshalb kommt die Drogenberatung ab heute zu den Süchtigen. Mit einem Fahrzeug. Das hält unter anderem im Wupperpark am Döppersberg und an der Rosenau in Oberbarmen. Da werden die Süchtigen nicht nur beraten, sie werden auch medizinisch versorgt und bekommen kalorienreiches Essen. Die WSW und das Stadtmarketing haben eine positive Bilanz des Familienfestes am Döppersberg gezogen. Am Samstag haben da mehrere tausend Menschen den 125. Geburtstag der Schwebebahn gefeiert.
2: Das Wetter.
3: Im Tagesverlauf heute, da lockert es auch mal auf. Nach Regen sieht es meist nicht aus. So bis 21 Grad wird es heute. Morgen ändert sich nicht viel am Wetter. Es ist erst bewölkt und teils neblig. Dann kommt aber auch immer mal wieder die Sonne raus. Morgen bis 22 Grad.
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3: Und das sind die Staus ab 5 Minuten Zeitverlust. Die A4 Aachen-Köln zwischen dem Kreuz Köln-West und Köln-Eiffeltor. 3 Kilometer Stau, 12 Minuten plus. Die A30 Rheine-Osnabrück zwischen Haßbergen-Gaste und Osnabrück-Sutthausen, 4 Kilometer Stau, 18 Minuten plus. Die A44 Kassel-Dortmund zwischen dem Kreuz Werl und dem Kreuz Dortmund-Unna, 4 Kilometer Stau, 25 Minuten mehr. Die A52 Mönchengladbach-Düsseldorf zwischen Schiefbahn und Karst-Nord, 3 Kilometer Stau, eine Viertelstunde plus. Und die A59 Duisburg-Dienstlaken zwischen dem Kreuz Duisburg-Süd und Duisburg-Buchholz, 1 Kilometer Stau, 5 Minuten plus. Gute Fahrt! So Leute, übermorgen ist kalendarischer Herbstanfang. Ne? Wettermäßig fühlt es sich jetzt ja auch schon sehr nach Herbst an. Es sieht auch nach Herbst aus. Du siehst jetzt überall diese Leute mit diesen Übergangsjacken. Übergangsjacken, das ist dieser Gore-Tex gewordene faule Kompromiss. Meistens irgendwie farblich so irgendwie sowas zwischen Knatschpink und Gelb. So grell, dass sich deine Netzhaut beim Hingucken ablöst. Oder die sind in so einem ganz bestimmten Herbst-Übergangsjacken grün. Weißt du, das immer aussieht wie eine Mischung aus Grün, dem Schlamm und Erbrochenes beigemischt wurde. Ihr wisst, was ich meine. Höchste Zeit, also wieder irgendwo Laubblasen zu gehen. In Übergangsjacke. Laura Potting hier. Hi.
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3: Und wir machen musikalisch weiter mit Mucke von Dasha. Das ist Austin. Einen schönen Montag wünsche ich euch.

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0: Ja, also gut sieht anders aus. Hallo zusammen. Jobabbau, Werksschließungen, wachsende Konkurrenz aus China. Die deutsche Autoindustrie, wir wissen es alle, steckt in einer tiefen Krise und vor einer sehr ungewissen Zukunft. Über 200.000 Jobs stehen auf der Kippe, das muss man sich mal vorstellen. Dagegen trommelt die Gewerkschaft IG Metall heute bei einem bundesweiten Protest oder bei bundesweiten Protesten, auch hier in NRW im Ruhrgebiet. Brisant ist die ganze Lage auch politisch, weil immer mehr Menschen aus der Arbeiterschaft sich mittlerweile aus Frust der AfD zuwenden. Thorsten Ortmann aus dem News-Team. NRW ist von der Autokrise auch massiv betroffen, weil wir so viele Zulieferbetriebe haben.
1: Ja, wir haben rund 800 Zulieferbetriebe in NRW mit 200.000 Mitarbeitenden und alle Jobs hängen mehr oder weniger zu großen Teilen von der Automobilindustrie ab. Viele Zulieferer in NRW stecken darum selbst in der Krise oder mussten schon aufgeben. Dafür gibt es einige Gründe. Der Trend zur E-Mobilität wurde lange verschlafen und die chinesischen Hersteller bauen mittlerweile selbst sehr gute Autos, sagt Stefan Vogelskamp vom Autoland NRW.
2: Die Chinesen sind in der Durchsetzung der Ladeinfrastruktur unheimlich weit. Das Zweite, was man sieht, und das erschreckt uns schon, dass man uns da in vielen Präsentationen nur noch als automobiles Erbe betitelt.
1: Und dazu kommen zu hohe Produktionskosten bei uns, auch durch hohe Energiepreise.
0: Wie reagieren die Zulieferbetriebe denn auf die Krise in der Automobilindustrie?
1: Ja, viele Zulieferer, die früher für Verbrenner produziert haben, haben schon reagiert und bauen mittlerweile Komponenten für E-Autos, übrigens auch für chinesische. Andere stellen jetzt auch ganz andere Produkte her, wie zum Beispiel Renato Zenzi von AVL.
3: Wir arbeiten in der Rüstungsindustrie, wir arbeiten in Aviation, wir arbeiten in der Marineindustrie, wir entwickeln auch Brennstoffzellen.
1: Und das hört man auch aus der Branche, wer sich verändert und neu aufstellt, hat auch eine Chance.
0: Man sieht bei uns ja immer mehr chinesische Autos auch auf den Straßen. Wie sieht die Zukunft der Autobauer in Deutschland denn aus? Was denkst du?
1: Die kommenden 3 bis 5 Jahre entscheiden darüber, sagen Experten, ob die deutschen Autobauer überleben können. Das geht nur mit radikalen Veränderungen und Jobabbau. Aber sie sind in Europa nach wie vor noch Marktführer. Und gerade in der Forschung in NRW liegt eine große Chance, dass hier auch viele neue Jobs entstehen, sagt Beatrix Keim vom Car Center Automotive Research.
4: Auch aufgrund der sehr hohen Konzentration an essentiellen Universitäten, also wirklich auch Forschungseinrichtungen, wo es eben gerade im Batterieforschungsbereich sehr, sehr wichtige Lehrstühle gibt, dass sich hier doch immer mehr auch spezielle Firmen neu bilden.
0: Die deutsche Autoindustrie steckt in der Krise und mit ihr die Zulieferbetriebe aus NRW. Thorsten Ortmann war das mit weitergehenden Infos. Danke dir.
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1: Mit Sarah Heinz, guten Tag. In Berlin könnte nach der Wahl viel Veränderung anstehen. Die Linke will als stärkste Partei zum Beispiel große Immobilienkonzerne enteignen. Der Plan sorgt für heftigen Zoff mit der Bundesregierung in Berlin. Thorsten Adolfs aus dem News-Team. Was genau hat die Linke denn vor?
2: Die Partei will alle großen Immobilienfirmen enteignen, die mehr als 3000 Wohnungen in der Hauptstadt besitzen. Hintergrund ist ein erfolgreicher Volksentscheid vor 5 Jahren. Damals hatte eine Mehrheit der Berlinerinnen und Berliner genau das gefordert. Viele Menschen in der Stadt machen sich nämlich große Sorgen, dass sie sich ihre Mieten bald einfach nicht mehr leisten können. Ablaufen soll das nach den Vorstellungen der Linken dann so: Berlin zahlt den Immobilienkonzernen eine Entschädigung, die unter dem Marktwert liegt, über Anleihen, und langfristig sollen diese Anleihen aus den laufenden Mieteinnahmen der Wohnungen selbst abbezahlt werden. Am Ende sollen die Mieten in diesen Wohnungen dadurch wieder bezahlbar sein, und das würde dann auch den Mietspiegel in der Hauptstadt insgesamt senken. So ist zumindest der Plan.
1: Und warum funkt die Bundesregierung dazwischen? Eigentlich sind solche Enteignungen laut Grundgesetz ja möglich, ne?
2: Ja, der Bund sagt, der Fokus muss auf Neubauten liegen. Würde eine Stadt wie Berlin zig Milliarden Euro für Entschädigungen ausgeben, dann stünde dieses Kapital ja nicht mehr für den Bau neuer Wohnungen oder neuer Infrastruktur zur Verfügung. Und das würde die Wirtschaft insgesamt schwächen, heißt es von der Regierung. Sie befürchtet, dass Kapital aus dem In- und Ausland dann vom deutschen Wohnungsbaumarkt abgezogen werden könnte. Experten glauben, dass dieses Thema Juristen jahrelang beschäftigen wird, weil solche Enteignungen laut Grundgesetz möglich sind. Die Fachleute sagen, wahrscheinlich wird das Bundesverfassungsgericht bei dem Thema irgendwann einmal das letzte Wort haben.
1: Danke, Thorsten. Mehr Meldungen jetzt im Überblick. Auch in Russland wurde gewählt. Putins Partei hat in Russland wieder die Mehrheit der Stimmen geholt. Für den Ablauf der Wahlen gibt es aber Kritik. Laut EU-Außenbeauftragter Kallas hat der Kreml abweichende Stimmen zum Schweigen gebracht. Dort sei nur noch der Anstrich einer Demokratie übrig, sagte sie online. Ex-Bundesverkehrsminister Scheuer steht heute vor dem Berliner Landgericht. Es geht um die 2019 gescheiterte Pkw-Maut. Scheuer wird vorgeworfen, vor dem Mautuntersuchungsausschuss des Bundestags gelogen zu haben. In Deutschland wurden dieses Jahr besonders viele Kirschen geerntet. 48.500 Tonnen haben die Betriebe gemeldet. Das sind fast 8% mehr als der 10-Jahres-Schnitt. Auch die Birnenernte könnte demnach gut ausfallen. Immer mehr Finanzbetrüger suchen ihre Opfer in Chatgruppen bei WhatsApp oder Telegram. Das zeigt das neue Lagebild der Wirtschaftskriminalität vom LKA. Der Betrug läuft demnach meistens so ab: Zuerst locken die Täter ihre Opfer mit Werbeanzeigen in eine Chatgruppe, wo sie auf angebliche Finanzprofis treffen, die einem dann Anlagetipps geben sollen. Oft seien in den Gruppen auch gefakte Chat-Teilnehmer dabei, die erzählen, wie gut alles geklappt hat. Nach den Investitionen würden die Opfer dann aber nur ihr Geld verlieren und aus dem Chat geworfen. Laut NRW-Innenminister Reul gehe es hier nicht um ein paar Euro Schaden, sondern um kriminelle Geschäftsmodelle. Und das waren die Nachrichten mit Sarah Heinz.
3: Das Wetter.
4: Bis zu 21 Grad werden es heute. Dazu bekommt ihr im Verlauf des Tages auch mal die Sonne zu sehen. Meist ist es auch trocken heute. Ja, und morgen dann erst bewölkt. Es kann dann auch mal neblig sein. Dann lockert es aber auch mal auf. Regen gibt es meist keinen. Morgen bis 22 Grad.
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4: Und hier kommen die Staus ab 5 Minuten Zeitverlust. Die A4 Aachen-Köln zwischen dem Kreuz Köln-West und Köln-Eiffeltor 3 Kilometer Stau. Ihr braucht hier 9 Minuten länger. Die A4 Köln-Aachen zwischen dem Kreuz Köln-Gremberg und Köln-Eiffeltor 3 Kilometer Stau, 5 Minuten plus. Die A44 Kassel-Dortmund zwischen Diemelstadt und Marsberg 2 Kilometer Stau, eine Viertelstunde plus. Die A44 Kassel-Dortmund zwischen dem Kreuz Werl und dem Kreuz Dortmund-Unna 3 Kilometer Stau, 18 Minuten. Und die A52 Mönchengladbach-Düsseldorf zwischen Schiefbahn und Karst-Nord 2 Kilometer Stau, 6 Minuten plus. Gute Fahrt! Hallo zusammen, habt ihr denn eigentlich Geschwister? Falls ja, wie ist denn da so das Verhältnis? Seid ihr eng miteinander oder eher nicht so? Also ich habe 2 ältere Geschwister und ich habe die wirklich, wirklich, wirklich richtig lieb. Aber, ja, wenn ich mit denen 24/7 zusammenhocken würde, wir würden uns einfach gegenseitig zerhacken. Wirklich. Fastboy sind ja 2 Brüder, Lukas und Felix. Die waren bei uns zu Besuch und wir haben sie natürlich auch gefragt, wie ist das denn so für euch so als Geschwister, die Zusammenarbeit?
5: Man hat einen ganz anderen Umgang miteinander, weil wir halt brutal ehrlich zueinander sein können. Ja. Und das kann man im kollegialen Verhältnis wahrscheinlich selten. Also was die Sachen, die wir uns teilweise sagen, die würdet ihr euch wahrscheinlich nicht sagen.
4: Jetzt möchte ich ja gerne wissen, was die sich so alles sagen. Haben sie aber nicht erzählt. Bleibt es eben unserer Fantasie überlassen. Hier sind die Jungs mit Wave und ich bin Laura Potting. Hi!
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0: bin Sebastian Kaiser. Schönen guten Tag. Die Drogenszene in Wuppertal hat sich geändert und die Stadt reagiert darauf. Es gibt immer mehr Crack-Süchtige, die besonders verelenden und normale Beratungsangebote selten nutzen. Deshalb kommt die Drogenberatung ab heute zu den Süchtigen mit einem Fahrzeug. Das hält unter anderem im Wupperpark am Döppersberg und an der Rosenau in Oberbarmen. Da werden die Süchtigen nicht nur beraten, sie werden auch medizinisch versorgt und bekommen kalorienreiches Essen. Die WSW und das Stadtmarketing haben eine positive Bilanz des Familienfestes am Döppersberg gezogen. Am Samstag haben da mehrere tausend Menschen den 125. Geburtstag der Schwebebahn gefeiert.
1: Das Wetter.
2: Jetzt am Mittag und zum Nachmittag hin lockert es auch mal auf. Temperaturen so um die 21 Grad, dann meist trocken heute. Der Dienstag, der startet dann erst stellenweise neblig und bewölkt. Dann auch hier Auflockerungen möglich, meist kein Regen in Sicht, bis 22 Grad.
1: NRW Verkehr.
2: Und hier kommen die Staus ab 7 Minuten Zeitverlust. Die A3 Köln-Oberhausen zwischen Duisburg-Wedau und Oberhausen-Lierich 2 Kilometer Stau. Ihr braucht hier 8 Minuten länger. Die A4 Aachen-Köln zwischen dem Kreuz Köln-West und Köln-Klettenberg. 2 Kilometer Stau, 7 Minuten. Die A44 Kassel-Dortmund zwischen Diemelstadt und Marsberg. Da hat es einen Unfall gegeben. Die rechte Spur ist im Moment blockiert. Hier 2 Kilometer Stau, 13 Minuten plus. Die A44 Kassel-Dortmund zwischen dem Kreuz Werl und dem Kreuz Dortmund-Unna. 4 Kilometer Stau, 23 Minuten. Und die A59 Duisburg-Dienstlaken zwischen dem Kreuz Duisburg und dem Kreuz Duisburg-Nord. 3 Kilometer Stau, 10 Minuten plus. Einen schönen Tag wünsche ich euch. Ich bin Laura Potting und ich begleite euch heute durch diesen Montag. Montag, ein Wochentag wie Rosenkohl. Braucht kein Mensch, aber taucht trotzdem immer wieder auf.
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2: Gleich gibt's für euch die 80er mit Cyndi Lauper und Time After Time. Vorher noch Mucke von Cyril, das ist Stumbling In.

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1: Mit Sarah Heinz, guten Tag. Es sind schwere Zeiten für die CDU. In Berlin hat sie deutlich verloren. In Mecklenburg-Vorpommern ist sie komplett aus dem Landtag geflogen. Und die SPD im Bund sagt, so kann es nicht weitergehen. Das alles erhöht natürlich auch den Druck auf Kanzler Merz. Thorsten Adolfs aus dem News-Team, hat er denn noch Rückhalt in seiner Partei?
2: Offiziell steht die Parteispitze hinter Merz. Wichtige Stimmen wie die Unionsfraktionsgeschäftsführer haben nach dem Wahldebakel gesagt, ja, man werde Merz in diesen schwierigen Zeiten weiterhin vertrauen. Und auch die 8 CDU-Ministerpräsidenten haben sich hinter den Kanzler gestellt. Allerdings beobachten Experten sehr genau, ob diese Unterstützung hält. Denn der Druck von der Parteibasis ist nur schwer kalkulierbar. Bis jetzt gibt es zwar erst eine einzige öffentliche Rücktrittsforderung von einem Berliner Lokalpolitiker, aber die Unruhe in der Partei ist deutlich spürbar.
1: Was passiert denn, wenn sich die Lage für Merz weiter verschärft? Gibt es schon Pläne für einen Nachfolger?
2: Nein, es gibt bis jetzt keinen klaren Plan. Und das ist wohl der wichtigste Punkt, der zurzeit für Merz spricht. Zwar werden Namen wie Hendrik Wüst oder Markus Söder als mögliche Nachfolger im Kanzleramt gehandelt, aber zwischen den beiden herrscht keine Einigkeit und sie haben eigene politische Baustellen. In NRW steht nächstes Jahr die Landtagswahl an und unter einem CSU-Kanzler Söder, so die Befürchtung, würde sich die CDU noch weiter schwächen. Merz gilt deshalb erst einmal als Kanzler auf Bewährung und er muss jetzt liefern, vor allem beim geplanten Reformpaket. Sollte er damit scheitern oder den Widerstand in der SPD nicht brechen können, dann wird die Frage nach der Macht in Berlin wohl schnell wieder auf den Tisch kommen.
1: Danke, Thorsten, für die Infos. Noch mehr Themen jetzt in der Zusammenfassung. Nach den Wahlen in Russland hat die EU weitere Sanktionen gegen das Land angekündigt. Teile der Stimmen sollen auch aus den russisch besetzten Gebieten in der Ukraine gekommen sein. In Russland selbst wurden freie und faire Wahlen laut EU-Erklärung außerdem behindert. Deswegen würde man die Ergebnisse nicht anerkennen, hieß es. In der Autobranche wird heute gestreikt. Dazu hatte die IG Metall zuvor aufgerufen. Bundesweit sind über 280 Aktionen geplant, auch am VW-Hauptstandort Wolfsburg. Gefordert wird unter anderem ein besserer Schutz vor unfairem Wettbewerb aus China. Auch 3 Jahre nachdem das Deutschlandticket eingeführt wurde, geht es mit den Fahrgastzahlen im Nahverkehr weiter nach oben. In der ersten Jahreshälfte 2026 haben gut 5,7 Milliarden Menschen Bus und Bahn genutzt, 2% mehr als im Jahr davor. Im Fernverkehr sind die Zahlen dagegen leicht gesunken. Wer sich den Kölner Dom von innen anschauen will, muss seit Juli 12 Euro Eintrittsgeld bezahlen. In dieser Woche ist der Besuch teilweise aber wieder kostenlos möglich. Außerhalb der Gottesdienste führt die kommenden Tage nämlich ein Pilgerweg durch den Dom. Das heißt konkret, am Donnerstag und Freitag kann man jeweils von 14 bis 18 Uhr umsonst in den Dom. Am Samstag geht es von 10 bis 17 Uhr und am Sonntag von 13 bis 17 Uhr. Die 12 Euro Eintritt wurden eingeführt, weil der Unterhalt des Doms immer teurer werde. Laut der ehemaligen Dombaumeisterin Schock Werner ist die Besucherzahl seitdem deutlich zurückgegangen. Und das waren die Nachrichten mit Sarah Heinz.
3: Die Wetterstationen messen im Moment in Bayenburg am Stausee 16 Grad, Elberfeld an der Stadthalle 17 Grad, der 3-Tage-Trend. Morgen am Dienstag viele Wolken, Mittwoch, Donnerstag immer wieder Sonne. Und der Verkehr, es ist alles entspannt auf den Straßen. Wenn ihr Blitzer seht in Wuppertal, dann sagt doch gerne Bescheid. Wir haben eine WhatsApp-Nummer 0202 2577 207. So, jetzt starten wir zusammen in den Montagnachmittag. Das heißt, das Schlimmste der Woche, das haben wir doch jetzt schon hinter uns, ne? Der Start am Montagmorgen nach dem freien Wochenende. Ah, es geht doch jetzt alles ganz schnell. Gleich ist schon wieder Feierabend, dann ist ja auch schon bald wieder Wochenende. Und dazwischen haben wir bei Radio Wuppertal jede Menge gute Hits für euch am Start. Schönen Montagnachmittag wünsche ich.
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0: Kurz nach zwei Montagnachmittag. Gerade Wuppertal läuft bei euch. Ich bin kurz draußen auf der Terrasse, denn die Sonne ist da. Ganz angenehm heute Nachmittag. 17 Grad hier, die gemessene Temperatur. Und es geht auch noch schön weiter in dieser Woche. Also wir kriegen noch ein bisschen Sonne.
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0: Ja, morgen allerdings nicht. Morgen viele Wolken, nur ein kleines bisschen Sonne, bisschen kühler. Dann Mittwoch ist ja Herbstanfang, ne? 23. September. Herbstanfang, weil dann die Nacht genauso lang ist wie der Tag. Und der wird eigentlich sehr schön, der Herbstanfang, so ein bisschen wie heute. Also noch mehr Sonne als heute eigentlich am Herbstanfang, am Mittwoch. Und Temperatur geht auch noch ein bisschen hoch. Also knapp 20 Grad können wir erwarten am Donnerstag. So begrüßt uns der Herbst 2026. Ja, und dann am Donnerstag auch viel Sonne, Temperatur dann so ähnlich wie heute.
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0: Drogenproblem in Elberfeld. Im Wupperpark Ost gleich ein Thema bei uns in den Nachrichten, wie da eine Lösung aussehen kann, was die Stadt da plant. Das hört ihr gleich hier um 14:30.
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1: Ich bin Paul Brauers. Guten Tag. Die Stadt sucht nach neuen Standorten für die Drogenszene. Das geht aus einem aktuellen Bericht der Verwaltung hervor. Durch Polizeikontrollen im Wupperpark Ost verlagere sich die Szene zunehmend auf den Platz am Kolk. Angela Wegener berichtet.
2: Die Ausbreitung von Crack und ein verändertes Konsumverhalten stellen Wuppertal vor große Herausforderungen, heißt es. Geplant ist nun, das bestehende Angebot am Gleis 1 auszubauen und neue, innenstadtnahe Anlaufstellen mit Toiletten und Ruheräumen zu schaffen. Dafür müssen aber noch Fragen zum Brandschutz und zu Eigentumsverhältnissen geklärt werden. Am Wupperpark Ost habe man bereits erste Sofortmaßnahmen umgesetzt. Dazu gehören ein Rückschnitt der Pflanzen für mehr Übersichtlichkeit, besseres Licht und längere Öffnung im Café Cosa.
1: Seit heute hat Wuppertal auch eine mobile Drogenberatung. Wie heute Morgen berichtet, fahren Drogenberaterinnen und Berater mit einem Fahrzeug unter anderem in den Wupperpark und zu Rosenau in Oberbarmen. In Wuppertal sind heute 3 frisch sanierte Turnhallen in Betrieb gegangen. Die Stadt hat die Hallen an der Birkenhöhe, der Kurt-Schumacher-Straße und der Wilkhausstraße für jeweils 1,6 Millionen Euro modernisiert. Schon vor 2 Jahren ist der eigentliche Hallenbereich auf Vordermann gebracht worden. In den vergangenen Sommerferien sind dann unter anderem neue Umkleiden, moderne Lüftungen und neue Eingangstüren dazugekommen. Die Halle an der Wilkhausstraße hat außerdem eine Wärmepumpe bekommen. Die Stadt rechnet damit, dass die 3 Turnhallen künftig 1/3 weniger Gas verbrauchen als vor der Sanierung. Der 19-Jährige, der am Freitagabend an einem schweren Unfall auf der Üllendaler Straße beteiligt war, hatte möglicherweise Drogen genommen. Wie berichtet, wollte eine 25-Jährige mit ihrem Auto von einer Tankstelle abbiegen. Dabei ist sie mit dem Auto des 19-Jährigen zusammengestoßen. Durch die Wucht des Aufpralls wurden beide Autos weggeschleudert und sind gegen ein Verkehrsschild und ein geparktes Auto geprallt. Eine Beifahrerin wurde schwer verletzt und kam ins Krankenhaus. Die Polizei vermutet, dass der 19-Jährige viel zu schnell unterwegs war. Es besteht der Verdacht auf ein illegales Autorennen. Der Sachschaden liegt bei rund 70.000 Euro. 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
3: Der 3-Tage-Trend für Wuppertal. Morgen am Dienstag viele Wolken, Mittwoch zum Herbstanfang Sonne und knapp 20 Grad. Donnerstag auch immer wieder Sonne. Wir haben jetzt am Lichtscheider Kreisel 16 Grad, im Barmen am Alten Markt 18 Grad. Der Verkehr ist alles frei auf den Straßen. Sagt Bescheid, wenn ihr Blitzer seht. Wir haben eine WhatsApp-Nummer 0202 25 77 207. Oh, heute haben wir eine schöne Feierabend-Überraschung für euch. Wir gehen gleich in einen Supermarkt und dann bezahlen wir euch da den Einkauf. Alles, was ihr im Einkaufswagen habt, an der Kasse überraschen wir euch dann und übernehmen den Bon. Ganz zufällig wird da nachher jemand überrascht und das könnt ihr sein. Wo ihr da hin müsst und wie es genau geht, das hört ihr gleich gegen 3:15.
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3: Schönen Nachmittag.

Radio Wuppertal Montagnachmittag, so ein bisschen Strandbar-Gefühl. Jetzt hier auf der Playlist der aktuelle von DJ Goja, kommt aus Rumänien. Goja ist ein echter Name, DJ ist so ein bisschen der Künstlervorname. Und das ist so ein schöner Spätsommerhit gegen das langsam reinziehende Herbstgefühl. Den Hit macht er zusammen mit Jason Derulo und mit Sängerin Melody aus Spanien, die in echt Melodia heißt.

0: gerade Wuppertal läuft. Packt man den Einkaufswagen richtig voll? Wir bezahlen das. Ne, gleich, wenn ihr so den Feierabend-Einkauf macht, dann überraschen wir euch an der Kasse. Christiane Rüffer, Radio Wuppertal, bei Edeka Bildstein in Heckinghausen. Mhm,
1: genau, die Aktion läuft heute zwischen 17 und 18 Uhr. Also wenn ihr in dieser Zeit da seid, dann könnte es sein, dass der Einkauf auf uns geht. Ich bin auf jeden Fall im Markt unterwegs, ich schaue mich so ein bisschen um und dann kann es wirklich jederzeit passieren, dass ihr nicht bezahlen müsst, sondern es geht alles auf uns.
0: Ja, und Christiane lauert dann so hinterm Nudelregal und springt dann auf einmal so raus. Ne? Bildsteinbon heißt die Aktion, heute die Premiere. Das gibt es ab jetzt immer am dritten Montag des Monats.
1: Ja, so Richtung Ende des Monats merken viele auf dem Konto, dass das Geld wirklich knapper wird. Und ich meine, wie teuer Lebensmittel geworden sind, das kriegen wir ja alle mit. Ne? Also deswegen ist es ein guter Zeitpunkt, dass wir jemanden überraschen und seinen Einkauf bezahlen. Ich muss eher sagen, ich bin so eher die Samstagseinkäuferin. Viele machen das aber auch montags, gehen dann wirklich einkaufen für die ganze Woche und dann kommt da schon einiges zusammen.
0: Samstag immer viel los im Supermarkt. Ne? Gleich auch wahrscheinlich bei Edeka Bildstein. 17 Uhr geht's los. Wir bezahlen euch den Einkauf, random ausgewählt. Und dann gucken wir mal, wer da hier von uns den Wagen bezahlt bekommt. Montagnachmittag. Hier ist Radio Wuppertal.

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1: Mit Sarah Heinz, guten Tag.
2: Ich bin dankbar, dass wir von den Sozialdemokraten heute Morgen hören, dass sie an der Koalition in Berlin festhalten wollen. Das gilt auch für uns, das gilt auch für mich. Es geht nicht um weniger und um mehr als um die demokratische Zukunft unseres Landes.
1: Kanzler Merz gerade in Berlin. Er reagiert auf den Druck nach den drei für die CDU schwachen Landtagswahlen in Sachsen-Anhalt, Mecklenburg-Vorpommern und Berlin. Thorsten Adolfs aus dem News-Team. Merz bleibt ja bei seinem Kurs.
3: Ja, danach sieht es aus. Das ist ja auch gestern direkt nach der Wahl schon deutlich geworden. Aufgeben will er nicht. Die Botschaft hat er auch an die eigene Partei gerichtet. Merz kämpft um seine Macht und er erwartet dabei auch Rückhalt aus den eigenen Reihen. Merz sagt, den hat er auch. Es gibt aber mittlerweile auch aus der CDU sehr kritische Stimmen, zum Beispiel aus Hamburg. CDU-Chef Thering hat eine Vertrauensfrage im Bundestag ins Spiel gebracht, falls sich die SPD vom Reformkurs des Kanzlers noch stärker abgrenzen sollte. Wenn es für den weiteren Reformkurs die Vertrauensfrage brauche, dann müsse Merz sie auch stellen, sagt Thering.
1: Jetzt kann die Union in Berlin ja nicht alleine regieren. Was sagt die SPD denn zu den schwachen CDU-Zahlen?
3: Die SPD-Bundesspitze hat klar gesagt, dass es so wie in den letzten Monaten auf keinen Fall weitergehen kann. Die Partei sieht in den Ergebnissen der drei Landtagswahlen ein deutliches Signal, dass die Menschen frustriert sind. SPD-Chef Klingbeil hat gesagt, dass die Regierung die Wähler nicht einfach ignorieren dürfe. Statt stur den Kopf durch die Wand zu drücken und stur am bisherigen Plan festzuhalten, fordert die SPD Reformen, die auch wirklich gerecht sind, also am Ende bei den Bürgern ankommen. Und die andere Parteichefin der SPD, Bärbel Baas, hat gesagt, dass über die großen Themen wie Rente, Pflege und Gesundheit zwingend neu gesprochen werden muss. Also nach einem Durchregieren, wie sich Merz das vielleicht wünscht, sieht es im Moment in Berlin nicht aus.
1: Danke, Thorsten, für die Infos. Mehr Meldungen jetzt kurz und kompakt. In Mecklenburg-Vorpommern setzt SPD-Ministerpräsidentin Schwesig auf eine Koalition mit Grüne und Linke. Das teilte sie heute in Berlin mit. Die AfD ist zwar mit leichtem Vorsprung vor der SPD die stärkste Kraft in dem Bundesland geworden, sie werde aber keine Regierung stellen können, hieß es. In Deutschland denkt jedes zweite Unternehmen, dass Bürokratie das größte Standortproblem ist. Das zeigt eine neue IFO-Umfrage. Auf Platz 2 der Probleme hier landen die hohen Energie- und Arbeitskosten, allerdings mit deutlichem Abstand. In Tokio herrscht heute der Ausnahmezustand. Grund ist ein Taifun, der im Moment direkt an der japanischen Küste vorbeizieht. Hunderte Flüge sind ausgefallen. Auch der Bahnverkehr wurde in der Region teilweise eingestellt. In rund 2 Jahren soll es neue Euroscheine geben und nur noch heute können wir mitentscheiden, welche Motivserie abgedruckt wird. Dann endet die Online-Umfrage der Europäischen Zentralbank. Zur Auswahl stehen zum Beispiel Beethoven, Leonardo da Vinci, verschiedene Vogelarten oder auch europäische Flüsse. Bis vor einer Woche haben schon mehr als 9 Millionen Menschen in Europa über die neuen Euro-Banknoten abgestimmt. Neben dem neuen Design sollen die Scheine künftig auch schwieriger zu fälschen sein. Und das waren die Nachrichten mit Sarah Heinz.
4: Die Wetterstationen messen im Moment am Katernberg, am Radio Wuppertal Sendemast 17 Grad, am Langerfelder Markt 18 Grad, der 3-Tage-Trend morgen am Dienstag viele Wolken, Mittwoch, Donnerstag immer wieder Sonne. Und der Verkehr, Autobahnen sind entspannt. Ihr sagt einfach Bescheid, wenn ihr Blitzer im Wuppertal seht. Dafür haben wir diese WhatsApp-Nummer 0202 25 77 207. Am Wochenende war Fassanstich in München.
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4: Ja, der neue Oberbürgermeister Dominik Krause hat da das erste Fass angestochen auf dem Oktoberfest. 2 Schläge mit dem hölzernen Hammer. Das scheint ja immer sehr wichtig zu sein, wie oft er da draufhauen muss, bis das Bier läuft. Oktoberfest läuft also in München und bei uns läuft das Bergische Oktoberfest am kommenden Wochenende nochmal Freitag und Samstag. Am Freitag mit Cat Baloo, der Partyband aus Köln. Und da könnt ihr über meine Gästeliste dabei sein. Gleich gegen 10 nach 3.
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0: Sonntagnachmittag. Unser Oktoberfest ist gestartet.
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0: Ja, das Bergische Oktoberfest läuft im Festzelt an der Klingenhalle in Solingen an zwei Wochenenden. Diese Woche also nochmal Freitag und Samstag. Und da habe ich eine Gästeliste für Freitagabend. Da werden Cat Ballou auftreten, die Kölner Partyband.

0: Die machen so Kölner Partymusik und die Blechsauger sind am Start auf dem Oktoberfest.
1: Wir spielen Musik, die auf dem Oktoberfest gefordert wird. Das ist Blasmusik, das ist Partymusik, deutsche, internationale Musik, alles zum Abfeiern und Mitmachen.
0: Und wie oft kommt das Prosit der Gemütlichkeit?
1: Kommt darauf an, wie viel Durst wir haben. Also wir spielen ja in Spanien ab und zu, da spielen wir es fast nach jedem Lied.
0: Wirklich?
1: Ja, weil die wollen das ja auch und das ist ja auch quasi das Aushängeschild dann vom deutschen Oktoberfest, dass man das zusammen singt und auch dann natürlich einhebt. Ja, und trinkt.
0: Beim Bergischen Oktoberfest, ihr seid ja traditionell immer dabei, ne? Beschreibt mal, wie ist da so die Stimmung im Festzelt?
1: Ja, das ist, vielleicht klingt's blöd, aber es ist ja wie nach Hause kommen. Wir kennen viele Gäste schon, freuen uns natürlich auch immer, wenn wir die wiedersehen. Und ich glaube, die freuen sich sogar auch, wenn sie uns sehen.
0: Armin von Blechsauger beim Bergischen Oktoberfest. Ja, ihr könnt am Freitag da mitfeiern. 17 Uhr geht's los. Ruft mich an. 0202 26 3x die 14. Ich schreibe euch gerne auf meine Gästeliste. Festzelt steht in Solingen an der Klingenhalle. Freitagabend seid dabei. Wuppertaler Nummer 26 3x die 14.
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große Beerdigung für Bonnie Tyler gab es letzten Monat. Tausende Fans haben sich von ihr verabschiedet, haben alle an der Straße gestanden, Blumen auf den Leichenwagen geworfen, der vorbeigefahren ist, zu Hause in Wales. 4000 Einwohnerort, in dem sie gewohnt hat. Uns bleiben für immer die großen Hits mit der coolen Stimme. Holding Out for a Hero, jetzt von Bonnie Tyler bis Radio Wuppertal.

0: Sonntagnachmittag, 15.24 Uhr. Wie kann die Stadt das Drogenproblem in den Griff kriegen im Wupperpark Ost? Da an der Wupper in Elberfeld gleich ein Thema in den Nachrichten um 15:30 Uhr.
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1: Mit Paul Brauers, guten Tag. Am Sedansberg in Barmen gibt es aktuell einen Stromausfall. Hörerinnen und Hörer melden uns das unter anderem von der Sedanstraße, der Leimbacher Straße, der Meisenstraße und der Amselstraße. Laut WSW sind schon Mitarbeiterinnen und Mitarbeiter auf dem Weg, um die Störung zu beheben. Mehr ist aber noch nicht bekannt. Die Ausbreitung von Crack und ein verändertes Konsumverhalten von Drogen sind für unsere Stadt eine Herausforderung. Das geht aus einem aktuellen Bericht hervor. In dem will die Stadt jetzt entgegnen, indem sie das Angebot am Gleis 1 am Hauptbahnhof ausbaut. Mehr dazu von Angela Wegener.
2: Ein Problem ist die sich verlagernde Drogenszene. In letzter Zeit habe die Polizei öfter im Wupperpark Ost kontrolliert. Das hat dazu geführt, dass viele Drogenkonsumentinnen und Konsumenten auf dem Platz am Kolk umgezogen sind. Zwar habe man im Wupperpark schon reagiert und das Café Cosa länger geöffnet, für mehr Beleuchtung gesorgt und die Sträucher für mehr Übersichtlichkeit zurückgeschnitten, aber das reiche noch nicht. Am Gleis 1 will die Stadt innenstadtnahe Anlaufstellen mit Toiletten und Ruheräumen anlegen. Dafür müssen aber unter anderem noch Probleme mit dem Brandschutz geklärt werden.
1: Wie heute Morgen berichtet, gibt es in Wuppertal jetzt auch eine mobile Drogenberatung mit einem Fahrzeug, unter anderem im Wupperpark und an der Rosenau in Oberbarmen. In Wuppertal sind heute 3 frisch sanierte Turnhallen wieder in Betrieb gegangen. Die Stadt hat die Hallen an der Birkenhöhe, der Kurt-Schumacher-Straße und der Wilkau-Straße für jeweils 1,6 Millionen Euro modernisiert. In den Sommerferien sind neue Umkleiden, Lüftungen und Eingangstüren eingebaut worden. Die Halle an der Wilkau-Straße hat zusätzlich eine Wärmepumpe bekommen. Durch die Sanierung sollen die Hallen künftig ein Drittel weniger Gas zum Heizen verbrauchen als vorher. Die eigentlichen Sportflächen sind bereits vor 2 Jahren saniert worden. Der 19-Jährige, der am Freitagabend am schweren Unfall auf der Öllendaler Straße beteiligt war, ist vermutlich unter Drogeneinfluss gefahren. Das hat die Polizei heute mitgeteilt. Er ist mit dem Wagen einer 25-Jährigen zusammengestoßen, die gerade eine Tankstelle verlassen wollte. Beide Autos sind gegen ein Schild und ein geparktes Auto geprallt. Eine Beifahrerin hat dabei schwere Verletzungen erlitten. Die Polizei vermutet außerdem, dass der 19-Jährige viel zu schnell war und schließt ein illegales Autorennen nicht aus. Der Sachschaden liegt bei 70.000 Euro. 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
3: Der 3-Tage-Trend für Wuppertal. Morgen am Dienstag viele Wolken, Mittwoch zum Herbstanfang Sonne und knapp 20 Grad, Donnerstag auch immer wieder Sonne. Und hier ist der Verkehr. Es ist alles frei auf den Autobahnen. Ein Blitzer steht aktuell auf der Hansastraße, da wo Tempo 30 erlaubt ist. Ihr sagt gerne Bescheid, wenn ihr Blitzer in Wuppertal entdeckt. Das hier ist unsere WhatsApp-Nummer 0202 25 77 207. Bergische Oktoberfest läuft, ne? Freitag und Samstag nochmal im Festzelt an der Klingenhalle in Solingen. Ihr seid da über meine Gästeliste dabei. Kerstin ist dran. Hallo.
4: Ja, hallo.
3: Du bist gerade im Auto unterwegs, ne?
4: Richtig, genau.
3: Wo geht's hin?
4: Jetzt nach Hause, Feierabend.
3: Super, wie war der Arbeitstag?
4: Montag.
3: Ja.
4: Ist doch nichts zu berichten, oder?
3: Weiß ich nicht, keine Ahnung. Ich weiß nicht, wie spannend dein Job ist. Was machst du beruflich?
4: Ich bin Gruppenleitung in der Pflegeeinrichtung. Start in die Woche und dann muss man da irgendwie durch.
3: Jetzt hast du es ja geschafft und startest in den Feierabend. Was steht noch an heute bei dir?
4: Sport noch und dann ausklingen lassen.
3: Perfekt. Dann wünsche ich einen entspannten Feierabend. Ja, und dann am Freitag viel Spaß im Festzelt beim Oktoberfest.
4: Ja, vielen Dank.
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ganz neue Musik läuft jetzt bei Radio Wuppertal. Das ist hier die erste internationale Girl Group. 6 junge Frauen aus verschiedenen Ländern, USA, Korea und Schweiz. Und die machen so eine Mischung aus westlicher Popmusik und asiatischem K-Pop. Cat's Eye heißt die Band und das hier ist ihr aktueller Hit und der heißt

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0: 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Jürgen Bangert macht das jetzt. Lorin hat sich was gewünscht.
2: Du hast einen ganz tollen Wunsch, wie ich finde.
3: Ja, genau. Ich würde gerne mit meiner Freundin einmal zu dem Musical Der Glöckner von Notre Dame.
2: Warum Der Glöckner von Notre Dame? Also im Musical hast du mich erstmal mit, ne? Also ich bin auch hier regelmäßig ins Musical. Aber im Disney war ich noch nie und auch im Glöckner nicht. Was fasziniert dich denn daran so?
3: Also das ist erstmal, das Musical kenne ich noch gar nicht. Und ich mag auch den Film sehr gerne. Und ich würde mich einfach mal freuen, das Musical besuchen zu dürfen.
2: Also weil du eher Disney-Fan bist oder weil du auch Musical so magst?
3: Beides eigentlich, beides. Also ich mag gerne Disney, aber ich gucke mir auch gerne Musicals an.
2: Na guck mal, da haben die doch was richtig Schönes für dich gebaut. Das passt doch sehr. Das ist doch schön. So. Und welche Musicals hast du denn schon gesehen in deinem Leben?
3: Ich habe schon in Hamburg die Eiskönigin gesehen und König der Löwen. Und in Oberhausen gab es vor ein paar Jahren Tarzan.
2: Und König der Löwen läuft ja, glaube ich, in Hamburg in Dauerschleife.
3: Genau, richtig. Ja, das ist unendlich.
2: Also, wenn du Hamburg am Ortsschild vorbeifährst, dann hörst du ja schon. Und deine beste Freundin möchtest du mitnehmen. Wer ist das denn? Erzähl mal ein bisschen was über sie.
3: Genau. Das ist die Julia und die würde ich gerne dann mitnehmen, dass wir mal wieder gemeinsame Zeit zusammen haben. Die ist momentan etwas kurz gekommen, weil sie auch alleine Mama ist und das würde ihr auf jeden Fall mal gut tun, mit mir wieder einen Abend zu verbringen.
2: Ja, du hast da richtig Bock drauf, kann das sein?
3: Ja, habe ich, ja.
2: Ja. Was machen wir denn da?
3: Das sagst du mir.
2: Ich wünsche dir viel Spaß.
3: Echt? Ah, super, boah, wie geil ist das denn, ey?
2: 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Du kriegst von uns 2 Tickets für das Musical Der Glöckner von Notre Dame in Düsseldorf.
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1: Mit Sarah Heinz, guten Tag. Die Erde steht mächtig unter Druck und sehen können wir das an der Natur. Ein aktueller Gesundheitscheck des Potsdam-Instituts für Klimafolgenforschung zeigt, dass wir in vielen Bereichen unsere Grenzen überschritten haben. Thorsten Adolfs aus dem News-Team, wie steht es denn um die Gesundheit der Erde?
2: Also in dem Bericht des Potsdam-Instituts steht, dass von 9 wichtigen Grenzen, die Erde stabil halten, mittlerweile 7 überschritten sind und das so stark wie nie zuvor. Das heißt konkret, Themen wie der Klimawandel, der Zustand der Wälder, der Wasserhaushalt und sogar die Versauerung der Ozeane belasten unser System extrem und dadurch steigt das Risiko für bleibende Schäden. Das merken wir ja selbst. Rekordhitze in den Ozeanen, heftige Dürren oder riesige Waldbrände sind leider keine Einzelfälle mehr, sondern Zeichen dafür, dass die Erde hart am Limit arbeitet.
1: Das klingt ja nach einer sehr großen Aufgabe, um das alles zu überwinden. Gibt es ja noch Hoffnung, dass wir das Ruder wirklich rumreißen können?
2: Forscher sagen, ja, die gibt es. Wir haben die Werkzeuge und die Lösungen, um das zu ändern. Wichtig sei vor allem das Tempo, damit wir wieder in den sicheren Bereich zurückkommen. Ein entscheidender Punkt ist dabei unser Klima, denn Böden und Pflanzen schlucken normalerweise viel CO2. Durch Hitze und Brände verlieren sie aber genau diese Fähigkeit und könnten langfristig sogar selbst CO2 ausstoßen, statt es zu binden. Und das ist dann ein Warnsignal. Aber wenn wir jetzt schnell handeln und die richtigen Maßnahmen bei den Emissionen und bei der Landnutzung ergreifen, dann können wir so unsere Lebensgrundlagen schützen, steht in dem Bericht.
1: Danke, Thorsten, für die Infos. Noch mehr Themen jetzt in der Zusammenfassung. Bei den Landtagswahlen in Mecklenburg-Vorpommern ist die CDU an der 5%-Hürde gescheitert. Laut Bundeskanzler Merz in Berlin führt die Partei ein dramatisches, einmaliges Ergebnis. Eine Personaldebatte soll es in der Union aber nicht geben, sagte er. Die USA und China wollen künftig wohl in Sachen KI zusammenarbeiten. Dabei gehe es einerseits um Handelsfragen, aber auch um Risiken und Gefahren rund um das Thema künstliche Intelligenz. Das teilte US-Finanzminister Bessent gegenüber der Presse mit. Wer im nächsten Singapur-Urlaub mit dem Bus unterwegs ist, sollte künftig gut darauf achten, keinen Dreck zu machen. Sonst drohen Geldstrafen und zwar von bis zu rund 3.400 Euro. Das hat die Verkehrsbehörde vor Ort mitgeteilt. Singapur ist bekannt für strenge Regeln in der Öffentlichkeit. Eine Schlagzeile machte vor über 30 Jahren das eingeführte Kaugummiverbot. Das wurde eingeführt, nachdem Passagiere ihre Kaugummis an die Bahntüren geklebt und damit Sensoren gestört hatten. Im Pariser Louvre haben 2 Deutsche unerlaubt eigene Bilder im Ausstellungssaal der Mona Lisa an die Wand geklebt und wurden deswegen von der Polizei mitgenommen. Den Beamten sagten sie, dass sie die Bilder aus Spaß aufgehängt hätten. Verhaftet wurden die Männer nicht, sie sollen aber vorgeladen werden, sobald die Anzeige des Museums vorliegt, heißt es in französischen Medienberichten. Einen ähnlichen Vorfall hatte es schon im letzten Jahr gegeben. Damals hatten 2 TikToker aus Belgien ein eigenes Bild aufgehängt, auch hier in der Nähe der Mona Lisa. Und das waren die Nachrichten mit Sarah Heinz.
3: Die Wetterstationen messen im Moment in Bayernburg am Stausee 18 Grad, Elberfeld an der Stadthalle 18 Grad. Der 3-Tage-Trend morgen am Dienstag, viele Wolken, Mittwoch, Donnerstag immer wieder Sonne. Und der Verkehr. Autobahnen sind entspannt. Aktuell ein Blitzer steht auf der Hansastraße, da wo Tempo 30 erlaubt ist. Und ihr sagt einfach Bescheid, wenn ihr Blitzer in seht in Wuppertal. Das hier ist unsere WhatsApp-Nummer 0202 2577 207. Es ist der Montag nach den Landtagswahlen in Berlin und in Mecklenburg-Vorpommern. Da wird viel diskutiert heute in Berlin, was das denn heißt jetzt für die Parteien, besonders ja für die CDU, die so wahnsinnig verloren hat und ja sogar rausgeflogen ist aus dem Mecklenburg-Vorpommerschen Landtag. Wir gehen gleich rüber ins Hauptstadtstudio mit den Reaktionen am Tag danach.
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3: Schönen Feierabend.

Der Tag nach den Landtagswahlen. Radio Wuppertal am Montagnachmittag. Ja, heute haben sich die Parteigremien in Berlin zusammengesetzt, um zu besprechen, wie es da weitergeht. Zum ersten Mal in der deutschen Geschichte hat ja die CDU es nicht in ein Länderparlament geschafft. Bei einer Wahl in Mecklenburg-Vorpommern ist sie rausgeflogen. David Riemer, Radio Wuppertal in Berlin. Was hat denn Bundes

0: weder gestern Abend noch heute Vormittag von irgendjemandem irgendeine personelle Frage, geschweige denn eine Personaldebatte gegeben. Von niemandem.
1: Also ich bin sehr gespannt, wie die Parteibasis das sieht und ob der Druck von dort in den nächsten Tagen nicht größer wird. Und vielleicht trauen sich dann auch mal bekanntere Unionspolitiker aus der Reserve und attackieren Merz oder fordern ihn sogar zum Rücktritt auf. Abwarten.
2: Okay, wie schätzt du das denn ein? Also könnte es passieren, dass sie versuchen, Friedrich Merz ja, zu stürzen?
1: Ganz schwer zu sagen, es kann sich ja schnell eine Eigendynamik entwickeln. Lass da mal einen prominenten CDUler vorpreschen, aber im Moment fehlt da tatsächlich eine mögliche Nachfolgeperson. Es werden zwar seit ein paar Tagen schon einige Namen gehandelt, NRW-Ministerpräsident Wüst zum Beispiel, der sitzt im Düsseldorfer Landtag aber schon ziemlich fest im Sattel. Warum sollte er sich das also antun, zumal er im neuen Jahr auch vor einer wichtigen Landtagswahl in seinem Bundesland steht? Und welche Person auch immer jetzt kommen würde, sie würde mit Sicherheit dieselben Probleme haben, Reformen mit der SPD umzusetzen wie im Moment Friedrich Merz.
2: Ja, da ist also viel Bewegung drin im Moment. Wir beobachten das natürlich für euch.

Entspannter Hit von Foreigner jetzt bei Radio Wuppertal. Die sind nächstes Jahr auf Tour. Im Oktober 27 sind sie in Düsseldorf. So 80er-Stars live, eigentlich immer ganz schön. Ich war jetzt im Sommer bei den Pet Shop Boys. Das war schon sehr cool. I want to know what love is. Jetzt hier von Foreigner. Radio Wuppertal. Montagnachmittag, 4:15.

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1: Ich bin Paul Brauers. Guten Tag. Am Sedansbeck in Barmen gibt es seit einer guten Stunde einen Stromausfall. Hörerinnen und Hörer melden uns das und sagen, es ist vor allem in der Sedanstraße, der Leimbacher Straße, der Meißenstraße und der Amselstraße. Laut WSW sind schon Mitarbeiterinnen und Mitarbeiter auf dem Weg zur Störung bzw. schon angekommen. Mehr ist aber noch nicht bekannt. Die Stadt sucht nach neuen Standorten für die Drogenszene. Das geht aus einem aktuellen Bericht der Verwaltung hervor. Durch Polizeikontrollen im Wupperpark Ost verlagere sich die Szene zunehmend auf den Platz am Kolk. Angela Wegener berichtet.
2: Die Ausbreitung von Crack und ein verändertes Konsumverhalten stellen Wuppertal vor große Herausforderungen, heißt es. Geplant ist nun, das bestehende Angebot am Gleis 1 auszubauen und neue innenstadtnahe Anlaufstellen mit Toiletten und Ruheräumen zu schaffen. Dafür müssen aber noch Fragen zum Brandschutz und zu Eigentumsverhältnissen geklärt werden. Am Wupperpark Ost habe man bereits erste Sofortmaßnahmen umgesetzt. Dazu gehören ein Rückschnitt der Pflanzen für mehr Übersichtlichkeit, besseres Licht und längere Öffnungszeiten im Café Cosa.
1: Seit heute hat Wuppertal auch eine mobile Drogenberatung. Wie heute Morgen berichtet, fahren Drogenberaterinnen und Berater mit einem Fahrzeug unter anderem in den Wupperpark Ost und zur Rosenau in Oberbarmen. Drei frisch sanierte Turnhallen sind heute in Wuppertal in Betrieb gegangen. Die Stadt hat die Hallen an der Birkenhöhe, der Kurt-Schumacher-Straße und der Wilkhaus-Straße für jeweils 1,6 Millionen Euro modernisiert. Schon vor 2 Jahren ist der eigentliche Hallenbereich auf Vordermann gebracht worden. In den vergangenen Sommerferien sind dann unter anderem neue Umkleiden, moderne Lüftungen und neue Eingangstüren dazugekommen. Die Halle an der Wilkhausstraße hat außerdem eine Wärmepumpe bekommen. Die Stadt rechnet damit, dass die drei Turnhallen künftig ein Drittel weniger Gas verbrauchen als vor der Sanierung. Veranstaltungen nur für Jugendliche, die gibt es diese Woche wieder bei der Nachtfrequenz. Wuppertal beteiligt sich Freitag und Samstag an der bundesweiten Aktion. Hier bei uns gibt es einen Graffiti-Workshop im Nachbarschaftsheim am Platz der Republik und Musik-, Tanz- und Live-Auftritte von lokalen Nachwuchsmusikern auf der Bühne des Live-Club Barmen im Haus der Jugend. Die Nachtfrequenz ist das bundesweit größte vernetzte Jugendkulturprojekt. In 106 Städten und Gemeinden sind Jugendliche an mehr als 180 Veranstaltungsorte eingeladen. Das ganze Programm steht online, verlinkt auf radiowuppertal.de. Da und in unserer kostenlosen App gibt es auch jederzeit mehr Nachrichten aus Wuppertal.
3: Der 3-Tage-Trend für Wuppertal morgen am Dienstag. Viele Wolken, Mittwoch zum Herbstanfang, Sonne knapp 20 Grad, Donnerstag auch immer wieder Sonne. Wir haben jetzt am Lichtscheider Kreisel 16 Grad, in Barmen am Alpenmarkt 18 Grad. Und der Verkehr, Autobahnen sind entspannt, gute Fahrt. Hattet ihr schon Weihnachtsgebäck in diesem Jahr? Spekulatius sind ja schon da, ne? Frisch im Supermarkt. Die würde ich euch auch empfehlen. Uns gab es gestern Sonntagskaffee mit Vorjahresspekulatius. Packung war noch zu, die gingen aber nicht mehr. Ne? Der Crunch war weg, das Aroma auch, war noch schon abgelaufen. Ja, geht so langsam los, ne? Die ersten Vorbereitungen für Weihnachten bei uns. Da geht es um eure Weihnachtsbaumkugeln. Da müssten wir vielleicht noch wissen, welche Farbe die in diesem Jahr haben soll. Gleich gegen 20 vor 5. Alle Infos.
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3: Schönen Feierabend.

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Leute, wir brauchen mal kurz eure Meinung. Es geht um die Radio Wuppertal Weihnachtsbaumkugel. Welche Farbe soll die in diesem Jahr haben? Dann machen wir traditionell auf den Weihnachtsmärkten, bekommt ihr unsere Weihnachtsbaumkugel für eine Spende an Kindertal. Damit helft ihr Kindern hier bei uns in der Stadt, denen es nicht so gut geht. Die Kugel hat jedes Jahr eine andere Farbe, die ihr ausgesucht habt. Und da läuft jetzt gerade das Voting. Und weil unsere Schwebebahn in diesem Jahr 125 Jahre alt wird, stehen da 4 Schwebebahnfarben zur Wahl für die Kugel. Kaiserwagenrot, Enzianblau, 70er Orange oder Himmelblau. Stimmt mal kurz ab auf radiowuppertal.de. Es ist vom Prinzip noch alles offen. Also Enzianblau ist abgeschlagen auf Platz 4. Aber alle anderen Farben liegen echt dicht beieinander in der Abstimmung. Das ganze Ding läuft bis Donnerstag 16 Uhr. Dann schicken wir nämlich die Bestellung raus. Ein paar hundert Weihnachtsbaumkugeln in der Lieblingsfarbe bestellen wir dann. Wird dann noch dezent Radio Wuppertal draufgedruckt. Jede Kugel kommt in so eine kleine Pappschachtel. Und das muss ja alles noch immer gemacht werden. Deshalb sind wir so früh dran damit. Also abstimmen auf radiowuppertal.de. Montagnachmittag. Ich bin Michael Brockhaut.

Aktuelle Musik von Tiffany Harris hört ihr jetzt bei Radio Wuppertal, Musikerin aus Hamburg. Sie wollte immer schon Musik machen, als sie noch Schülerin war. Da hat sie sich abends rausgeschlichen zu Hause, um dann in Hamburger Bars aufzutreten. Und jetzt ist es ihr Job. Hat sie alles richtig gemacht. Vertigo von Tiffany Harris. 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
1: Mit Sarah Heinz, guten Tag. In der deutschen Autoindustrie ist heute großer Protesttag. Die IG Metall macht bundesweit mobil und fordert einen massiven Kurswechsel von Politik- und Konzernchefs. Thorsten Adolfs aus dem News-Team, worum geht's genau? Warum hat die Gewerkschaft zu Streiks aufgerufen?
2: Weil die Rahmenbedingungen in Deutschland und Europa nicht mehr stimmen. Das hat zumindest IG Metall-Chefin Benner gesagt. Sie fordert einen besseren Schutz vor unfairem Wettbewerb aus China. Also zum Beispiel, indem Zölle auf Hybridautos erhoben werden. Und sie fordert eine echte Subventionspolitik. Benner nimmt sich aber auch die Konzernvorstände vor, sie sollten mehr investieren, statt an die Dividenden der Aktionäre zu denken, sagt sie. Statt an wichtigen Rechten wie der 35-Stunden-Woche zu rütteln, sollten die Chefs lieber bei sich selbst und beim unübersichtlichen Produktdschungel sparen, meint die IG Metall-Vorsitzende. Die Luxusstrategie der Hersteller sei gescheitert.
1: Und wie reagieren die Arbeitgeber und Experten auf diese Kritik?
2: Ja, da prallen zwei Welten aufeinander. Die Arbeitgeberverbände, wie etwa in Baden-Württemberg, weisen die Vorwürfe scharf zurück. Sie finden die Gewerkschaftskritik polemisch. Und der Verband der Automobilindustrie findet, dass die Arbeitskosten in Deutschland zu hoch sind und die Arbeitszeiten im internationalen Vergleich zu kurz. Das führe dazu, dass die Umsätze und Gewinne von Autoriesen wie VW, BMW und Mercedes sinken würden, heißt es. Außerdem gibt es den Rat von Experten, dringend den Industriestrompreis zu senken und etwas an der überbordenden Bürokratie zu ändern. Ansonsten verliere Deutschland dauerhaft den Anschluss an die Weltspitze.
1: Danke für die Infos, Thorsten. Mehr wichtige Meldungen jetzt im Überblick. Nach den Landtagswahlen in Berlin und Mecklenburg-Vorpommern stehen die CDU und Kanzler Merz weiterhin unter Druck. Von Koalitionspartnerin SPD kamen mahnende Worte. Ein einfaches Weiter-so würde nicht mehr funktionieren, wenn man die Menschen abholen wolle. Der US-Tech-Riese Google hat schon wieder Probleme mit der EU. Diesmal muss er wegen Verstößen gegen die europäischen Datenschutzregeln mehr als 400 Millionen Euro Strafe zahlen. Laut der irischen Datenschutzkommission DPC geht es dabei auch um Intransparenz darüber, wie Nutzer- und Standortdaten verarbeitet wurden. Am Berliner Landgericht ist heute der Prozess gegen Ex-Bundesverkehrsminister Scheuer gestartet. Ihm wird vorgeworfen, im Untersuchungsausschuss rund um die gescheiterte Pkw-Maut aus dem Jahr 2019 gelogen zu haben. Er widersprach dem, er habe sich so geäußert, wie es seiner Erinnerung entsprach, sagte er. Vor gut 3 Jahren wurde das Deutschlandticket eingeführt. Damals sind deutlich mehr Menschen auf den ÖPNV umgestiegen, auch weil das Ticket zum Start mit 9 Euro besonders günstig war. Aber auch beim jetzigen Preis von 63 Euro im Monat geht es mit den Fahrgastzahlen weiter nach oben, wenn auch nicht mehr so steil. In der ersten Jahreshälfte sind gut 5,7 Milliarden Menschen mit dem Nahverkehr unterwegs gewesen. Das sind nochmal etwa 2% mehr als im Vorjahreszeitraum. Wegen der hohen Spritpreise wurde kürzlich wieder gefordert, das Deutschlandticket günstiger zu machen. Die Bundesregierung setzt stattdessen aber auf Tankrabatt und Spritpreisdeckel. Und das waren die Nachrichten mit Sarah Heinz.
3: Die Wetterstationen messen im Moment am Katernberg. Am Radio Wuppertal Sendemast 17 Grad, am Langerfelder Markt 18 Grad. Der 3-Tage-Trend morgen am Dienstag. Viele Wolken, Mittwoch, Donnerstag immer wieder Sonne. Und hier ist der Verkehr. Autobahnen sind entspannt und ein Blitzer gibt es aktuell zum Talhöhe Gartenhallenbad. Und ihr sagt einfach Bescheid, wenn ihr Blitzer seht. Unsere WhatsApp-Nummer ist 0202 2577 207. Kurz nach 5, wir starten gemeinsam in den Feierabend. Wie schön, dass ihr dabei seid heute Nachmittag.
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Musik von Loi jetzt bei Radio Wuppertal. Ja, sie war Anfang des Jahres nicht so gut drauf, weil sie ihre Tour absagen musste, was für uns aber eine gute Nachricht ist. Da hat sie nämlich einfach gute Laune Musik geschrieben, um sich selber wieder so ein bisschen aufzumuntern. Das ist dieser Hit hier, Loi und David Puentes, Golden Summer, neu bei Radio Wuppertal.

0: von Seattle bis runter nach San Francisco. Das war auch
1: Wahnsinn. Und wenn ihr da zu dritt oder noch mit noch mehr Leuten unterwegs seid, wie viel Klassenfahrt ist denn so eine Tour?
0: Das ist nur Klassenfahrt. Das ist schön, dass du sagst. Es ist mein, unser Bassmann Jens sagt immer so gerne, das ist Klassenfahrt für Erwachsene.
2: Ja, oder? Klingt so. Macht ja auch ein bisschen Quatsch und so.
0: Wir machen nicht nur Quatsch, aber das gehört hier jetzt nicht hin.
2: Okay.
1: Und wie anstrengend ist es dann? Ihr müsst dann ja auch jeden Abend abliefern,
0: ja,
1: ne?
0: Ja, du schonst dich natürlich. Also bei allem wilden Rock'n'Roll-Gehabe ist dann auch wirklich gut. Du bist fertig mit Spielen, du gehst duschen, du trinkst noch was, du isst dann natürlich noch was, du bist bei den Fans am Merchandise-Stand und dann geht es oftmals dann ins Hotel oder halt in den Bus. Du kannst auch nichts anderes machen, weil du musst ja auch immer wieder mitkommen. Also wenn du dann auf einmal irgendwo bist, es passiert schon mal, dass jemand sagt, wo ist denn jetzt der Jens oder verdammt, wo ist denn wieder der Berger? Du musst dich, okay, du musst auf dich aufpassen, vor allen Dingen dann, wenn man keine 18 mehr ist.
1: Ja, erzählt Tom Berger. Außerdem geht es darum, wie er vor über 30 Jahren den Musikladen Hardline Rock übernommen hat, weil der Vorbesitzer einfach nicht wiedergekommen ist. Die Live-Sendung von Freitag, die läuft gleich nochmal ab 18 Uhr und den kompletten Podcast mit vielen Bonusfragen findet ihr in jeder Podcast-App und auf radiowuppertal.de.

0: kann die Stadt das Drogenproblem in den Griff kriegen im Wupperpark Ost? Das ist eins der Themen gleich in den Nachrichten um 17:30. Fürs Radio Wuppertal, Montagnachmittag.
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1: Mit Paul Brauers. Guten Tag. Nach dem mutmaßlichen Brandanschlag auf die Bergische Synagoge in Barmen haben laut Staatsanwaltschaft die zwei Frauen ausgesagt, die der Mann vor dem Legen des Feuers weggeschickt haben soll. Sie hätten sich bei der Polizei gemeldet. Außerdem wird das Handy des 37-jährigen Verdächtigen ausgewertet. Die Ermittler warten auch noch auf das Ergebnis einer Blutprobe. Der Verdächtige, der sich mit einer vorläufigen Aufenthaltserlaubnis in Deutschland aufhält, sitzt wegen versuchter schwerer Brandstiftung in Untersuchungshaft. Die Ermittler gehen weiter von einem antisemitischen Motiv aus. Am Sedansbeck in Barmen gibt es seit kurz nach 15 Uhr einen Stromausfall. Hörerinnen und Hörer melden uns das unter anderem von der Sedanstraße, der Leimbacher Straße, der Meisenstraße und der Amselstraße. Laut WSW sind aber mittlerweile rund 90% der Haushalte wieder am Netz. Warum der Strom ausgefallen ist, konnten uns die WSW noch nicht sagen. Der Rest der Haushalte soll in den nächsten 1 bis 2 Stunden auch wieder Strom haben. Die Ausbreitung von Crack und ein verändertes Konsumverhalten von Drogen sind für unsere Stadt eine Herausforderung. Das geht aus einem aktuellen Bericht hervor. Dem will die Stadt jetzt entgegnen, indem sie das Angebot am Gleis 1 am Hauptbahnhof ausbaut. Mehr dazu von Angela Wegener.
2: Ein Problem ist die sich verlagernde Drogenszene. In letzter Zeit habe die Polizei öfter im Wupperpark Ost kontrolliert. Das hat dazu geführt, dass viele Drogenkonsumentinnen und Konsumenten auf dem Platz am Kolk umgezogen sind. Zwar habe man im Wupperpark schon reagiert und das Café Cosa länger geöffnet, für mehr Beleuchtung gesorgt und die Sträucher für mehr Übersichtlichkeit zurückgeschnitten, aber das reiche noch nicht. Am Gleis 1 will die Stadt innenstadtnahe Anlaufstellen mit Toiletten und Ruheräumen anlegen. Dafür müssen aber unter anderem noch Probleme mit dem Brandschutz geklärt werden.
1: Wie heute Morgen berichtet, gibt es in Wuppertal jetzt auch eine mobile Drogenberatung mit einem Fahrzeug, unter anderem im Wupperpark und an der Rosenau in Oberbarmen. 3 frisch sanierte Turnhallen sind heute bei uns wieder in Betrieb gegangen. Die Stadt hat die Hallen an der Birkenhöhe, der Kurt-Schumacher-Straße und der Wilkhaus-Straße für jeweils 1,6 Millionen Euro modernisiert. In den Sommerferien sind neue Umkleiden, Lüftungen und Eingangstüren eingebaut worden. Die Halle an der Wilkhausstraße hat zusätzlich eine Wärmepumpe bekommen. Durch die Sanierung sollen die Hallen künftig 1/3 weniger Gas verbrauchen. Die eigentlichen Sportflächen sind aber schon vor 2 Jahren saniert worden. 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
3: Der 3-Tage-Trend für Wuppertal morgen am Dienstag. Viele Wolken, Mittwoch zum Herbstanfang Sonne und knapp 20 Grad. Donnerstag auch immer wieder Sonne. Jetzt aktuell in Oberbarmen am Wupperfelder Markt 18 Grad, Elberfeld im Brillerviertel 17 Grad. Und der Verkehr. Eine Meldung von der A46 Richtung Düsseldorf zwischen Sonnborn und Hahn-Ost. 1 Kilometer Stau, 5 Minuten plus. Und ihr habt uns einen Blitzer durchgegeben zum Tal, Höhe Gartenhallenbad.
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3: Schönen Feierabend.

90er Musik läuft jetzt bei Radio Wuppertal. Eine gescheiterte Beziehung ist das Thema. Die Jahre 74, 75 haben sie genommen, weil sie den Klang einfach gut fanden. 74, 75.

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1: Ja, Wuppertal macht Feierabend. 6:15 haben wir es gleich. Und seid ihr gerade irgendwo in Wuppertal im Auto unterwegs? Dann gehört ihr zu den 80% der Deutschen, die mindestens einmal die Woche Auto fahren. Viele müssen das ja auch. Also hier in Wuppertal geht's noch ohne Auto. Wir haben die Schwebebahn, ausreichend Busse. Aber wenn es so ein bisschen ländlich wird, fragt mal Hannes Höfer aus unserer Comedy.
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3: Auto auf die Eins. Ja, das ist immer noch das beliebteste Fortbewegungsmittel bei uns Deutschen. Besonders auf dem Land. Da geht's ja auch nicht anders. Wenn der nächste Bäcker in einer anderen Zeitzone liegt, ja, dann brauchst du eine Karre. Der Bus, der fährt zwar regelmäßig, aber eben nur einmal an Weihnachten und ein anderes Mal an Ostern. In meinem Dorf werden sich immer noch Geschichten erzählt, wie mal zweimal an einem Tag ein Bus durchs Dorf gerollt ist. Weißt du noch damals? Ist sogar ein bekannter Feiertag in Deutschland. Der Bus- und B-Tag. Ja, auf dem Dorf, da kennst du nicht nur die Linie und den Fahrplan auswendig, sondern auch den Namen vom Busfahrer. Und du weißt, von rechts sitzt immer die gleiche Oma. Die siehst du aber nie aus- oder einsteigen, als würde die im Bus wohnen. Und deswegen, Dorf ohne Auto geht gar nicht. Um am Leben teilzunehmen, brauchst du alles, was selbst wert. Und wenn es ein Aufsitzrasenmäher ist, zu meiner Einschulung wurde ich mit einem Trecker gefahren. Obwohl, stimmt nicht so ganz, ich bin natürlich selbst gefahren. Und ich habe einen Parkplatz gekriegt. Das schaffst du in Köln nicht mal mit dem Smart. Also immer dran denken, du weißt, dass du auf dem Dorf bist. Wenn der Führerschein größer gefeiert wird als das Abi.
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0: Und weiter geht's.

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1: Mit Sarah Heinz, guten Abend. Die CDU steckt nach den Wahlergebnissen vom Wochenende noch tiefer in der Krise. Kanzler Merz will sich davon aber nicht unterkriegen lassen und das Ruder rumreißen. Thorsten Adolfs aus dem News-Team. Merz hat ja gesagt, dass seine Partei auf viele Fragen im Moment keine guten Antworten hat.
2: So sieht's aus. Da steckte schon auch Selbstkritik drin, was er in Berlin gesagt hat. Nach dem historischen Tief in Mecklenburg-Vorpommern und dem Verlust der Mehrheit in Berlin will Merz die Partei grundlegend neu aufstellen und innerhalb der Bundesregierung stärker auf die Bedürfnisse der Menschen hören. Zumindest hat er das gesagt.
3: Viele Menschen machen sich Sorgen um den Arbeitsplatz, machen sich Sorgen um die Familien, machen sich Sorgen um ihre Alterseinkommen, machen sich Sorgen um die Gesundheitsversorgung. Es ist die historische Aufgabe der Koalition hier in Berlin, unser Land mit allen diesen Fragen fit zu machen für die nächsten Jahre.
2: Sein eigener Posten an der Spitze der CDU stehe aktuell aber nicht zur Debatte, sagte Merz. Und die geplanten Reformen der Bundesregierung, die will er weiter voranbringen.
1: Wie reagiert der Koalitionspartner SPD denn auf die Ansagen?
2: Ja, die Sozialdemokraten fordern Änderungen an den Reformen. Laut SPD-Chef Klingbeil darf Politik nicht so wirken, als würde sie das Leben der Menschen nur verschlechtern. Klingbeil kritisiert vor allem die aktuelle Rentenpolitik und will da schnell Lösungen finden, zum Beispiel bei der Rente nach 45 Beitragsjahren. Einige in der SPD-Spitze haben laut Spiegel einen Sonderparteitag gefordert, bei dem darüber gesprochen werden soll, wie das Leben für uns alle bezahlbar bleibt. Dafür gab es aber keine Mehrheit. Stattdessen soll im Dezember bei einem Parteikonvent darüber beraten werden.
1: Danke, Thorsten. Mehr Meldungen jetzt kurz und kompakt. Auch aus wirtschaftlicher Sicht steht die Bundesregierung unter Druck. Mehrere Wirtschaftsverbände wollen einen entschlossenen Kurs bei den Reformen. Die Parteien der Mitte sollten die Wahlergebnisse sinngemäß als Grund sehen, um die Reform jetzt so richtig anzugehen, auch für mehr Wachstum. Im Kampf gegen Cyberangriffe hat der EU-Rechnungshof davor gewarnt, dass Mitgliedsländer sich nicht schnell genug oder vollständig miteinander austauschen würden. Das geht aus einer Untersuchung hervor. Teilweise würden auch die Sicherheitsvorschriften der einzelnen Länder den Informationsaustausch untereinander erschweren, hieß es. In Deutschland wurden dieses Jahr besonders viele Kirschen geerntet. 48.500 Tonnen haben die Betriebe gemeldet. Das sind fast 8% mehr als der 10-Jahres-Schnitt. Auch die Birnenernte könnte demnach gut ausfallen. Rekordtemperaturen, Dürren, Waldbrände und die Versauerung der Ozeane. Der Erde geht es aktuell nicht gut. Das zeigt ein aktueller Gesundheitscheck des Potsdam-Instituts für Klimafolgenforschung. Von 9 wichtigen Grenzen, die die Erde stabil halten, sind inzwischen demnach schon 7 überschritten und das so stark wie nie zuvor. Die Forschenden pochen deswegen noch einmal darauf, das Problem an der Wurzel anzupacken und den Klimawandel zu bekämpfen, und zwar mit Tempo, damit es weniger bleibende Schäden gibt und wir so schnell wie möglich wieder in den sicheren Bereich zurückkommen. Und das waren die Nachrichten mit Sarah Heinz.
4: Das Wetter.
5: Ja, jetzt am Abend hier und da noch locker bewölkt und trocken. In der Nacht nimmt die Bewölkung dann aber schon wieder zu. Also mitunter geht es da auch mal stark bewölkt, aber trocken durch die Nacht. Das bei noch 10 bis 8 Grad. Da kann auch mal ein bisschen Nebel dann mit dabei sein. Der Dienstag macht dann auch erstmal wolkig weiter, lockert aber im Tagesverlauf dann immer mehr auf. Bleibt auch trocken morgen und das dann bei 17 bis 22 Grad.
4: NRW Verkehr.
5: Dann raus geht's jetzt nochmal auf die Autobahn. Mindestens 8 Minuten plus auf diesen Strecken hier. A4 Aachen-Köln zwischen Kreuz Köln-West und Köln-Eifeltor. 3 Kilometer Stau, da plus 8 Minuten. Die 33 Bielefeld-Brilon zwischen Etteln und Kreuz Wünnenberg-Haaren. 2 Kilometer Stau plus 27. A42 Kamp-Lintfort-Dortmund zwischen Gelsenkirchen-Zentrum und Kreuz Herne. 5 Kilometer Stau plus 8 Minuten. Und die 44 noch Dortmund nach Kassel zwischen Büren und Lichtenau. 5 Kilometer Stau und plus eine halbe Stunde.
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6: Hier ist nochmal der Elba Talk von Freitagnachmittag. Ihr hört jetzt nochmal das Live-Interview mit Tom Berger, Wuppertaler Musiker und Einzelhändler. Der Laden Hardline Music in Elberfeld an der B7, das ist dein Laden. Guten Tag, herzlich willkommen.
7: Guten Tag, lieber Michael. Guten Tag, liebe Hörer und HörerInnen, sagt man.
6: Sagt man so, genau. Okay. Was hast du als letztes verkauft?
7: Ich habe als letztes vorhin ein Effektgerät verkauft. Weißt du, was das ist? Ein Gitarren-Effektgerät.
6: Ja.
7: Das stellt mir tatsächlich, nein, erklär mir du mir das doch.
6: Ja, da kannst du verschiedene Effekte auf den Gitarren-Sound
7: legen. Das hast du schon gesagt,
6: legen,
7: das reicht.
6: Oder?
7: Okay, danke.
6: Genau. Bin ich hier der Berater oder du?
7: Kannst du bei mir anfangen.
6: Also Musik ist ein großer Teil deines Lebens. Wie bist du dazu gekommen? Wie kam die Idee, einen Laden aufzumachen? Wer sind deine Kundinnen und Kunden? Und wie ist es als Musiker auf Tour? Wie ist da das Leben? Das sind jede Menge Themen, die wir besprechen können in der nächsten nächsten Stunde im Elbertalk bei Radio Wuppertal. Ich bin Michael Brockhardt.

0: 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Diese Sendung war am Freitagnachmittag live bei uns. Ich spreche mit Tom Berger, Wuppertaler Musiker und Einzelhändler. 1993 hast du deinen Laden eröffnet, ne? Hardline Music.
1: Ja, stimmt.
0: Wie bist du dazu gekommen?
1: Ich muss gerade erstmal lachen, dass du so lachst. Ich sehe das so gerade, wie du so lächelst und da rein brüllst. Wie bin ich dazu gekommen? Es ist skurril. Ich war angestellt in dem Musikladen, den es davor gab. Und irgendeines Mittags sagte dann der damalige Inhaber, hör mal, ich bin mal bei der Sparkasse, ich komme ein bisschen später vielleicht. Gab mir einen Schlüssel und ist nie wiedergekommen. Das ist die Story, die es war.
0: Nein.
1: Jetzt könnt ihr euch wahrscheinlich vorstellen, was passiert ist. Nachher wusste ich es natürlich. Es gab da einen Kredit, der noch ausgezahlt werden sollte, der aber wohl da nicht kam. Und er war dann mittags bei der Sparkasse. Und die haben dann gesagt, nee, ist irgendwie nicht. Und dann ist er, hat er die Nerven verloren und ist einfach zu seinen Eltern nach Spanien ins Ferienhaus gefahren, rief mich dann an und sagte, Tom, Weihnachtsgeld kannst du vergessen, ich komme nicht wieder. Genau das habe ich auch gedacht. Du stehst dann da, sitzt am Telefon und denkst, sag mal, geht's noch?
0: Dein Ernst? Ja,
1: es
0: genau.
1: So, das
0: ja.
1: War's. Das war's. Ich hatte gar nichts, keine Ahnung, kein Geld, gar nichts. Saß in diesem riesen, mittlerweile leer gekauften Laden und dachte, ja, jetzt müssen wir mal gucken.
0: Ja, und aus Gucken wurden über 30 Jahre. Scheiße. Hat ja offenbar funktioniert.
1: Wir haben gesagt,
0: ne?
1: Wir wollen darüber nicht reden. 30 Jahre, Junge, Junge.
0: Ja, ja, genau. Gitarren und Bass ist so dein Spezialgebiet. Mhm. Warum hast du dich darauf spezialisiert?
1: Wir haben vorher alles gehabt. Wir hatten Schlagzeuge, Keyboards und PA und Boxen und Mischpulte. Aber wie ihr euch vorstellen könnt, dieses ganze elektronische Zeug, Keyboards, Mischpulte, das wird alles schnell alt. Und dann hast du das gekauft, kostet immer alles ein Höllengeld. Und nach einem halben Jahr kommen die nächsten Keyboards. Mhm. Blödsinn. Also haben wir das gemacht, was wir eigentlich hätten von Anfang an tun sollen. Wir machen das, wo unsere Liebe ist. Gitarren, Saiteninstrumente. Und das machen wir schon seit einigen Jahren dann alleine sehr erfolgreich.
0: Wer kommt da so zu dir hin?
1: Nette Leute, so
0: ja,
1: wie du.
0: Ja, natürlich, genau. Aber sag mal so, wer ist du denn der Durchschnittskunde, die Durchschnittskundin?
1: Es gibt's nicht. Wir haben die Eltern mit den Kindern. Schüler, wir haben ja auch eine Musikschule, eine große. Es kommen also die Einsteiger, es kommt der Arzt, der mal eine teure Gitarre kauft, aber überhaupt nicht spielen kann. Mhm. Du hast Leute, die eine günstige Gitarre kaufen und höllengut spielen können. Es geht quer durchs Beet. Und das ist teilweise natürlich auch dann herausfordernd. Kommen auch ziemlich Verrückte, viele, viele Verrückte.
0: So Musiker, ne?
1: Cool,
0: Musiker, wie die
1: ja,
0: sind.
1: So wie die auch.
0: Ja, genau. Und sind es eigentlich mehr Männer oder mehr Frauen?
1: Du, lustigerweise, die Frage hat mich gestern auch jemand gefragt. Ich sag dir was, vor 25 Jahren waren es 90% Männer.
0: Ja.
1: Jetzt sind es locker die Hälfte Frauen.
0: Wirklich?
1: Wir haben Schlagzeugerinnen, ja. Wir haben Sängerinnen. Das macht das alles natürlich ein bisschen bunter.
0: Mhm. Du möchtest nicht so gerne drüber sprechen, aber seit 30 Jahren. aber hat sich das Geschäft an sich verändert?
1: Ja, natürlich.
0: Auch,
1: ja, natürlich. Könnt ihr euch vorstellen, was hat sich geändert? Na klar, das Kaufverhalten. Leute kaufen, sehen wir bei uns ja auch, kaufen eben viel online.
0: Ja.
1: Auch ein Grund zum Beispiel, warum wir Gitarren machen. Keyboards, egal wo du das kaufst, ist immer das Gleiche. Die Gitarre kaufen eben viel online.
0: Ja.
1: Auch ein Grund zum

0: stellt euch vor, das ist wie in so einer Kneipe. So stelle ich mir das vor. Ich war jetzt nie so ein Kneipengänger, aber man kommt sich vor schon, das ist halt der Wirt. Der Wirt, der sich alles anhört. Man redet auch viel über Persönliches. Man kennt die Kunden, vor allen Dingen auch die Schüler und Schülerinnen, wenn die kommen. Und die Eltern. Und dann wird auch viel übers Leben auch erzählt.
1: Tom Berger heute im Elbertalk. Wenn jetzt bei euch im Radio Musik läuft, dann reden wir hier weiter. Wie du zur Musik gekommen bist, das hören wir dann im Elbertalk Podcast in jeder Podcast-App.

0: Hier ist Radio Wuppertal, der Elba-Talk. Heute mit Tom Berger. Er hat einen Musikladen, ist selber auch Musiker. Und zu deinem Geschäft gehört auch eine Musikschule. Rock'n' School heißt die, deine Musikschule. Wie viele Leute habt ihr da schon unterrichtet?
1: Ich wusste, dass die Frage kommt. Ja. Wir haben momentan 350, circa plus minus 350 Schüler und Schülerinnen und 26 Dozenten.
0: Und wie ist denn diese Schule entstanden?
1: Das ist auch lustig. Als wir den Laden eröffnet haben, wusste ja keiner, okay, wir hatten jetzt nicht viel Geld, mussten also gucken. Also habe ich jemanden eingestellt, wo ich gesagt habe, okay, wenn du bei mir arbeiten willst, dann musst du auch Musikschulunterricht geben, weil dann können wir damit

0: bisschen Geld reinholen, um dein Gehalt zu finanzieren. Und so fingen wir dann an, einen Raum fertig zu machen, wo dann diese eine Angestellte vormittags bei uns gearbeitet hat und nachmittags Gitarrenunterricht gegeben
1: hat. Also im Hinterzimmer sozusagen.
0: Ist genau so. Ja. Und wir haben dann immer mehr abgemietet, angemietet und haben, glaube ich, jetzt mittlerweile 12 große, verschieden große Räume und Aufenthaltsraum. Wir haben also immer Schritt für Schritt uns was dazugenommen. Aber es fing tatsächlich so an. Es gibt noch Bilder, wie dieser Angestellte sogar selber mit so einem Presslufthammer das umbauen musste.
1: Nein.
0: Doch, habe ich
1: gemacht. Die arme Frau.
0: Es gibt es tatsächlich.
1: Und gibt es ein besonderes Konzept, das ihr da habt?
0: Ich fand immer, ich selber, wir konnten nie zu, weil wir das Geld nicht hatten. Musikschule war einfach nicht möglich. Und wenn, dann hörte ich immer auch von Freunden, die das sich leisten konnten. Das war dann immer so eine sehr klassische Geschichte. Was ja auch schön ist, aber ich wollte das nicht. Ich wollte immer, du hattest es gehört, Beatles und Popmusik. Und ich hatte keine Lust, Aldante in FC-Small von 1764 zu spielen. Und daran habe ich mich erinnert, als wir eine Musikschule aufgemacht haben. Das heißt, natürlich vermitteln wir die Grundlagen, die ja wichtig sind, auch mit Noten, wenn gewünscht. Aber wir fragen dich zum Beispiel, wenn du sagst, Micha, du sagst, Tom, ich möchte gerne, ich bin so ein AC/DC-Fan, ich kann noch nichts. Können wir dann mit den Songs lernen, üben? Ja, denn die Noten und die Griffe, ist es alles das Gleiche. Die Theorie eh. Also.
1: Das heißt, ihr geht auch ohne Noten ran, wenn jemand keine Noten
0: geht,
1: lesen
0: es
1: kann.
0: Es geht damit auch, ja. Natürlich. Ja. Es gibt natürlich, dürft nicht vergessen, Noten ist ja nur die Art, wie man Musik aufschreibt. Wechselt das nicht mit Theorie, wo du natürlich ein gewisses Wissen haben musst, wie baut sich das alles zusammen.
1: Welche Akkorde passen
0: richtig zueinander? Akkordfolgen und Quintenzirkel, den ganzen Wahnsinn. Das hat nichts mit Noten zu tun. Noten ist die Art, wie man was aufschreibt. Und heute, habt ihr vielleicht alle schon gehört, wird ganz oft mit, Achtung, Tabulaturen gearbeitet. Das ist so eine Art andere grafische Darstellung, auch von Techniken, die so eine Note gar nicht mehr abbilden kann. Es gibt ja so ganz verrücktes Zeug, was man machen kann. Also, du kannst mir sagen, ich will AC/DC mit klassischen Noten, dann kriegst du das auch um die Ohren gehauen.
1: Und wie erlebst du die Schülerinnen und Schüler in der Schule?
0: Um ehrlich zu sein, ich jetzt weniger, weil ich mache natürlich mehr den Laden. Die Musikschule ist praktisch integriert in den Laden. Du gehst durch den Laden, durch die ganzen wilden, bunten Gitarren.
1: Also siehst du die ja jeden Tag. Ne?
0: Doch, ich sehe sie und kenne die auch und ich rede auch. Aber um ehrlich zu sein, macht viel natürlich meine Leute und meine Frau. Ohne die das wahrscheinlich komplett in den Wahnsinn laufen würde.
1: Und gibt es einen Tipp, mit welchem Instrument man am besten anfängt?
0: Ich würde mich erst mit dir unterhalten. Du kannst mit jedem anfangen. Es kommt ein bisschen darauf an, wenn du sagst, die Jungs wollten meistens immer früher Schlagzeug. Mhm. Ne, du auch, ich merke es schon. So, da ist die Frage, kannst du das zu Hause überhaupt stellen?
1: Richtig.
0: Und dann,
1: und was sagen die Nachbarn? Genau.
0: Was sagen die Nachbarn? Also wird es vielleicht dann doch nur die Blockflöte. Nein, bei uns, wir sind spezialisiert auf klassisches Piano. Ne, wir haben auch Flügel und richtige Pianos, Stand-up-Pianos da. Schlagzeug, Gitarre und alle Art von Gitarre und Bassgitarre. So, also keine Blockflöte.
1: Okay. Tom Berger ist heute Gast im Elba Talk. Wir sprechen gleich auch nochmal über deine Musik, über deine Band Johnny Tupolev, die ja auch unter anderem auf Tour geht. Also wir haben noch spannende Themen für euch da. Hier ist Radio Wuppertal.
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0: das Wetter.
1: Jetzt am Abend locker bewölkt, in der Nacht verdichtet sich dann die Bewölkung. Es bleibt aber trocken, örtlich zieht mal so ein bisschen Nebel durch, das bei noch 10 bis 8 Grad. Der Dienstag geht dann stark bewölkt und trocken an den Start. In der zweiten Tageshälfte lockert es dann aber immer mehr auf. Temperaturen liegen mit 17 bis 22 Grad im angenehmen Bereich.
0: NRW Verkehr.
1: Montagabend hier nochmal ein Update von den Autobahnen. Hier dauert es mindestens 8 Minuten länger. Die A2 Hannover-Dortmund zwischen Kreuz Bad Oeynhausen und Flotow West. 1 Kilometer Stau plus 12 Minuten. A4 Aachen nach Köln zwischen Kreuz Köln West und Köln Eiffeltor. 3 Kilometer Stau plus 9 Minuten. Die 33 Bielefeld-Brilon zwischen Etteln und Kreuz Wünnenberg-Haaren. 2 Kilometer Stau plus 17. Dann die 44 Dortmund-Kassel zwischen Büren und Lichtenau-Westfalen. 2 Kilometer Stau plus eine Viertelstunde. Und die 59 noch Dienstlaken nach Duisburg zwischen Kreuz Duisburg-Nord und Kreuz Duisburg. 2 Kilometer Stau und plus 19 Minuten. Guten Abend zusammen. Ja, man hat ja so ein bisschen das Gefühl, nach den letzten Wahlergebnissen aus Berlin, Mecklenburg-Vorpommern und auch noch aus Sachsen-Anhalt, steht da irgendwie kein Stein mehr auf dem anderen. Es rappelt ordentlich in Deutschland und wie die Bundespolitik darauf reagiert, das lassen wir uns gleich mal von unserem Politikexperten einschätzen. Ich bin Andreas Grunwald, euch einen schönen guten Abend.

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0: bleibt das hier. Musik am Montagabend von George Ezra. Wieder wurde gewählt, diesmal in Mecklenburg-Vorpommern und in Berlin. In Berlin hat die CDU als ehemalige Regierungspartei deutlich an Stimmen verloren. In Mecklenburg-Vorpommern, da ist sie sogar aus dem Landtag geflogen. Ja, und die ganz große Frage ist, ja, und jetzt? Fragen wir mal unseren Politikexperten José Nasciandi, bevor wir diese Entwicklung mal einordnen. Lass uns erstmal auf die Wahlergebnisse in den beiden Bundesländern gucken. In Mecklenburg-Vorpommern, da könnte SPD-Frau Manuela Schwesig ja wohl weiter regieren.
1: Ja, das könnte sie. Die AfD ist zwar mit über 38% Wahlsiegerin, aber es fehlen ihr Koalitionspartner. Die SPD hat in den vergangenen Monaten massiv aufholen können, ist bei fast 36% gelandet. Die bisherige SPD-Ministerpräsidentin Schwesig hat schon angekündigt, sie will eine Koalition zusammenstellen. Das wäre möglich mit den Grünen und der Linken. Und die CDU, das ist historisch, ist aus dem Landtag geflogen. Bisher ist das noch nie bei einer Landtagswahl passiert. In Berlin hingegen ist die Linke stärkste Kraft geworden. Jetzt wären in Berlin zwei Bündnisse möglich. Entweder regieren dort künftig SPD und Grüne zusammen mit der Linken an der Spitze oder mit der CDU an der Spitze.
0: Ja, mal ein kurzer Blick zurück. Vor zwei Wochen, da hatte die Landtagswahl in Sachsen-Anhalt die politische Landschaft da durcheinander gewirbelt. Auch, ja, weil die AfD da einer nahe absoluten Mehrheit vorbeigeschrammt war. Wie reagiert die Bundespolitik nun auf diese Wahlen?
1: Naja, Kanzler Merz war gestern Abend schon kurz nach 18 Uhr vor die Mikrofone getreten. Das ist ungewöhnlich früh. Er sprach über das Desaster in Mecklenburg-Vorpommern, aber er hatte auch eine andere Botschaft, nämlich er will weitermachen.
2: Was jetzt zu tun ist, erfordert Rückgrat, Standhaftigkeit und Geduld. Ich werde das aufbringen, als Parteivorsitzender der CDU und vor allem als Bundeskanzler unseres Landes.
0: Was bedeutet das jetzt für Friedrich?
3: Radio Wuppertal, der Elba-Talk. Diese Sendung war am Freitagnachmittag live bei uns. Ich spreche mit Tom Berger, Wuppertaler Musiker und Einzelhändler. Wir haben eben schon über deine Musik gesprochen und es gibt auch noch ein Filmprojekt. Was ist das denn für ein Ding?
4: Okay. Ihr wisst natürlich, als Band machst du Videos. Und wer ein bisschen uns verfolgt, weiß, dass wir zu fast jedem Song, den wir veröffentlicht haben, Videos gemacht haben. Verrückte, ganz verschiedene, eben mit Frank und Fitti und mit allen, die dabei sind. Vielen tollen Leuten, die uns helfen, ohne die wir das auch alles gar nicht geschafft hätten. Und wir haben eine amerikanische Plattenfirma gehabt, bis vor einem ganzen Jahr. Und bei dieser Plattenfirma ist auch eine Band von der Tochter von Alice Cooper. Mhm. Die Band heißt Bisto Blanco und da spielt der Bassmann und Calico Cooper, die Tochter, singt dort auch. Und die sind bei dieser Plattenfirma. Und ich hatte irgendwann die Idee, weißt du was, ich würde gerne so ein Rotmovie-Projekt machen, wo wir dann auch ein Video abfällt oder zwei für die Band, für meine Band. Und können wir die nicht mal fragen, wollen die nicht rüberkommen? Die sind doch mit dem Vater auf Tour mit Alice Cooper. Und dann hat dann der Plattenchef gesagt, hör mal, finde ich eine coole Idee. Könntet ihr die denn in Amsterdam abholen, die beiden? Ich sage, ja. Und also sind Jens und ich, haben gefragt, finden sie cool? Haben natürlich erstmal gefragt, das ist ganz witzig, wo übernachtet man denn? Weil wir haben denen gesagt, ihr könnt zu uns kommen. Mhm. Jetzt kannst du aber nicht einfach so eine Tochter von Alice Cooper. Mal davon ab, ist das ein Mensch wie du und ich auch. Aber ich durfte nicht, ich musste also wirklich auch unterschreiben, bitte nicht an die Presse. Und ich denke, wieso denn nicht? Na klar, glaubst du, wenn du die entführst?
3: Ja, ja.
4: Also es war ganz witzig. Also haben wir die bei uns in unserem Häuserkomplex ganz oben, über eine freie Wohnung, haben wir die eingemietet, haben die dann abgeholt und haben mit denen eine Woche lang ein Video gedreht nach einem Drehbuch, was ich geschrieben habe und auch mit Calico zusammen. Wir hatten vorher geskypt und da war sie dann in ihrem Haus bei ihrem Vater und das war ganz witzig. Sie war da in so einer Art offenem Kleiderschrank und dann habe ich sie gefragt, where are you? What are you doing? Wo bist du denn gerade? Ja. Sagt sie, ich zeige ich dir. Und dann dreht sie das Handy, dann siehst du Johnny Depp, was? Du siehst Ron Wood von den Rolling Stones. In echt habe ich... Ich darf es gar nicht sagen, ich habe das aufgenommen, ich zeigte das immer. Ich habe das auf dem Handy, ich habe das einfach mitgefilmt. Ich sagte, da glaubt mir keiner.
3: Für den privaten Gebrauch.
4: Da hatten die so eine Gartenparty.
3: Witzig.
4: Aber witzig ist, das sind ganz normale Leute.
3: Na klar.
4: Das ist so verrückt.
3: Na klar.
4: Und dann haben die eben bei uns auch übernachtet, wir haben dann abends gegrillt und irgendwann abends rief dann auch Mr. Alice Cooper an. Ganz lieb, freundlich, respektvoll, hello, this is Alice Cooper, ja. Can I talk with my daughter, please? Und sie lag dann auf unserer Couch und flätzte sich so rum. Die ist genauso wild und verrückt wie ihr Vater. Und hi Dad. Und dann wurde dann, es ist ganz normal, es
3: ja,
4: ist
3: klar.
4: Verrückt.
3: Ist halt auch eine Familie, ne?
4: Ist es.
3: Dieses Projekt, wann kriegen wir das zu sehen?
4: Das kann ich euch sagen. Wir drehen das gerade, wir haben es abgedreht. Wir haben es in der Hauptkirche auch angefangen zu drehen. wo wir auch die Christmas Performance, Christmas Experience machen, den Auftritt, die Shows, haben es dort gedreht. Es wird gerade, Frank macht gerade Special Effects, es ist so eine Zeitreisegeschichte, Road Movie, wir jagen die Bisto Blancos, Johnny Tupolev jagt die durch die Zeit mit Special Effects, mit Autoverfolgungsjagden, mit
3: super.
4: Rückblick nach 1923.
3: Wann ist
4: es
3: fertig?
4: Kommt, ich sage es, ja. Es kommt, die erste Veröffentlichung ist im Sommer nächsten Jahres.
3: Okay.
4: Ja.
3: Gucken wir uns an.
4: Müsst
3: super. Und oh, weißt du was? Wir sind schon durch. Wir sind schon am Ende der Sendung
4: angekommen.
3: Es war so schön, dass du hier bist. Vielen Dank, Tom Berger, heute
4: ich
3: im Elbertalk.
4: Vielen Dank. Es war super.
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1: Mit Sarah Heinz, guten Abend.
2: Ich bin dankbar, dass wir von den Sozialdemokraten heute Morgen hören, dass sie an der Koalition in Berlin festhalten wollen. Das gilt auch für uns, das gilt auch für mich. Es geht nicht um weniger und um mehr als um die demokratische Zukunft unseres Landes.
1: Kanzler Merz heute in Berlin. Er reagiert auf den Druck nach den drei für die CDU schwachen Landtagswahlen in Sachsen-Anhalt, Mecklenburg-Vorpommern und Berlin. Thorsten Adolfs aus dem News-Team. Merz bleibt ja bei seinem Kurs.
3: Ja, danach sieht es aus. Das ist ja auch gestern direkt nach der Wahl schon deutlich geworden. Aufgeben will er nicht. Die Botschaft hat er auch an die eigene Partei gerichtet. Merz kämpft um seine Macht und er erwartet dabei auch Rückhalt aus den eigenen Reihen. Merz sagt, den hat er auch. Es gibt aber mittlerweile auch aus der CDU sehr kritische Stimmen, zum Beispiel aus Hamburg. CDU-Chef Thering hat eine Vertrauensfrage im Bundestag ins Spiel gebracht, falls sich die SPD vom Reformkurs des Kanzlers noch stärker abgrenzen sollte. Wenn es für den weiteren Reformkurs die Vertrauensfrage brauche, dann müsse Merz sie auch stellen, sagt Thering.
1: Jetzt kann die Union in Berlin ja nicht alleine regieren. Was sagt die SPD denn zu den schwachen CDU-Zahlen?
3: Die SPD-Bundesspitze hat klar gesagt, dass es so wie in den letzten Monaten auf keinen Fall weitergehen kann. Die Partei sieht in den Ergebnissen der drei Landtagswahlen ein deutliches Signal, dass die Menschen frustriert sind. SPD-Chef Klingbeil hat gesagt, dass die Regierung die Wähler nicht einfach ignorieren dürfe. Statt stur den Kopf durch die Wand zu drücken und stur am bisherigen Plan festzuhalten, fordert die SPD Reformen, die auch wirklich gerecht sind, also am Ende bei den Bürgern ankommen. Und die andere Parteichefin der SPD, Bärbel Baas, hat gesagt, dass über die großen Themen wie Rente, Pflege und Gesundheit zwingend neu gesprochen werden muss. Also nach einem Durchregieren, wie sich Merz das vielleicht wünscht, sieht es im Moment in Berlin nicht aus.
1: Danke, Thorsten, für die Infos. Mehr Meldungen jetzt kurz und kompakt. Nach den Wahlen in Russland hat die EU beschlossen, die Sanktionen gegen das Land um 36 Monate zu verlängern. In einem Zug sollen aber zwei russische Oligarchen von der Sanktionsliste gestrichen werden, auch um die EU vor drohenden Klagen in Milliardenhöhe zu schützen. Kritik gibt es dafür unter anderem von Litauen, den skandinavischen Ländern und von der Ukraine. In der Autobranche wurde heute gestreikt. Dazu hatte die IG Metall zuvor aufgerufen. Laut Gewerkschaftsangaben waren bundesweit rund 175.000 Menschen bei den über 280 Aktionen. Gefordert wird unter anderem ein besserer Schutz vor unfairem Wettbewerb aus China. In Tokio herrscht heute der Ausnahmezustand. Grund ist ein Taifun, der im Moment direkt an der japanischen Küste vorbeizieht. Hunderte Flüge sind ausgefallen. Auch der Bahnverkehr wurde in der Region teilweise eingestellt. In Washington eskaliert der Streit zwischen dem Weißen Haus und der Presse. Nachdem CNN und andere Medienhäuser keinen Zugang mehr zum Präsidenten haben, ziehen die jetzt Konsequenzen. Sie schränken ihre Berichterstattung über Trump ein. Das bedeutet für uns, wenn zum Beispiel Fox News und NBC den Präsidenten nicht mehr so engmaschig bei seinen Terminen begleiten, gibt es weniger Infos über ihn. Trump wirft den Medienhäusern vor, Fake News zu verbreiten und hatte sie deshalb verbannt. Viele Kritiker sehen darin einen direkten Angriff auf die Pressefreiheit. Und das waren die Nachrichten mit Sarah Heinz.
4: Das Wetter.
5: Jetzt am Abend Regen eher die Ausnahme, auch wenn die Wolken sich in Richtung Nacht da immer mehr verdichten. Teilweise ist es nachts dann auch mal stark bewölkt, aber weiter trocken und das bei noch 10 bis 8 Grad. Der Dienstag, der fängt noch mal grau an, allerdings lockern die Wolken im Tagesverlauf dann immer mehr auf. Örtlich kommt da auch mal die Sonne durch und das morgen alles bei 17 bis 22 Grad.
4: NRW Verkehr.
5: Kurz nach 7, so sieht das im Moment auf den Autobahnen aus. Die A2 Hannover-Dortmund zwischen Kreuz Bad Oeynhausen und Flotow West. 4 Kilometer Stau da plus eine halbe Stunde. A4 Aachen-Köln zwischen Kreuz Köln-West und Köln-Eiffeltor. 2 Kilometer Stau plus 4 Minuten. A44 Dortmund-Kassel zwischen Kreuz Windenberg-Haren und Lichtenau-Westfalen. 1 Kilometer Stau. Vorsicht auf der 57 Krefeld-Köln. Da ist im Dreieck Neuss-Süd nach einem Unfall der linke Fahrstreifen gesperrt. Und die A565 nach Bonn. Meckenheim zwischen Kreuz Bonn-Nord und Bonn-Endenich 1 Kilometer Stau und plus 7 Minuten. Ja, hallo an diesem Montagabend. Vielleicht habt ihr es ja schon mitbekommen. Vielleicht kommt demnächst der Hundeführerschein, den ihr dann machen müsst, wenn ihr euch so einen Hund anschaffen wollt. Ne? Was ihr davon haltet, also eure Meinung dazu, das hören wir uns gleich hier mal an. Ich bin Andreas Grunwald. Hallo.
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0: Das hier ist Musik bei uns von Ray Dalton und Go That High. Und ihr so? Also eher Katzen- oder Hundetyp? Viele Katzenfans, die sagen ja, Hunde, da sind einfach zu viel Arbeit. Das ist auch richtig, also das unterschätzen ja viele, gerade wie sehr so ein Hund dann auch trainiert werden muss. Und deswegen wird in NRW jetzt über einen Hundeführerschein nachgedacht. Wir haben euch mal gefragt, wie findet ihr eigentlich diese Idee?
1: Gar nicht gut. Tja, nur Geldbeschafferei für die Hundeschulen. Ruf hier mal auf. Also grundsätzlich ist dagegen ja nichts einzuwenden. Und den Sachkundenachweis, den man bisher gemacht hat, der reicht an für sich vollkommen aus.
2: Finde ich gut, weil ich glaube, genug unterwegs sind, die einen gebrauchen könnten.
3: Ja, bestimmt, ja. Nicht nur für den Hund.
4: Natürlich ist das schön, wenn man keine Angst haben muss. Wenn mir jemand entgegenkommt mit Hund und der hört und ein bisschen erzogen ist.
5: Ja, viele halten sich Hunde, wo die überhaupt nicht mit umgehen können.
4: Aber viele gehen da sowieso schon in eine Hundeschule, ne? Ich glaube, das wäre okay.

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0: Wetter.
1: Mit einer lockeren Bewölkung geht's da jetzt durch den Abend. Es bleibt aber nicht so, also in Richtung Nacht auch mal wolkiger bis stark bewölkt, aber weiter trocken, das bei noch 10 bis 8 Grad, die wir da messen. Es zieht auch mal so ein bisschen Nebel durch in der Nacht. Und damit geht's dann am Dienstag auch erstmal los, also mit vielen Wolken, ein bisschen Nebel dabei. Tagsüber dann meist trocken und aufgelockert und das bei maximal 22 Grad.
0: NRW Verkehr.
1: Dann haben wir noch einen Stau, die A2 Hannover-Dortmund zwischen Kreuzbad Oeynhausen und Flotow West. 4 Kilometer Stau da plus 33 Minuten. Ansonsten alles frei, euch unterwegs eine gute Fahrt. Ja, und ihr habt es wahrscheinlich schon gehört, die deutsche Autoindustrie, die steckt da in einer sehr tiefen Krise und vor einer ungewissen Zukunft. Also über 200.000 Jobs, die stehen auf der Kippe. Das ist unser Thema gleich hier nach 3 Songs am Stück.
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0: Hey, hey, Radio Wuppertal hier. 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Am allerletzten Tag im Sommer 2026.
1: Es ist ein Desaster.
0: Ja, aber echt. Was soll das? Wo ist die Zeit geblieben? Muss ich meine kurzen Hosen bald einpacken? War's das? Mit draußen sitzen und was trinken? Irgendjemand muss hier Verantwortung übernehmen.
1: Ich übernehme diese Verantwortung, denn ich möchte unser Land voranbringen.
0: 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Also bis morgen früh.
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0: Das hier, Clean Bandit und Rockabye, euch nochmal einen schönen Montagabend. Ja, Jobabbau, Werksschließungen, wachsende Konkurrenz aus China. Die deutsche Autoindustrie, die steckt in einer tiefen Krise und vor einer ungewissen Zukunft. Also über 200.000 Jobs, die stehen da auf der Kippe. Und dagegen trommelt die Gewerkschaft IG Metall heute ja bei bundesweiten Protesten, auch im Ruhrgebiet. Brisant ist da die Lage auch politisch, weil ja immer mehr Menschen aus der Arbeiterschaft sich mittlerweile aus Frust der AfD zuwenden. Thorsten Ort aus dem News-Team. NRW ist von der Autokrise auch massiv betroffen, ja, weil wir so viele Zulieferbetriebe haben.
1: Ja, wir haben rund 800 Zulieferbetriebe in NRW mit 200.000 Mitarbeitenden. Und alle Jobs hängen mehr oder weniger zu großen Teilen von der Automobilindustrie ab. Viele Zulieferer in NRW stecken darum selbst in der Krise oder mussten schon aufgeben. Dafür gibt es einige Gründe. Der Trend zur E-Mobilität wurde lange verschlafen und die chinesischen Hersteller bauen mittlerweile selbst sehr gute Autos, sagt Stefan Vogelskamp vom Autoland NRW.
2: Die Chinesen sind in der Durchsetzung der Ladeinfrastruktur unheimlich weit. Das Zweite, was uns sieht, und das erschreckt uns schon, dass man uns da in vielen Präsentationen nur noch als automobiles Erbe betitelt.
1: Und dazu kommen zu hohe Produktionskosten bei uns, auch durch hohe Energiepreise.
0: Wie reagieren die Zulieferbetriebe denn auf diese Krise da in der Automobilindustrie?
1: Ja, viele Zulieferer, die früher für Verbrenner produziert haben, haben schon reagiert und bauen mittlerweile Komponenten für E-Autos, übrigens auch für chinesische. Andere stellen jetzt auch ganz andere Produkte her, wie zum Beispiel Renato Zenzi von AVL.
3: Wir arbeiten in der Rüstungsindustrie, wir arbeiten in Aviation, wir arbeiten in der Marineindustrie, wir entwickeln auch Brennstoffzellen.
1: Und das hört man auch aus der Branche, wer sich verändert und neu aufstellt, hat auch eine Chance.
0: Du hast es kurz schon angesprochen eben, man sieht bei uns auf den Straßen auch immer mehr Autos aus China. Wie sieht die Zukunft der Autobauer in Deutschland denn aus?
1: Die kommenden 3 bis 5 Jahre entscheiden darüber, sagen Experten, ob die deutschen Autobauer überleben können. Das geht nur mit radikalen Veränderungen und Jobabbau. Aber sie sind in Europa nach wie vor noch Marktführer. Und gerade in der Forschung in NRW liegt eine große Chance, dass hier auch viele neue Jobs entstehen, sagt Beatrix Keim vom Car Center Automotive Research.
4: Auch aufgrund der sehr hohen Konzentration an essentiellen Universitäten, also wirklich auch Forschungseinrichtungen, wo es eben gerade im Batterieforschungsbereich sehr, sehr wichtige Lehrstühle gibt, dass sich hier doch immer mehr auch spezielle Firmen neu bilden.
0: Ja, die deutsche Autoindustrie steckt in der Krise und mit ihr die Zulieferbetriebe aus NRW. Thorsten Ortmann war das mit den Infos dazu. Dankeschön.
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1: Ich bin Thomas Bleskin. CDU-Chef und Bundeskanzler Friedrich Merz hält trotz der schweren Wahlniederlagen seiner Partei in Mecklenburg-Vorpommern und Berlin an der Koalition mit der SPD im Bund fest. Er sei dankbar, dass auch die SPD die Zusammenarbeit fortsetzen wolle, sagte Merz in Berlin.
2: Der Kanzler will mit den SPD-Vorsitzenden Baas und Klingbeil über die weitere Zusammenarbeit sprechen. Im CDU-Bundesvorstand sei seine Position nicht in Frage gestellt worden, von niemandem, stellte Merz klar. Es habe weder am Wahlabend noch heute eine Personaldebatte gegeben, sagte er. Gleichzeitig räumte er große Zustimmungsprobleme zur Politik der Bundesregierung ein. Das Gefühl, dass es im Land nicht mehr gerecht zugehe, erreiche die Menschen jenseits aller Parteipolitik. Darüber müsse die Koalition sprechen, unklar, ob Schwarz-Rot danach was ändert. David Riemer, Nachrichtenredaktion.
1: Nach dem Wahlsieg der Linken in Berlin hat Bundeskanzler Friedrich Merz die geplante gesetzliche Begrenzung von Enteignungen großer Wohnungsgesellschaften bekräftigt. Der CDU-Chef sagte, privaten und internationalen Investoren müsse signalisiert werden, dass es in Deutschland keine Enteignungen privaten Eigentums gebe. Die Linke will dagegen Vergesellschaftungen gegen Entschädigung zum Thema möglicher Koalitionsverhandlungen machen. Die Bundesregierung drückt beim angestrebten Tankrabatt aufs Tempo. Der Gesetzentwurf soll noch heute vom Kabinett auf den Weg gebracht werden. Nach Angaben des Finanzministeriums sollen die reduzierten Steuersätze von Anfang Oktober bis Ende Dezember gelten.
3: Die Preise an den Zapfsäulen haben sich übers Wochenende zwar etwas entspannt, die Rohölpreise sanken. Aber trotzdem, tanken ist aktuell sehr teuer. Mit dem Rabatt greift die Regierung zu einem erprobten Mittel. Wie schon im Mai und Juni soll der Liter Sprit so rund 17 Cent günstiger werden. Beim letzten Mal wurden die Preise gesenkt. Allerdings gaben die Mineralölkonzerne die Steuersenkung nicht komplett an Autofahrer weiter. Die Regierung plant daneben eine weitere, neue Maßnahme. Spätestens zum Jahreswechsel soll befristet ein Spritpreisdeckel kommen. Ursula Winkler, Nachrichtenredaktion.
1: Mit Aktionen an mehr als 200 Orten hat die IG Metall mehr Verantwortung von Autoherstellern und Politik gefordert. Gewerkschaftschefin Christiane Benner kritisierte im Volkswagen-Stammwerk in Wolfsburg die Vorstände der Branche scharf. Die Unternehmensspitzen müssten Verantwortung für Beschäftigte, Arbeitsplätze und Standorte übernehmen. Das waren die Nachrichten mit Thomas Bleskin.
4: Das Wetter.
5: Ja, jetzt am Abend hier und da noch locker bewölkt und trocken. In der Nacht nimmt die Bewölkung dann aber schon wieder zu. Also mitunter geht es da auch mal stark bewölkt, aber trocken durch die Nacht, das bei noch 10 bis 8 Grad. Da kann auch mal ein bisschen Nebel dann mit dabei sein. Der Dienstag macht dann auch erstmal wolkig weiter, lockert aber im Tagesverlauf dann immer mehr auf. Bleibt auch trocken morgen und das dann bei 17 bis 22 Grad.
4: NRW Verkehr.
5: Erstmal Vorsicht bitte auf der A4 Olpe in Fahrtrichtung Köln. Die ist im Moment wegen Bergungsarbeiten zwischen Reishof Bergneustadt und Rastplatz Morkepütz gesperrt. Wie gesagt, da muss ein brennendes Fahrzeug gelöscht werden. Deswegen die Autobahn da im Moment in Fahrtrichtung Köln gesperrt. Die Staus A2 Hannover-Dortmund zwischen Kreuzbad Oeynhausen und Flotow-West. 4 Kilometer Stau, immer noch plus eine halbe Stunde. Und die A45 Hagen-Dortmund zwischen Westhofener Kreuz und Kreuz-Dortmund-Witten. 1 Kilometer Stau und plus 6 Minuten. Ja, seit heute erfüllen wir wieder eure Wünsche, ne? Und die ersten Gewinner haben wir schon gezogen, die ersten Glücklichen, die hören wir uns gleich nochmal an. Falls euch jetzt so fix keine eigenen Wünsche einfallen, geht mal auf unsere Homepage, schaut euch da mal die wirklich grandiosen Vorschläge an, sprechen wir nämlich gleich auch drüber.
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0: So, da bin ich ja direkt stolz hier wie Otto, weil ich kann vermelden, die ersten Wünsche haben wir erfüllt.
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0: Ja, so funktioniert das Ganze. Entweder ihr schickt uns euren Wunsch oder ihr schaut nochmal bei uns vorbei auf der Homepage und da findet ihr dann richtig coole Sachen. Hier zum Beispiel so ein Trip nach New York. Wie wär's damit? Zum Konzert von Shabusi. Der spielt nämlich in New York. Ja, was sollt ihr denn auch sonst da? Dann Ausflug mit der ganzen Familie in den Europapark oder wie erwähnt, schickt uns einfach euren ganz persönlichen Wunsch. Die würden wir ja auch erfüllen. Mitmachen lohnt sich also. Das hat Lorraine auch gemacht. Hat sich bei Jürgen Bangert aus dem Wunscherfüller-Team da zwei Karten fürs Musical geschnappt und damit direkt dann ihre Freundin überrascht.
2: Julia, du weißt, wer dran ist, ne? Hast du gehört, ne?
3: Ja.
2: Ich habe mitgemacht bei einem Gewinnspiel im Radio und wir beide haben zusammen einen schönen Abend in Düsseldorf gewonnen bei dem Musical Der Glöckner von Notre Dame.
3: Ne? Ernsthaft?
2: Ja, ernsthaft, wirklich, jetzt, ja. Wir beide gehen dahin, machen einen schönen Abend.
3: Du hast immer ein Glück, ey.
2: Ja, ohne Scheiß, ja, wirklich. Ich habe jetzt gerade den Anruf bekommen.
4: Ja, und der Anruf ist ja auch noch nicht zu Ende.
2: Schönen Abend.
3: Du hast immer ein Glück, ey.

0: in Düsseldorf das genau das Richtige für euch beide.
1: Ja, total.
0: Wir kümmern uns um alles. Ich habe der Lorraine schon erzählt, ihr müsst auch nicht selber hinfahren. Wir kümmern uns um erstklassige Bahntickets für euch und bescheren euch einfach einen wunderschönen Abend. Genießt das Ganze.
1: Oh, ja, sehr schön. Da freue ich mich mal. Ja, ne, ich freue mich auch sehr.
2: Ja, wunderbar. Ne? Klingt auch nach einem perfekten Mädelsabend in Düsseldorf. 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

0: Das Wetter.
1: Jetzt am Abend locker bewölkt, in der Nacht verdichtet sich dann die Bewölkung. Es bleibt aber trocken, örtlich zieht mal so ein bisschen Nebel durch, das bei noch 10 bis 8 Grad. Der Dienstag geht dann stark bewölkt und trocken an den Start. In der zweiten Tageshälfte lockert es dann aber immer mehr auf. Temperaturen liegen mit 17 bis 22 Grad im angenehmen Bereich.
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1: Und eben nochmal der Blick auf die Autobahn, die A4 Olpe nach Köln. Die ist immer noch zwischen Reichshof Bergneustadt und Rastplatz Morkepütz wegen Bergungsarbeiten gesperrt. Dann die Staus A2 Hannover-Dortmund zwischen Kreuz Bad Oeynhausen und Flotow West. 3 Kilometer Stau, da immer noch plus eine halbe Stunde. Die A4 Olpe nach Köln zwischen Reichshof Bergneustadt und Gummersbach. 1 Kilometer Stau, da dauert es im Moment eine Dreiviertelstunde länger. Und die 42 Dortmund nach Kamp-Lintfort zwischen Oberhausen Zentrum und Oberhausen-Buschhausen, da 1 Kilometer Stau. Euch unterwegs eine gute Fahrt. So, jetzt mal hier ganz ehrlich, ne? Wenn ihr da mit dem XXL Volksfest da in München gar nichts anfangen könnt, weil Biergläser viel zu groß und Brezeln viel zu salzig, dann seid ihr gleich hier in bester Gesellschaft, weil Kollegin Laura Potting, die löscht gleich wirklich auch die letzte Begeisterungsflamme.
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0: Ja, was für ein Riesenhit für Amy Winehouse Rehab. Und seit Samstag läuft sie die Wiesen in München. Rund 6 Millionen Besucher sollen es ja werden. Wird also wieder richtig knallevoll da. Und für die einen, ja, ist es ja die beste Zeit des Jahres. Anderen leuchtet dieser ganze Trubel so irgendwie überhaupt gar nicht ein. Laura Potting, die ist eher so, ja, Kategorie 2.
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3: Ich bin's, Laura.
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3: Und dann sitzt du da, die Brüste bis zu den Ohren hochgeschnallt, dein Dirndl hat 30 Millionen Euro gekostet, aber das kannst du ja immer auch nochmal so anziehen, ne? Ja, genau, und morgen gehe ich dann als Katze zur Arbeit. Wo war ich? Auf der Wiesn, genau. Gerade frisst sich die 20. Wiederholung von Hula Palu durch dein Gehirn, während du dir eine Maß für fast 16 Euro bestellst. Aber online gibt es ja zum Glück tolle Spartipps, zum Beispiel auf dem Gelände gibt es auch kostenloses Trinkwasser. Ja, klasse, soll ich mir die Haare waschen oder was? Du trinkst also überteuertes Bier, musst dauernd auf Toilette und auf dem Weg dorthin wirst du dann von schwankenden Individuen in zu engen Lederhosen angequatscht mit so Sätzen wie, sag mal, hast du Wasser in den Beinen? Meine Wünschelrute hat gerade ausgeschlagen. Ich glaube, ich war schon vor 20 Jahren zu alt für die Wiesn. Ich meine, weißt du eigentlich, wie weit München weg ist?
4: Wenn ich noch einen Schritt mache, bin ich so weit von zu Hause fort wie noch nie zuvor.
3: Eben, da bleibe ich doch lieber hier zu Hause in NRW. Wir haben hier ja auch so Oktoberfeste.
5: Ja, das ist mir wurscht, was das ist.
3: Ruhe! Warum macht das eigentlich niemanden aggressiv, dass das Oktoberfest im September beginnt? Das ist doch nicht in Ordnung. Wobei, Michael Ende hat ja auch die unendliche Geschichte geschrieben. Naja, zurück zum Thema Oktoberfest. Das ist nichts für mich. Stell mal vor, du hast dir also mit deiner Truppe ja schön den Salamander aus der Rasenkante geföhnt. Alles nett, aber denk doch einer mal an die scheiß Rückfahrt. Weißt du, wie lange es zurück nach NRW dauert? Eben, das ist alles viel zu anstrengend. Deswegen, meine Antwort, wenn mich jemand fragt, ob ich mit auf die Wiesn komme, wird immer sein:
6: Bist du dabei oder raus?
7: Na, dann bin ich raus.
6: Tut mir leid, Jet. Fakt ist, du bist dabei.
3: Na gut.
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1: Ich bin Thomas Bleskin. Bundeskanzler Merz will trotz des historischen Wahldebakels der CDU an seinem Reformkurs festhalten. Eine Diskussion über seine politische Zukunft habe es in den Führungsgremien der Partei nicht gegeben, sagte Merz am Nachmittag in Berlin. Gleichzeitig bekannte er sich zur weiteren Zusammenarbeit mit der SPD.
2: Die Sozialdemokraten fordern Änderungen am bereits beschlossenen Reformpaket. Merz hat sich dazu bisher nicht bereit erklärt, auch nicht am Tag nach den Wahlen. In Meck-Pomm war die CDU aus dem Landtag geflogen, einmalig in der Parteigeschichte. Auch in Berlin erlitt sie eine schwere Niederlage. Merz kündigte eine Klausurtagung des Parteipräsidiums an, einen Termin gibt es noch nicht. In der CDU gibt es allerdings weiter Stimmen, die auch über eine Trennung von Kanzlerschaft und Parteivorsitz sprechen wollen. Merz soll nun noch eine Chance bekommen, sein Reformprogramm durchzusetzen. Daran wird ihn die Partei vor allem die Basis messen. David Riemer, Nachrichtenredaktion.
1: Die Bundesregierung will den geplanten Tankrabatt schnell auf den Weg bringen. Nach dem Gesetzentwurf soll die Energiesteuer auf Benzin und Diesel von Oktober bis Ende Dezember um rund 14 Cent je Liter sinken. Einschließlich Mehrwertsteuer könnten Autofahrer an der Zapfsäule um bis zu 17 Cent entlastet werden. Nach dem Ausschluss von CNN aus dem Weißen Haus schränken mehrere große US-Sender ihre tägliche Begleitung von Präsident Trump ein. Betroffen ist der sogenannte TV-Pool aus ABC, CBS, CNN, Fox News und NBC. Hintergrund ist das von Trump verhängte Zugangsverbot für CNN, MS Now und Politico.
3: Die verbannten Medien klagen gegen den Rauswurf. Sie sehen das Recht der Öffentlichkeit auf unabhängigen Journalismus unmittelbar bedroht. Die Regierung habe nicht zu entscheiden, worüber die Presse berichtet. Die anderen großen Networks sind solidarisch und verweigern die Begleitung Trumps im sogenannten Pressepool, mit dem die Medien Infos und Material zusammenlegen. Trump reist also ohne Begleitung zur UN-Generaldebatte nach New York. Er bezeichnet CNN und die anderen Medien als Müll, deren Fake News wie ein Krebs wuchere und die nationale Sicherheit bedrohe. Tina Eck, USA.
1: Intelligente Stromzähler sind in Deutschland weiterhin wenig verbreitet. Ende Juni waren sie nach Angaben der Bundesnetzagentur an knapp 6% der gut 54 Millionen Messstellen installiert. Die Geräte erfassen den Stromverbrauch alle 15 Minuten und können Verbrauchern helfen, Strom gezielt zu günstigeren Zeiten zu nutzen. Das waren die Nachrichten mit Thomas Bleskin.
4: Das Wetter.
5: Jetzt am Abend Regen eher die Ausnahme, auch wenn die Wolken sich in Richtung Nacht da immer mehr verdichten. Teilweise ist es nachts dann auch mal stark bewölkt, aber weiter trocken und das bei noch 10 bis 8 Grad. Der Dienstag, der fängt noch mal grau an, allerdings lockern die Wolken im Tagesverlauf dann immer mehr auf. Örtlich kommt auch mal die Sonne durch und das morgen alles bei 17 bis 22 Grad.
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5: Und um kurz nach neun nochmal der Blick auf die Autobahnen. Erstmal mit einer Warnmeldung für die 44 Mönchengladbach-Aachen zwischen Kreuz Aachen und Aachen-Brandgefahr da durch eine Ölspur und zwar auf dem rechten Fahrstreifen. Da vorsichtig fahren. Die Staus A2 Hannover-Dortmund zwischen Kreuz Bad Oeynhausen und Flotow West 3 Kilometer Stau plus eine halbe Stunde. Und die A4 Olpe-Köln zwischen Reichshofberg Neustadt und Gummersbach 1 Kilometer Stau plus 20 Minuten. Da ist die Autobahn auch in Fahrtrichtung Köln zwischen Reichshofberg Neustadt und Rastplatz Morkepütz wegen Bergungsarbeiten gesperrt. Ja, Gags am laufenden Band, einen nach dem anderen. Also ich rede jetzt nicht hier von dieser Sendung. Nein, die Frage ist, wer präsentiert die denn wohl so? Ja, man hat noch gar nicht fertig gelacht, da schießt einem schon wieder der Nächste durch die Ohren. Ihr wisst, von wem ich spreche. Und den Mann, den hören wir uns gleich hier auch mal an.
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0: Mann, habe ich die geliebt. Janet Jackson und Together Again, unser Comedy Camp. 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Er hier war übrigens auch schon mit dabei.
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3: 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Ich hatte ja letztes Mal Glück. 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

0: Mit einer lockeren Bewölkung geht's da jetzt durch den Abend. Es bleibt aber nicht so, also in Richtung Nacht auch mal wolkiger bis stark bewölkt, aber
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0: Und eben der Blick noch auf die Autobahn. Zwei Meldungen haben wir, die A2 Hannover-Dortmund zwischen Kreuzbad Oeynhausen und Flotow West. 3 Kilometer Stau plus eine halbe Stunde. Und die 46 Düsseldorf nach Heinsberg zwischen Grevenbruch und Kreuzholz, da 1 Kilometer Stau. Und was darf am Montagabend nicht fehlen? Richtig, ein Seriencheck, den machen wir gleich, und zwar zu Babylon Berlin. 4. Staffel, Serienfinale, ob sich's lohnt, hört ihr hier gleich bei uns.
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0: Ja, hallo nochmal, schönen Montagabend. Teuer ist nicht gleich gut. Der Satz, den ihr ja vielleicht schon von Oma und Opa kennt, der gilt auch für Filme und Serien. Bestes Beispiel hier, Der Schwarm. Eine Serie, die 40 Millionen Euro verschlungen hat. Eine andere deutsche Serie hat dagegen bewiesen, dass teuer gut sein kann. Ja, sogar sehr gut. Vor 9 Jahren ist Babylon Berlin gestartet und im ersten könnt ihr ab sofort die 5. und finale Staffel streamen. Jörg Albrecht serviert dazu jetzt mal den Seriencheck.
1: Ich will wieder sehen.
2: Ein im Ersten Weltkrieg erblindeter Soldat sucht 1918 die Hilfe eines Psychiaters. Edmund Forster heißt der Mann, der auf seinen Patienten einredet.
3: Ein Mensch mit herausragender Willenskraft, für den gibt es keine Grenzen. Trauen Sie sich diesen Willen zu.
2: 1918 ist dieser Soldat noch ein Nobody. Aber 15 Jahre später sieht die Sache schon anders aus.
4: Eilmeldung, der Reichspräsident.
5: Generalfeldmarschall Hindenburg hat soeben Adolf Hitler zum Reichskanzler Deutschlands ernannt.
2: Forsters Patient war also niemand anderer als der junge Hitler. Das ist der Auftakt zur 5. Staffel von Babylon Berlin. Ein Auftakt nicht nur spektakulär, sondern auch spekulativ. Denn ob der Führer wirklich von Forster behandelt wurde, kann nicht belegt werden. Für die Geschichte, erneut ist die Vorlage ein Gerion-Rath-Roman von Volker Kutscher, ist sie jedenfalls Dreh- und Angelpunkt.
6: Forster, er war nicht da.
7: Und die Akte?
6: Wir haben die ganze Praxis auf den Kopf gestellt.
7: Wir finden ihn.
2: Nach der Machtergreifung will Hitler verhindern, dass brisante Informationen aus seinem frühen Leben an die Öffentlichkeit geraten. Jetzt müssen nur noch die beiden Hauptfiguren aus Babylon Berlin, nämlich das Ermittlerpaar Gerion Rath und Charlotte Ritter, ins Spiel kommen. Das tun sie, als in Forsters Wohnung eine Frauenleiche entdeckt wird.
7: Wo habt ihr sie gefunden?
8: Im Bett. Nur mit einem Nachthemd bekleidet.
7: Ach.
8: Der Arzt wurde dabei beobachtet, wie er überstürzt das Haus verlassen hat.
2: Und nicht nur Forster ist verschwunden. Bald fehlt auch von Kommissar Rath jede Spur. Wie sich in Babylon Berlin Krimi und Politik zu einem packenden Historienthriller verdichten, ist auch beim 5. Mal wieder klasse. Aber was besonders fasziniert und unheimlich ist an dieser finalen Staffel, das sind die Bezüge zur Gegenwart.
9: Jeder von uns kann sich entscheiden. Und denen, die jetzt nach der Macht greifen, niemals auch nur den kleinen Finger reichen.
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1: Ich bin Tine Klimach. Trotz des historischen Wahldebakels der CDU setzt Parteichef und Kanzler Friedrich Merz weiter auf den geplanten Reformkurs. Er hat ausgeschlossen, dass es in der CDU-Spitze eine Diskussion über seine politische Zukunft gegeben habe. Das sagte er am Nachmittag nach Beratungen seiner Partei in Berlin.
2: Merz steht nach den Wahlklatschen in Mecklenburg-Vorpommern, Berlin und vor 2 Wochen in Sachsen-Anhalt massiv unter Druck. Gut möglich, dass ihm die Union eine letzte Chance gibt, verlorenes Vertrauen zurückzugewinnen und die nötigen Reformen anzuschieben. Scheitert das Projekt, dürfte sein politisches Ende kaum noch zu verhindern sein. Merz taumelt gewaltig und die AfD reibt sich die Hände. Aus Berlin, David Riemer.
1: Nach dem Ausscheiden der CDU aus dem Landtag in Mecklenburg-Vorpommern ziehen mehrere Parteifunktionäre Konsequenzen. Spitzenkandidat Daniel Peters legte den Landesvorsitz nieder, auch Generalsekretärin Kathi Hoffmeister trat zurück. Kommissarisch soll Staatsminister Philipp Amthor die Landespartei führen. Die CDU war bei der Wahl auf 4,9% gekommen und hatte damit erstmals den Einzug in ein Landesparlament verpasst. Die EU hat nach dem Beginn von Russlands Krieg gegen die Ukraine Sanktionen gegen viele milliardenschwere Oligarchen verhängt. Nun erzwingen Mitgliedstaaten aber einen umstrittenen Rückzieher. Das Bündnis will die Strafmaßnahmen gegen 2 Milliardäre aufheben.
3: Mit ihrer Entscheidung beugt sich die EU dem Druck mehrerer Mitgliedstaaten, die nämlich drohten, Sanktionen gegen rund 3000 andere Russen nicht mehr zu verlängern, wenn die Sanktionen gegen Usmanow und Friedmann nicht aufgehoben werden. Die Slowakei und Frankreich forderten Reisefreiheit für Usmanow. Paris tat das, um 2 eigene Bürger aus der Haft in Aserbaidschan zu befreien. Und Luxemburg forderte, dann dürfe auch Friedmann, einer der wichtigsten russischen Finanziers, nicht länger sanktioniert werden. An Bedenken gegen dieses Vorgehen fehlte es nicht, sagen Diplomaten. Aus Brüssel, Dieter Ebeling.
1: Nach den Rekordständen der vergangenen Woche haben die Spritpreise übers Wochenende nachgegeben. Im bundesweiten Tagesdurchschnitt des Sonntags kostete ein Liter Super E10 rund 2,28 Euro. Ein Liter Diesel knapp 2,45 Euro, wie der ADAC mitteilte. Angesichts der hohen Preise haben sich Bund und Länder auf einen neuen Tankrabatt von Anfang Oktober bis Ende Dezember geeinigt.
4: Und das waren die Nachrichten mit Tine Klimach.
5: Das Wetter.
6: Ja, jetzt am Abend und später in der Nacht mal mehr, mal weniger Wolken, wobei die Bewölkung, die nimmt jetzt immer mehr zu. Örtlich ist es auch mal stark bewölkt, Nebel zieht dann auch mal durch und das bei noch 10 bis 8 Grad. Der Start in den Dienstag, der sieht dann ähnlich aus. Es geht erstmal wolkig weiter, lockert dann aber im Tagesverlauf immer mehr auf, bleibt auch trocken und das morgen bei 17 bis 22 Grad.
5: NRW Verkehr.
6: Kurz nach 10 ist noch eine Meldung mit dabei. Die A2 Hannover-Dortmund, da zwischen Kreuzbad Oeynhausen und Flotow West. 2 Kilometer Stau und plus eine Viertelstunde. Ja, neue Musik packen wir mal rein. Mit in diesem Montagabend gibt es gleich von You Not Us mit Flipside. So heißt die neue Single von You Not Us. Wir starten jetzt erstmal mit Ava Max und Torn. Ich bin Andreas Grunwald, habt einen schönen Montagabend.
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0: Cat's Eye und Animal. Ja, das größte Geschenk für Comedians sind Promis, über die man ganz gepflegt so ein bisschen lästern kann. Ist natürlich alles lieb gemeint, also zumindest bei ihm hier.
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4: Hier, auch wieder so eine Meldung. Das TV-Ende der Geißens. Ja, stopp, bevor ihr jetzt den Sekt aufmacht. Im Kleingedruckten steht bei RTL 2. Ja, das ist quasi wie 20% auf alles, außer Tiernahrung. Die wechseln nur den Sender. Jetzt frage ich mich natürlich, wenn du bei RTL 2 unter Vertrag bist, also eh schon ganz unten angekommen. Also jetzt wirklich, RTL 2 hat so wenig Zuschauer, das ist ja gar kein Fernsehen mehr, das ist ja streng genommen eine WhatsApp-Gruppe. Zu welchem Sender willst du denn dann noch wechseln? QVC, Astro TV, der Anglerkanal? Nee, hier steht's ja, die wollen zu Kabel 1. Da haben ja schon vor Jahren die Reimanns rüber gemacht. Das heißt, RTL 2 bleiben demnächst nur noch die Wollnys und Love Island. Ja, und was noch keiner weiß, nächstes Jahr die Meisterschaften im traditionellen Jackscheiße werfen in Kathmandu. Ey, bei den Geißens frage ich mich ja schon lange, wenn die wirklich reich sind, warum machen die überhaupt so einen Scheiß? Haben die wirklich nichts Besseres zu tun? Ich meine, schön in Saint-Tropez mit der Yacht im Hafen liegen, auf dem Achterdeck Kaffee trinken und Richtung Promenade winken, zwischendurch mit dem Heli zum Poloturnier nach Marbella oder mal ganz in Ruhe ein gutes Buch lesen. Ja, ich höre ja schon auf.
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0: das Wetter.
1: Und da geht es meist trocken jetzt durch die Nacht. Und umso später die Nacht, desto mehr Wolken ziehen auch auf. Später auch mal stark bewölkt oder neblig. Das bei 10 bis 8 Grad. Zum Tagesstart geht es dann auch erstmal stark bewölkt weiter. In der zweiten Tageshälfte, da lockert es aber immer mehr auf. Hier und da kommt dann auch mal die Sonne durch. Und das morgen bei angenehmen 17 bis 22 Grad.
0: NRW Verkehr.
1: Und eben nochmal der Blick auf die Straßen. Die A2 noch mit dabei. Hannover in Fahrt Richtung Dortmund zwischen Kreuzbad Oeynhausen und Flotow-Wester. 2 Kilometer Stau und plus 11 Minuten. Ja, und gleich gibt's hier bei uns nochmal eine Portion neue Musik. Und zwar von Hanna Rautzenberg. Ja, sehe ich da gerade ein Fragezeichen bei euch im Gesicht? Moment, ja, die stand schon sehr oft auf der Bühne, hat da Support-Shows gespielt, unter anderem für Bryan Adams, Leonie, Max, Giesinger oder auch Callum Scott. So, und jetzt will sie es auch selber wissen. Neuen Song von ihr spielen wir gleich hier am Montagabend.
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0: Tja, das hier Glockenbach und Magic Moment und neue Musik haben wir jetzt nochmal für euch hier an diesem Montagabend. Und zwar von Hanna Rautzenberg. Neue Nummer heißt London 3 AM, wo mein erster Gedanke irgendwie war, ja was denn, London um 3 Uhr nachts. Ja, da ist doch nach 11 schon nichts mehr los, aber in Hannas Song geht es ja auch nicht um die Pub-Öffnungszeiten, nein, vielmehr hier um so eine kurze, intensive Romanze, die sich da irgendwo zwischen Hotelzimmer, schlaflosen Nächten und London abspielt. Also zwei Menschen, die lernen sich da kennen. Es wird maximal intensiv und ja, bevor sich das Ganze entwickeln kann, ist es dann auch schon wieder vorbei. Und sowas, ja doch, ne, kann sich dann auch durchaus um 3 Uhr nachts schon mal in London abspielen. Also wir hören mal rein in die Nummer. Das hier sei noch erwähnt, Hanna bringt im November noch eine EP raus. Das hier ist der Vorbote daraus. Wir hören rein in London 3 AM.
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1: Ich bin Tine Klimach. CDU-Chef Friedrich Merz hat das Ausscheiden seiner Partei aus dem Landtag in Mecklenburg-Vorpommern als tiefe Zäsur bezeichnet. Es sei ein für die CDU in Deutschland dramatisches Ergebnis, dass man die 5%-Hürde nicht überwinden konnte.
2: Ich werde auch von meiner Seite aus sehr konkrete Vorschläge machen, wie wir das wieder erreichen, was wir mal waren und was wir leider nur noch in einigen Teilen des Landes sind, nämlich Volkspartei.
1: Merz stellte auch noch mal klar, dass er seine beiden Ämter, Kanzler und CDU-Chef, behalten und seinen Reformkurs fortsetzen will. Nach ihrem Wahlsieg in Berlin will die Linke, Grünen und SPD Sondierungsgespräche über eine gemeinsame Regierung anbieten. Spitzenkandidatin Elif Erhalb kündigte an, in möglichen Koalitionsverhandlungen die Vergesellschaftung großer Wohnungskonzerne gegen Entschädigung in den Mittelpunkt zu stellen. Die Linke war bei den Wahlen in Berlin mit 25,7% stärkste Kraft geworden. Rechnerisch möglich wäre auch ein Bündnis aus CDU, Grünen und SPD. Nach dem Rauswurf des TV-Senders CNN aus dem Weißen Haus eskaliert die Fehde zwischen US-Präsident Trump und mehreren US-Medien. Die vom Ausschluss betroffenen Medien CNN, Politico und MS Now ziehen vor Gericht, um ihre Plätze im Weißen Haus zurückzuerkämpfen.
3: Die verbannten Medien klagen gegen den Rauswurf. Sie sehen das Recht der Öffentlichkeit auf unabhängigen Journalismus unmittelbar bedroht. Die Regierung habe nicht zu entscheiden, worüber die Presse berichtet. Die anderen großen Networks sind solidarisch und verweigern die Begleitung Trumps im sogenannten Pressepool, mit dem die Medien Infos und Material zusammenlegen. Trump reist also ohne Begleitung zur UN-Generaldebatte nach New York. Er bezeichnet CNN und die anderen Medien als Müll, deren Fake News wie ein Krebs wuchere und die nationale Sicherheit bedrohe. Aus den USA, Tina Eck.
1: Zum Sport. FIFA-Präsident Infantino zeigt sich im großen Führungsmachtkampf erstmal gesprächsbereit für Reformen im Fußball-Weltverband. Der Schweizer äußerte in einem Brief an die Chefs der Mitgliedsverbände und die Mitglieder des FIFA-Councils, der der deutschen Presseagentur vorliegt, eine unabhängige Überprüfung der FIFA-Governance sowie Konsultationen über eine Stärkung der Entscheidungsprozesse anzustreben, inklusive der Rolle des Präsidenten.
4: Und das waren die Nachrichten mit Tine Klimach.
5: Das Wetter.
6: Ja, jetzt am Abend und später in der Nacht mal mehr, mal weniger Wolken. Wobei die Bewölkung, die nimmt jetzt immer mehr zu. Örtlich ist es auch mal stark bewölkt. Nebel zieht dann auch mal durch. Und das bei noch 10 bis 8 Grad. Der Start in den Dienstag, der sieht dann ähnlich aus. Es geht erstmal wolkig weiter, lockert dann aber im Tagesverlauf immer mehr auf. Bleibt auch trocken und das morgen bei 17 bis 22 Grad.
5: NRW Verkehr.
6: Und aber gute Nachrichten, Staus oder Behinderungen werden uns derzeit nicht gemeldet. Die Straßen sind frei, euch unterwegs eine gute Fahrt. Und in diese Stunde starten wir jetzt mal rein. Ich würde vorschlagen mit einem 80er und zwar mit was ganz Flottem, wie ich gerade sehe. Und zwar aus dem Jahr 1985, Katharina and the Waves, jetzt bei uns mit Walking on Sunshine. Ich bin Andreas Grunwald, euch eine angenehme Nacht.
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0: das hier, Tiffany Harris und Vertigo, habt ihr übrigens gerade gelesen. Also für die Mehrheit der Menschen in Deutschland ist das Auto weiterhin das Hauptverkehrsmittel. Ja? Rund 80% der Befragten nutzen es mindestens einmal pro Woche auf dem Land. Da geht's gar nicht ohne. Und das kennt er hier nur zu gut.
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2: Auto auf die Eins. Ja, das ist immer noch das beliebteste Fortbewegungsmittel bei uns Deutschen. Besonders auf dem Land. Da geht's ja auch nicht anders. Wenn der nächste Bäcker in einer anderen Zeitzone liegt, ja, dann brauchst du eine Karre. Der Bus, der fährt zwar regelmäßig, aber eben nur einmal an Weihnachten und ein anderes Mal an Ostern. In meinem Dorf werden sich immer noch Geschichten erzählt, wie mal zweimal an einem Tag ein Bus durchs Dorf gerollt ist. Weißt du noch, damals ist sogar ein bekannter Feiertag in Deutschland. Der Bus- und B-Tag. Ja, auf dem Dorf, da kennst du nicht nur die Linie und den Fahrplan auswendig, sondern auch den Namen vom Busfahrer. Und du weißt, von rechts sitzt immer die gleiche Oma. Die siehst du aber nie aus- oder einsteigen, als würde die im Bus wohnen. Und deswegen, Dorf ohne Auto geht gar nicht. Um am Leben teilzunehmen, brauchst du alles, was selbst wert. Und wenn es ein Aufsitzrasenmäher ist. Zu meiner Einschulung wurde ich mit einem Trecker gefahren. Obwohl, stimmt nicht so ganz, ich bin natürlich selbst gefahren. Und ich habe einen Parkplatz gekriegt. Das schaffst du in Köln nicht mal mit dem Smart. Also immer dran denken, du weißt, dass du auf dem Dorf bist. Wenn der Führerschein größer gefeiert wird als das Abi.
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0: Das Wetter.
1: Und da geht es meist trocken jetzt durch die Nacht. Und umso später die Nacht, desto mehr Wolken ziehen auch auf. Später auch mal stark bewölkt oder neblig. Das bei 10 bis 8 Grad. Zum Tagesstart geht es dann auch erstmal stark bewölkt weiter. In der zweiten Tageshälfte lockert es aber immer mehr auf. Hier und da kommt dann auch mal die Sonne durch. Und das morgen bei angenehmen 17 bis 22 Grad.
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1: Und das mit guten Nachrichten. Die Straßen sind frei. Staus oder Behinderungen werden uns derzeit nicht gemeldet. Euch unterwegs eine gute Fahrt. Ja, seit heute erfüllen wir wieder eure Wünsche, ne? Und die ersten Gewinner haben wir schon gezogen, die ersten Glücklichen, die hören wir uns gleich nochmal an. Falls euch jetzt so fix keine eigenen Wünsche einfallen, geht mal auf unsere Homepage, schaut euch da mal die wirklich grandiosen Vorschläge an, sprechen wir nämlich gleich auch drüber.
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0: Tja, die ersten Wünsche haben wir erfüllt.
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2: Ich habe mitgemacht bei einem Gewinnspiel im Radio und wir beide haben zusammen einen schönen Abend in Düsseldorf gewonnen bei dem Musical Der Glöckner von Notre Dame.
3: Ne?
2: Ja, ernsthaft, wirklich, jetzt, ja. Wir beide gehen da hin, machen uns einen schönen Abend.
3: Du hast immer ein Glück, ey.
2: Ja, ohne Scheiß, ja, wirklich. Ich habe jetzt gerade den Anruf bekommen.
4: Ja, ja, und der Anruf ist ja auch noch nicht zu Ende. Ich bin noch in der Leitung. Hallo Julia, Jürgen Bangert hier, grüß dich. Jetzt habe ich sie erschreckt.
2: Jetzt hast du sie erschreckt.
3: Nee, ich bin gerade baff tatsächlich, weil der Empfang sehr schlecht ist.
4: Ja, dann hast du die Möglichkeit, bei unserem Wunscherfüller auch mitzumachen. Wünsch dir einfach ein neues Handy. Wir machen das doch. Dafür sind wir doch da.
3: Schön.
4: Ja, die Lorraine hat bei uns mitgemacht, hat sich das Ganze gewünscht für euch beide, dass ihr mal wieder einen richtig schönen Abend zusammen macht. Und sie hat gesagt, ja, das Disney-Musical Glöckner von Notre Dame in Düsseldorf, das ist genau das Richtige für euch beide.
3: Ja, total.
4: Wir kümmern uns um alles. Ich habe der Lorraine schon erzählt, ihr müsst auch nicht selber hinfahren. Wir kümmern uns um erstklassige Bahntickets für euch und bescheren euch einfach einen wunderschönen Abend. Genießt das Ganze.
3: Oh. Ja, sehr schön. Da freue ich mich mal.
2: Ja, ne, ich freue mich auch sehr.
0: Ja, super, ne? Klingt nach einem perfekten Mädelsabend. 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
1: Ich bin Tine Klimach. Nach den CDU-Wahlpleiten in Mecklenburg-Vorpommern und in Berlin fordert CSU-Chef Markus Söder von der Union ein Ende von Personaldebatten.
2: Zum einen ist wichtig, dass die Union jetzt nicht zum Hühnerhaufen entwickelt und jeder durcheinander rennt, sondern dass wir geordnete Verfahren und Prozesse haben. Wir haben einen Bundeskanzler, wir haben eine Bundesregierung, wir haben Parteivorstände, wir haben Fraktionen. Das heißt, in den jeweiligen Verantwortlichkeiten einen Beitrag dazu leisten, dass Stabilität herrscht. Klären mit der SPD, vielleicht sogar relativ bald in einem Koalitionsausschuss, was ist jetzt tatsächlich von den ganzen Interviewäußerungen zu halten, wer ist auch die Nummer 1 bei der SPD, um dann einen Weg zu finden, da erfolgreich gemeinsam etwas zu bewegen.
1: Das sagte der bayerische Ministerpräsident zum Auftakt der Klausur der CSU-Landtagsfraktion im oberfränkischen Kloster Banz. Die Bundesregierung drückt beim angestrebten Tankrabatt aufs Tempo und hat den Gesetzentwurf dazu auf den Weg gebracht. Er wurde nach Angaben einer Regierungssprecherin vom Kabinett beschlossen. Von Oktober bis Ende Dezember soll die Energiesteuer auf Diesel und Benzin gesenkt werden.
3: Die Preise an den Zapfsäulen haben sich übers Wochenende zwar etwas entspannt, die Rohölpreise sanken. Aber trotzdem, tanken ist aktuell sehr teuer. Mit dem Rabatt greift die Regierung zu einem erprobten Mittel. Wie schon im Mai und Juni soll der Liter Sprit so rund 17 Cent günstiger werden. Beim letzten Mal wurden die Preise gesenkt. Allerdings gaben die Mineralölkonzerne die Steuersenkung nicht komplett an Autofahrer weiter. Die Regierung plant daneben eine weitere, neue Maßnahme. Spätestens zum Jahreswechsel soll befristet ein Spritpreisdeckel kommen. Aus Berlin, Ursula Winkler.
1: Die unter dem Druck einzelner EU-Staaten geplante Aufhebung von Sanktionen gegen die beiden russischen Oligarchen Usmanow und Friedmann hat am Abend nicht wie geplant beschlossen werden können. Wie ein EU-Diplomat mitteilte, kam die erforderliche Einstimmigkeit in dem schriftlichen Entscheidungsverfahren nicht zustande. Nun sollen heute Morgen erneut die Botschafter der Mitgliedstaaten zu Beratungen zusammenkommen. Zum Sport. FIFA-Präsident Infantino geht im Machtkampf beim Fußball-Weltverband auf seine Kritiker zu. Die Strukturen sollen überdacht werden. In einem Brief an die Chefs der Mitgliedsverbände und die Mitglieder des FIFA-Councils hat er erstmals Gespräche über mögliche Reformen im Fußball-Weltverband angeboten. Der Brief liegt der deutschen Presseagentur vor. Infantino machte gleichzeitig aber klar, dass er die FIFA weiter anführen will.
4: Das Wetter.
5: Einige Wolken ziehen durch in der Nacht, die bringen aber meist keinen Regen. Es kann aber stellenweise neblig sein, 10 bis 6 Grad. Tagsüber heute bis 22 Grad, dazu erst noch neblig, dann auch Auflockerungen möglich und es ist meist trocken. Und morgen ähnlich bis 23 Grad.
0: NRW Verkehr.
6: A4 Köln-Olpe zwischen Wenden und Grombach, 2 Kilometer Stau. Wir wünschen allen unterwegs gute Fahrt.
5: Auf diesem Instagram, da testen Leute ja ständig alles Mögliche. Ne? Make-up, Spielzeug, Klamotten, Autos, was auch immer. Finde ich meist fragwürdig und meistens auch sehr, sehr langweilig. Es gibt aber einen Mann, den finde ich extrem herzig. Der Typ kommt aus Großbritannien und er testet auf Instagram Parkbänke. Wirklich, nach Ausblick und Komfort und. Und ich meine ganz ehrlich, da gibt es ja deutliche Unterschiede. Ne? Von hier hast du einen Ausblick auf den See und den Park mit Entenfüttern mit dabei bis hin zu da. Wir haben dir ein bisschen Holz zusammengedengelt mit Blick auf die Autobahn. Viel Spaß dabei. Also dieser Typ kann gerne mal zu uns nach NRW kommen, finde ich. Wir haben ein paar sehr schöne Parkbänke und auch ein paar sehr, sehr hässliche im Angebot. Da macht Testen wieder Spaß.
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5: Und das hier ist Musik von Linkin Park.

0: Whitney Houston, I Wanna Dance With Somebody. So, morgen ist es soweit, da ist kalendarischer Herbstanfang. Wettermäßig fühlt es sich ja auch inzwischen so ein bisschen nach Herbst an, ne? Und du siehst jetzt auch überall Leute mit diesen Übergangsjacken. Übergangsjacken, das ist ja dieser Gore-Tex gewordene faule Kompromiss. Meistens sind die farblich eingeordnet irgendwas so zwischen Knatschpink und Gelb, so grell, dass sich deine Netzhaut beim Hingucken ablöst. Oder die sind in so einem ganz bestimmten Herbst-Übergangsjacken-Grün, das immer aussieht wie so eine Mischung aus Grün, dem aber Schlamm oder Erbrochenes beigemischt wurde. Ihr wisst, was ich meine. Höchste Zeit, also wieder irgendwo Laubblasen zu gehen. Aber bitte mit Übergangsjacke.
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0: das Wetter.
1: Meist trocken jetzt in der Nacht, es kann aber stellenweise neblig sein bei Temperaturen von 10 bis 6 Grad. Tagsüber heute dann viele Wolken unterwegs. Die Sonne kommt auch immer mal wieder raus bis 22 Grad. Und so sieht es auch am Mittwoch aus, hier dann bis 23 Grad.
0: NRW Verkehr, euer KI-Navigator, aktuell und schnell.
2: Zurzeit liegen uns keine Meldungen vor. Wir wünschen allen unterwegs gute Fahrt.
1: Das ist eure Nacht. Hallo zusammen. Wir sind gemeinsam wach. Ich freue mich, dass ihr zuhört. Passt gut auf euch auf und kommt vor allen Dingen gut in diesen Dienstag.
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1: Und das hier ist Musik von Three Doors Down. Das ist Here.

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0: Somber Homewrecker. Hallo zusammen an diesem sehr, sehr frühen Dienstag. Jetzt ist es nicht mehr lang, ne? Nächste Woche schon, dann geht's los. 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
1: Ich bin Tine Klimach. Nach den schweren Wahlniederlagen der CDU hält Parteichef und Bundeskanzler Friedrich Merz an seinem Reformkurs fest. In den Führungsgremien habe es nach seinen Angaben keinerlei Personaldebatte über seine politische Zukunft gegeben. Zugleich bekannte sich Merz zur weiteren Zusammenarbeit mit der SPD. Das Ausscheiden der CDU aus dem Landtag in Mecklenburg-Vorpommern bezeichnete er als dramatisches und einmaliges Ergebnis. Über die Folgen der Wahlen soll demnächst auch das CDU-Präsidium bei einer Klausurtagung beraten. In New York beginnt heute die politisch wichtigste Woche des Jahres bei den Vereinten Nationen. Mit einer Rede von US-Präsident Trump startet die UN-Generaldebatte.
2: Trump will am Rande der Vollversammlung Vertreter der Golfstaaten treffen. Der eskalierende Iran-Krieg gefährdet Städte, US-Stützpunkte und wichtige Öl- und Schifffahrtswege in der Golfregion. Großbritannien, Frankreich und Kanada, die Palästina als Staat anerkennen, sprechen in New York über eine Zwei-Staaten-Lösung. Und Reden gibt es heute unter anderem von den Präsidenten aus der Türkei, Frankreich und dem britischen Premierminister Andy Burnham. Für Deutschland ist Außenminister Wadefuhl in New York dabei. Aus den USA, Tina Eck.
1: Immer mehr Menschen sind mit Bussen und Bahnen unterwegs. Knapp 6 Milliarden waren es im ersten Halbjahr, 2% mehr als im Vorjahr. Das hat das Statistische Bundesamt errechnet. Ein Plus, das auch am Deutschlandticket liegt.
3: Es läuft, zumindest im Nah- und Regionalverkehr. Allerdings im Fernverkehr, da gingen die Fahrgastzahlen zurück, vor allem bei der Bahn. Und das, sagen die Statistiker, liege vor allem an wetterbedingten Ausfällen oder Verspätungen. Im Moment kostet das Deutschlandticket gut 60 Euro im Monat. Doch angesichts der aktuellen horrenden Spritpreise fordern viele, das Ticket muss schnell wieder billiger werden. Claudia Wächter, Nachrichtenredaktion.
1: Persönliche Gegenstände der französischen Filmikone Brigitte Bardot haben bei einer Auktion in Paris ein überraschendes Ergebnis erzielt. Die Versteigerung von über 280 Gegenständen aus ihrem Besitz brachte über 950.000 Euro ein, wie das Auktionshaus Million mitteilte. Versteigert wurden unter anderem eine Schreibmaschine, auf der Bardot den zweiten Band ihrer Memoiren verfasste, Ballettschuhe, Porträts oder Plüschtiere. Brigitte Bardot war im Dezember im Alter von 91 Jahren gestorben.
4: Das Wetter.
5: Etwas Nebel ist dabei im Verlauf der Nacht und auch am Morgen noch stellenweise, dazu 10 bis 6 Grad. Tagsüber dann bis 22 Grad, dazu einige Wolken, aber auch sonnige Abschnitte, meist kein Regen. Und das sieht auch am Mittwoch so aus. Kein Regen, ein Mix aus Sonne und Wolken bis 23 Grad.
4: NRW Verkehr.
6: A4 Köln-Olpe zwischen Bergisch-Gladbach-Frankenforst und Untereschbach 2 Kilometer Stau. Wir wünschen allen unterwegs gute Fahrt.
5: Der Dienstag ist noch ganz frisch. Hallo zusammen. Wir verbringen akustisch die Nacht miteinander. Schön, dass ihr zuhört.
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5: Und wir laufen jetzt mit 30 Seconds to Mars über Wasser. Und zwar ohne unterzugehen. Jawohl, hier ist Walk on Water.

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0: NSYNC, I want you back. Hallo zusammen an diesem frühen Dienstag. Ich räume gerade, ihr habt das vielleicht auch schon mal gemacht, ich räume gerade in meiner Wohnung aus. Ich ziehe nämlich um und da tun sich Abgründe auf. Das ist unfassbar. Ich wohne da jetzt seit 12 Jahren und was du da für Scheiße ansammelst, ist unglaublich. Ich habe sogar mein altes Nokia aufbewahrt und Zugtickets von 2014. Ja klar, die kann man bestimmt noch gebrauchen. Mein Highlight war aber, ich habe eine alte Diskette gefunden. Für die Jüngeren unter euch, das ist quasi ein USB-Stick aus der Steinzeit. Und die Jüngeren unter uns so, was ist ein USB-Stick?
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Wenn das Leben uns umhaut und wir besoffen vor Glück sind, müsste da nicht Musik sein?

0: Das Wetter.
1: Einige Wolken ziehen durch in der Nacht, die bringen aber meist keinen Regen. Es kann aber stellenweise neblig sein, 10 bis 6 Grad. Tagsüber heute bis 22 Grad, dazu erst noch neblig, dann auch Auflockerungen möglich und es ist meist trocken. Und morgen ähnlich bis 23 Grad.
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2: Zurzeit liegen uns keine Meldungen vor. Wir wünschen allen unterwegs gute Fahrt.
1: Hallo ihr, seid also auch noch wach, vielleicht gerade im Nachtdienst oder auf dem Weg heim vom Spätdienst. Ich finde es auf jeden Fall schön, dann sind wir einfach zusammen wach. Hallo zusammen und ich habe jetzt Musik für euch von Rihanna.
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0: 450.000 Leute alleine am ersten Tag, inklusive ein paar Alkoholvergiftungen. Ja, das Münchner Oktoberfest, das ist ja jetzt vergangenes Wochenende losgegangen, aber jetzt mal ehrlich, München. München ist doch viel zu weit weg. Ihr braucht gar nicht nach München. Oktoberfeste gibt es auch hier bei uns in NRW, in Düsseldorf, in Köln. Es gibt das Rüh-Oktoberfest am Flughafen Essen-Mülheim. Es gibt eins in Münster und. Wir gucken jetzt mal nach Hagen. Da gibt es zum Beispiel am 9. und 10. Oktober auch ein Oktoberfest in der Stadthalle. Der Kollege Timo Hiebler war letztes Jahr schon am Start und erzählt uns mal, wie es da so ist.
1: Die Stadthalle im absoluten Festzeltmodus, bayerisch geschmückt mit allerlei blau-weißem Schnickschnack, Bierbänken zum Schunkeln, Biertisch. Auch zum Tanzen. Verpflegung? Natürlich bayerisch, durch und durch. Weißwurst oder Leberkäse mit süßem Senf oder Brezen mit Oberster. Gute Grundlage fürs bayerische Bier, das natürlich erstmal aus dem Fass kommt. Die Oktoberfest-Fans, ich sag mal zu 80% in Dirndl und Lederbuchse. Immer eine ausgelassene Nummer.
2: Ich finde die Stimmung hier super. Alle haben Spaß, alle trinken Bier und haben Freude.
3: Also es ist eine Top-Stimmung hier. Man fühlt sich wie in Bayern. Die Gaudi ist riesengroß. Die Leute tanzen auf den Tischen.
4: Yes.
5: Super, wenn die Musik gleich wieder losgekommen, ein bisschen dancen und dann ist alles tipptopp.
1: Das absolute Pfund, stundenlang Live-Musik mit Dreisam Live, Original Oktoberfestband, die zum Saisonabschluss immer gut warm gespielt, direkt von den Wiesen zu uns kommt. Ja, die machen sowas von Stimmung wirklich auf der Bühne, mitten im Publikum, auf den Tischen teilweise. Also Party pur im Stadthallen-Festzelt.
0: Danke, Timo. Das Oktoberfest in Hagen, also am 9. und 10. Oktober in der Stadthalle Hagen. Tickets gibt's online.
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1: Ich bin Tine Klimach. Trotz des historischen Wahldebakels der CDU setzt Parteichef und Kanzler Friedrich Merz weiter auf den geplanten Reformkurs. Er hat ausgeschlossen, dass es in der CDU-Spitze eine Diskussion über seine politische Zukunft gegeben habe. Das sagte er am Nachmittag nach Beratungen seiner Partei in Berlin.
2: Merz steht nach den Wahlklatschen in Mecklenburg-Vorpommern, Berlin und vor 2 Wochen in Sachsen-Anhalt massiv unter Druck. Gut möglich, dass ihm die Union eine letzte Chance gibt, verlorenes Vertrauen zurückzugewinnen und die nötigen Reformen anzuschieben. Scheitert das Projekt, dürfte sein politisches Ende kaum noch zu verhindern sein. Merz taumelt gewaltig und die AfD reibt sich die Hände. Aus Berlin, David Riemer.
1: Nach dem Ausscheiden der CDU aus dem Landtag in Mecklenburg-Vorpommern ziehen mehrere Parteifunktionäre Konsequenzen. Spitzenkandidat Daniel Peters legte den Landesvorsitz nieder. Auch Generalsekretärin Kathi Hoffmeister trat zurück. Kommissarisch soll Staatsminister Philipp Amthor die Landespartei führen. Die CDU war bei der Wahl auf 4,9% gekommen und hatte damit erstmals den Einzug in ein Landesparlament verpasst. Nach dem Rauswurf des TV-Senders CNN aus dem Weißen Haus eskaliert die Fehde zwischen US-Präsident Trump und mehreren US-Medien. Die vom Ausschluss betroffenen Medien CNN, Politico und MS Now ziehen vor Gericht, um ihre Plätze im Weißen Haus zurückzuerkämpfen.
3: Die verbannten Medien klagen gegen den Rauswurf. Sie sehen das Recht der Öffentlichkeit auf unabhängigen Journalismus unmittelbar bedroht. Die Regierung habe nicht zu entscheiden, worüber die Presse berichtet. Die anderen großen Networks sind solidarisch und verweigern die Begleitung Trumps im sogenannten Pressepool, mit dem die Medien Infos und Material zusammenlegen. Trump reist also ohne Begleitung zur UN-Generaldebatte nach New York. Er bezeichnet CNN und die anderen Medien als Müll, deren Fake News wie ein Krebs wuchere und die nationale Sicherheit bedrohe. Aus den USA, Tina Eck.
1: Auf dem Münchner Oktoberfest ist ein Mitarbeiter eines Fahrgeschäfts nach einem Unfall an seinen schweren Verletzungen gestorben. Das teilte die Polizei mit. Der Mitarbeiter habe sich wohl in einem Bereich aufgehalten, in dem er nicht hätte sein sollen, hieß es. Er sei dann getroffen und möglicherweise auch eingequetscht worden. Der Mann wurde mit lebensgefährlichen Verletzungen ins Krankenhaus gebracht, wo er dann später starb.
0: Das Wetter.
4: Meist trocken.